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2: 3 Uhr.
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4: Die aktuellen Temperaturen: Mehringen 15 Grad, Kochstedt 15 Grad, Bernburg 15 Grad, Quedlinburg 15 Grad, Harzgerode 13 Grad, Stege 12 Grad, Wernigerode 16 Grad, Schierke 11 Grad und auf dem Brocken 10 Grad.
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2: 4 Uhr.
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1: Die aktuellen Temperaturen: Mehringen 14 Grad, Kochstedt 14 Grad, Bernburg 14 Grad, Quedlinburg 15 Grad, Harzgerode 13 Grad, Stiege 12 Grad, Wernigerode 17 Grad, Schirke 13 Grad und auf dem Brocken 9 Grad.
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1: 5 Uhr.
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3: Die aktuellen Temperaturen: Mehringen 14 Grad, Kochstedt 14 Grad, Bernburg 15 Grad, Quedlinburg 15 Grad, Harzgerode 11 Grad, Stege 12 Grad, Wernigerode 16 Grad, Schierke 12 Grad und auf dem Brocken 9 Grad.
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1: Die Europastadt Stolberg im Harz. Buntes Fachwerk, wohlschmeckende Kekse und in der Nähe das größte eiserne Doppelkreuz weltweit. So lässt sich Stolberg kurz beschreiben. Und obwohl unsere UKW-Wellen Stolberg nicht mehr erreichen, gehört es doch zu unserer Region und so wollen wir Ihnen etwas über diese Sehenswürdigkeit erzählen. Verwinkelt, dicht aneinander gedrängte und reich verzierte und bemalte Fachwerkhäuser in Hülle und Fülle prägen diese kleine Stadt im südlichen Teil des Unterharzes. Schuld an der Enge der Stadt sind die Täler der Thyra und der Lude, über die sich die Bebauung des Ortes erstreckt. Über 900 Jahre Geschichte haben in Stolberg überall ihre Spuren hinterlassen. Eingebettet in die Täler ist der Ort aufgrund des Zusammentreffens von drei Tälern. Im Zentrum des Ortes vereinen sich die Täler auf dem Marktplatz Stolbergs. Sicher, Quedlinburg oder Wernigerode haben auch so einiges zu bieten, aber in dieser Konzentration gibt es so viel Geschichte nicht sehr oft. Und vor allem, es hat seine Ursprünglichkeit in die Jetztzeit herübergerettet. Wegen seiner besonderen Lage blieb Stolberg von großen strukturellen Veränderungen wie Neubauten oder Gewerbegebieten verschont. Auch die Wirren der Jahrhunderte mit ihren Kriegen gingen mit Stolberg pfleglich um. Auf dem Marktplatz steht auch das Rathaus aus dem Jahre 1454. Das Rathaus Stolbergs ist ein Baukuriosum, denn es hat in seinem Inneren kein Treppenhaus. Den Zugang zu den oberen beiden Stockwerken erreicht man nur über eine äußere Treppe. Über diese Treppe führt der Weg gleichzeitig zur spätgotischen Martinikirche hinauf. Über dem Ort thront das Stolberger Schloss. Ursprünglich war es einmal eine mittelalterliche Burganlage, deren Burgherren es zu dieser Zeit in sich hatten. Die Burgherren aus dem Hause Stolberg verwandelten nämlich Erichsburg und Heinrichsburg in Raubritternester. Von der mittelalterlichen Burganlage ist noch der Rundturm erhalten, um den später ein Renaissanceschloss errichtet und schließlich in ein barockes Residenzschloss umgebaut wurde. Bis zur Enteignung 1945 befand sich das Schloss im Besitz der Familie Fürst zu Stolberg-Stolberg. Stolberg kann sich mit einer Vielzahl von Namen und Titeln schmücken. So ist sie die erste historische Europastadt in Deutschland und der Geburtsort von Thomas Münzer. Deshalb auch Thomas Münzerstadt. Seit einiger Zeit ist sie auch wieder Luftkurort, liegt an der deutschen Fachwerkstraße und an der Oranierroute. Als erste Stadt Deutschlands überhaupt wurde Stolberg der Titel historischer Europastadt verliehen. Weitere Ziele, die Sie bei einem Ausflug nach Stolberg ansteuern können und sollten, sind das Museum Alte Münze, das Museum Kleines Bürgerhaus und das Freizeitbad Thyragrotte. Und eine weitere Attraktion befindet sich sozusagen gleich nebenan, das Josefskreuz, nämlich auf dem großen Auberg. Schließlich ist es das größte eiserne Doppelkreuz der Welt. Das war der Beitrag der Europastadt Stolberg im Harz. Sprecher war Gottfried Bayer für Radio HBW.

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1: Die aktuellen Temperaturen: Mehringen 14 Grad, Kochstedt 14 Grad, Bernburg 15 Grad, Quedlinburg 15 Grad, Harzgerode 12 Grad, Stege 11 Grad, Wernigerode 15 Grad, Schirke 11 Grad und auf dem Brocken 8 Grad.

waren, sondern eine durchgehende Nummerierung in der Stadt vorlag, gab es auch keine Verwechslung. Die Straßen der Altstadt führte die Nummern von 294 bis 295 und die der Neustadt die Nummern 1068 bis 1085. Ihren Namen Grabengasse erhielt sie deswegen, weil bis 1840 von der ehemaligen Steinbrücker Mühle aus ein Wassergraben über den Markt führte und über die breite Straße und die schmale Straße abfloss. Beide Gräben flossen über die Grabengasse weiter ab. Man nannte diesen Graben auch Kleine Bode. Im Zuge der Neubebauung bzw. baulichen Umgestaltung dieses Stadtviertels wurden alle Häuser der Grabengasse im Jahr 1989 abgerissen und die Straße wurde mit neuen, zur Umgebung passenden Häusern bebaut. Die breite Straße geht in die Grabengasse über, die dann auf die schmale Straße einmündet. Über die Grabengasse in Quedlinburg berichtete Gerda Karl für Radio HBW.

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1: 6 Uhr.
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3: Die aktuellen Temperaturen: Mehringen 14 Grad, Kochstedt 14 Grad, Bernburg 15 Grad, Quedlinburg 15 Grad, Harzgerode 11 Grad, Stiege 11 Grad, Wernigerode 15 Grad, Schirke 11 Grad und auf dem Brocken 8 Grad.
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1: Das Planetarium in Aschersleben. Seit dem 1. Oktober 1976 steht das Aschersleben Planetarium vor allem den Schulklassen und der interessierten Bevölkerung zur Verfügung. Das Sterntheater versteht sich in der reizvollen Umgebung des Tierparks als Bindeglied zwischen forschenden Astronomen und der interessierten Öffentlichkeit. Im Sinne von Adisterweg wird in den Vorträgen versucht, mit dem Medium Planetarium dazu beizutragen, dass auf dem engen Raum unseres Planeten Erde ein friedliches Zusammenleben und ein umweltbewusstes Wirken vieler Menschen möglich werden. Emotional, unterhaltsam und wissenschaftlich fundiert kann eine Beschäftigung mit der Astronomie vor allem Jugendlichen bei der Entwicklung ihres Weltbildes helfen und zu handlungsorientiertem kosmischem Bewusstsein führen. Ein Planetariumsbesuch lässt sich mit Worten kaum beschreiben. Man muss selbst erleben, wie die Sonne, begleitet von Musik à la Jean-Michel Jarre, in die nachgebildete Stadtsilhouette von Aschersleben eintaucht, die Dämmerung hereinbricht und den Blick auf eine übersäte Sternenpracht freigibt. Ein Gefühl von Weite und Unendlichkeit wird spürbar. An die Innenseite der 8-Meter-Kuppel des Planetariums zaubern 31 Sternfeldprojektoren etwa 3000 Sterne. Diese sind zusammen mit der Sonne, dem Mond und den Planeten in ihrer scheinbaren Tagesbewegung darstellbar. Durch Veränderung der Polhöhe kann man Sterne und Sternbilder erblicken, wie sie über Mitteleuropa nie zu sehen sind. Das berühmte Kreuz des Südens ist ebenso sichtbar wie die Mitternachtssonne über der Arktis. Sie hörten Wissenswertes über das Planetarium in Aschersleben, gesprochen von Nicole Schellwier für Radio HBW.

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1: Die aktuellen Temperaturen: Mehringen 14 Grad, Kochstedt 14 Grad, Bernburg 15 Grad, Quedlinburg 14 Grad, Harzgerode 11 Grad, Stege 10 Grad, Wernigerode 15 Grad, Schirke 11 Grad und auf dem Brocken 7 Grad.

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1: Die Fritz-Knape-Straße in Aschersleben. Mit Straßennamen ist das so eine Sache. Bei der Vergabe des Namens muss besonders darauf geachtet werden, dass dieser Name immer nur einmal in einem Ort vorkommt. Geschieht dies nicht, naja, das kann sich ja jeder selbst vorstellen, was für ein Durcheinander da passieren kann. Wie kommen die Straßen, Wege, Gassen und Plätze nun aber zu ihrem Namen?

März 1898 geboren. Er erlernte den Beruf eines Maurers und wurde 1916 Mitglied in der Gewerkschaft. 1922 trat er der KPD bei. Noch vor 1933 war er Funktionär des Berggewerkschaftsbundes. Während des Dritten Reiches befand er sich ein Jahr im Konzentrationslager Liechtenstein. Nach 1945 war er 6 Jahre lang Stadtrat und Leiter des Bauamtes in Aschersleben. Er starb am 2. Januar 1984. Sie hörten einen Beitrag über die Fritz-Knape-Straße, gesprochen von Gerda Karl, für Radio HBW.

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2: 7 Uhr.
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4: Die aktuellen Temperaturen: Mehringen 15 Grad, Kochstedt 13 Grad, Bernburg 15 Grad, Quedlinburg 15 Grad, Harzgerode 12 Grad, Stege 11 Grad, Wernigerode 16 Grad, Schierke 12 Grad und auf dem Brocken 7 Grad.
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1: Der Urlaub ist für viele das Highlight des Jahres. 2, besser sogar 3 Wochen am Stück bringen die beste Erholung. An den letzten Tagen vor der Auszeit sollte man sich nicht übernehmen.
2: Wenn wir bis zum Ende mit Hochdruck arbeiten, steigt die Wahrscheinlichkeit, dass wir im Urlaub krank werden. Darüber hinaus ist es wichtig, dass ich die Übergabe an eine Vertretung frühzeitig plane und das auch nicht in Hektik mache. Wenn es planbar ist, sollte ich die Hochphase eines Projektes so legen, dass sie nicht gerade im Urlaub ist. Wichtig ist weiterhin eine klare Abwesenheitsnotiz. Wer vertritt mich? Und ganz klar Aussagen, ich bin nicht erreichbar.
1: Erklärt Professor Dirk Windemuth vom Institut für Arbeit und Gesundheit der Deutschen Gesetzlichen Unfallversicherung. Der Experte rät außerdem, machen Sie im Urlaub etwas anderes als bei der Arbeit.
2: Das heißt, wenn ich den ganzen Tag im Büro bin, dann ist es wichtig, dass ich im Urlaub rausgehe, mich bewege, körperlich etwas mache und eben nicht nachdenke. So kann ich wirklich gut abschalten. Menschen, die den ganzen Tag körperlich arbeiten, sollten sich einfach mal ausruhen. Und dann ist auch okay, wenn die eine Zeit lang mal vom Fernseher hängen oder am Handy daddeln. Die müssen sich körperlich erholen.
1: Wichtig ist auch, lassen Sie Diensthandy und Laptop zu Hause. Nur für den Notfall sollten Sie einer Vertrauensperson eine private Nummer hinterlassen. In die erste Arbeitswoche sollten Sie keine Termine legen und planen Sie Zeit ein, zum Beispiel für das Abarbeiten von E-Mails und Gespräche mit Kollegen.
2: Wenn Sie hektisch wieder beginnen, schaden Sie sich selbst am meisten, denn Ihr Risiko für Unfälle, für gesundheitliche Beeinträchtigungen ist genauso groß wie das Risiko dafür, dass Ihre Kolleginnen und Kollegen ebenfalls hektisch werden und am Ende nichts gewonnen ist.

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1: Die aktuellen Temperaturen: Mehringen 16 Grad, Kochstedt 15 Grad, Bernburg 15 Grad, Quedlinburg 15 Grad, Harzgerode 12 Grad, Stege 12 Grad, Wernigerode 16 Grad, Schirke 12 Grad und auf dem Brocken 7 Grad.

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1: Die Woche ist vorbei, die nächste Woche wartet schon und auch die hat einiges zu bieten in Sachen Freizeit. Und das verrate ich Ihnen heute. Ich bin Steffen Erfurt. Einen Ausflug nach Pömmelde gibt's zunächst. Dort wartet eine Kräuterwerkstatt auf Sie. Kräuter wachsen immer und überall und schon in grauer Vorzeit erkannten die Menschen ihre Heilwirkung. Die Kräuterfrau zeigt auf umliegenden Wiesen des Ringheiligtums, welche pflanzlichen Schätze die Natur bereithält. Im Anschluss wird noch etwas Praktisches für die Hausapotheke hergestellt. Sie müssen dazu zwei leere Schraubgläschen und etwas Kleingeld für die Teilnahme mitbringen. Für die Wildkräuterwerkstatt am Ringheiligtum Pömmelde am Donnerstag um 13 Uhr sollten Sie sich bitte zuvor anmelden. Wanderfreunde können sich auf den Weg nach Halberstadt machen. Grüne Parkromantik, spannende Geschichten und genussvolle Momente warten bei einer geführten Wanderung auf Sie. Gestartet wird am Spiegelsbergengut und auf dem Weg durch die Parkarchitektur entdecken Sie Geschichten, überraschende Perspektiven und versteckte Blickachsen. Am Ende der Wanderung wartet ein Picknick auf Sie. Ein Muss für diese Wanderung sind passende Schuhe und eine Decke fürs Picknick. Los geht's dann am Donnerstag von 17 bis 20 Uhr am Spiegelsbergengut in Halberstadt. In Aschersleben wird wieder musiziert bei der Stunde der Musik. Eva Kurt spielt auf historischen und modernen Harfen, unter anderem Werke von Händel und Debussy. Mit Harfenklang auf Zeitreise heißt es bei der Stunde der Musik am Donnerstag um 19 Uhr im Rathaussaal in Aschersleben. Ein etwas umfangreicheres Ereignis steht in Ballenstedt bevor, nämlich das Schlosstheater Open Air. Für die sechste Auflage wurden wieder bekannte, aber auch

0: Parker. Das Schlosstheater Open Air vom Donnerstag bis zum Sonntag in Ballenstedt. Karten gibt's in der dortigen Touristinfo. Am Freitag dann sind wir bei einem Gundermann-Abend in Aschersleben. Der Quedlinburger Musiker Daniel Jack Wolf und der Auerbacher Künstler Eckhard Glas geben als Duo Jack and Egg ein besonderes Konzert, in dem sie an die ostdeutsche Liedermacherlegende Gerhard Gundermann erinnern. Der 1998 verstorbene Gundermann gilt als einer der markantesten Künstler der ostdeutschen Kulturgeschichte, dessen Vermächtnis etwa durch Konstantin Wecker oder Stefan Stoppock weiterlebt. Jack and Egg werden die tiefgründigen Texte und Melodien neu präsentieren, am Freitag 19 Uhr im Museumshof in Aschersleben. Karten gibt's in der Touristinformation. In Ballenstedt werden Gastfamilien gesucht. Studierende aus Deutschland, Dänemark, den Niederlanden, Portugal, Polen und Tschechien nehmen an einem Workshop für Schauspiel und Regie teil. Gesucht werden Familien, Paare und Einzelpersonen als Gastfamilien. Neben der Beherbergung entstehen nicht selten spannende Begegnungen, neue Erfahrungen und ein kultureller Austausch. Der Zeitraum beläuft sich vom 19. bis 28. Juni. Alle weiteren Infos finden Sie online auf heimatbewegen.de/gastfamilien. heimatbewegen.de/gastfamilien. Und ein freudiges Ereignis steht nicht nur in Aschersleben bevor, sondern in ganz Sachsen-Anhalt, nämlich die Sommerferien. Die beginnen am 6. Juli und die Stadt Aschersleben hat sich wie jedes Jahr wieder etwas einfallen lassen. Viele Ausflüge sind geplant, etwa in den Zoo und zum Freibad Aschersleben, zum Bowling, zum Hof der klugen Tiere in Staßfurt, zum Go-Kart-Fahren nach Magdeburg, in den Känguru-Room nach Bad Harzburg, in den Leipziger Zoo, nach Belitz-Heilstätten, Ferropolis und vieles mehr. Die Jugendfreizeitzentren bieten außerdem Spiel, Spaß und Sport, Gesellschaftsspiele und gemeinsames Kochen und Schlemmen. Wo was genau stattfindet, steht auf der Homepage der Stadt Aschersleben. Schnell anmelden bei Interesse, denn einige Ausflüge sind bereits ausgebucht. Soweit der Überblick am heutigen Sonntag. Freizeittipps und ich wünsche Ihnen bei Ihren Unternehmungen viel Spaß. Im Studio war Steffen Erfurt.
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3: Die aktuellen Temperaturen: Mehringen 16 Grad, Kochstedt 15 Grad, Bernburg 16 Grad, Quedlinburg 15 Grad, Harzgerode 12 Grad, Stege 12 Grad, Wernigerode 16 Grad, Schirke 12 Grad und auf dem Brocken 7 Grad.
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1: Der Haselbusch nahe Groß-Rosenburg. Der Haselbusch und seine Früchte, die Haselnüsse, zählen mit zu den ältesten wildwachsenden Obstfrüchten, die in Europa schon den Menschen der Steinzeit als Nahrung dienten. Sicherlich hat auch der zur Weihnachtszeit zum Standardprogramm gehörende tschechische Märchenfilm »Drei Haselnüsse für Aschenbrödel« die Haselnüsse wieder ins heutige Bewusstsein gerückt. Der Haselbusch wurde bei den Kelten Kol genannt. Er galt als Schutz vor Eindringlingen körperlicher und geistiger Natur. Er schützte auch vor ungebetenen Blicken, weshalb sich junge Paare gern in die Haseln verzogen. Wünschelruten werden noch heute bevorzugt aus Haselzweigen geschnitten. Die Nüsse sind in der keltischen Mythologie mit Dichtkunst und Weisheit verknüpft. Haselbüsche wachsen in der realen wie auch in der Anderswelt. Wer unter einem Haselbusch einschläft, wacht leicht im Elfenland auf. Glauben Sie nicht? Probieren Sie es doch mal aus. Schließlich wachsen die Haselnüsse ja auch in unserer Gegend. Und in dem einen oder anderen Fall sind sie für Flurstücke der Namensgeber. So auch der naturbelassene Auenwald von Groß-Rosenburg, einem Ortsteil der Stadt Barbie. Der Haselbusch liegt dicht an der Grenze des Biosphärenreservats Mittelelbe. Mit seinen charakteristischen Bäumen beherbergt er eine reiche Tier- und Pflanzenwelt. Zum Beispiel Biber, Kormorane, Fischadler und die schönen Silberreiher. Hier verläuft die Saale kurz vor ihrer Einmündung in die Elbe in zahlreiche Windungen mit vielen Altwassern. Ideale Bedingungen für die wasserliebenden Tiere. Im Frühling schmückt sich der Busch, wie die Ortsansässigen den Auenwald auch nennen, mit einem Meer von Lärchensporn, Buschwindröschen und Veilchen. Aber auch die anderen Jahreszeiten halten viel Sehenswertes bereit. Genießen Sie am besten Natur und Landschaft bei einer geführten Wanderung in der Auenlandschaft an der Saalemündung. Die versorgt Sie dann auch mit jeder Menge Informationen zu Flora und Fauna sowie zur Geschichte der Ortschaft und der Burg, der Rosenburg. Und das war ein Bericht über den Haselbusch nahe Groß-Rosenburg, gesprochen von Annette Kunert für Radio HBW.

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1: Die aktuellen Temperaturen: Mehringen 16 Grad, Kochstedt 15 Grad, Bernburg 16 Grad, Quedlinburg 16 Grad, Harzgerode 13 Grad, Stiege 13 Grad, Wernigerode 16 Grad, Schirke 12 Grad und auf dem Brocken 7 Grad.

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1: Eine weitere Woche geht zu Ende und wir möchten auch an diesem Sonntag wieder so einige Jubilare unserer Region mit guten Wünschen beehren. Beginnen wir unsere Grußrunde heute in Alsleben. Dort beglückwünschen wir Helgard Horn zu ihrem 75. Geburtstag. Barbara Ressel wird 70 Jahre alt und dazu gratulieren wir auch recht herzlich. In Arnstedt begeht Erika Zeppernick ihr 85. Wiegenfest und das Radio HBW-Team wünscht alles Gute. Weiter geht es nun in Aschersleben. Für Gisela Hübert gibt es einen persönlichen Gruß zu ihrem 79. Ehrentag. Die Mitglieder der SHG Rheuma-Liga Aschersleben gratulieren zum Geburtstag und wünschen alles Gute und Liebe. Diesen Gratulationen schließt sich das Radio HBW-Team gerne an. Das war's aber noch nicht in Aschersleben. Wir gratulieren nämlich noch recht herzlich Henriette Sommer zum 80. Geburtstag sowie Gerda Hoffmeister und Gudrun Thiele zum 70. Wiegenfest. In Frohse wird Heinz Trube 85 Jahre alt und dazu gratulieren wir ihm auch recht herzlich. Schauen wir nun nach Giersleben. Dort wünschen wir Joachim Ottow alles Gute zu seinem 75. Geburtstag. In Glöte beglückwünschen wir Sigrid Witteborn zu ihrem 75. Wiegenfest. Und wir haben einen weiteren persönlichen Gruß, diesmal in Hecklingen. Dort wird Lutz Prieber 68 Jahre alt und dazu wünscht Tante Marita alles Gute. Auch das Radio HBW-Team schließt sich diesen Glückwünschen an. In Hedstedt

0: nach Staßfurt. Dort möchten wir Angelika Schmidt zu ihrem 80. Ehrentag alles Gute wünschen. Brigitte Pawlowski und Horst Günther Görke möchten wir jeweils zum 75. Wiegenfest gratulieren. Und zu guter Letzt schauen wir heute nach Widerstedt. Hier beglückwünschen wir Diethelm Müller zu seinem 70. Jubiläum. Das war es nun für heute, aber nochmal allen genannten und ungenannten Jubilaren wünscht noch einen schönen Tag und eine tolle folgende Woche Karl Küsters vom Radio HBW-Team.
1: 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Rufen Sie uns an 03473 840 3x2 oder mailen Sie an news@radiohbw.de.

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4: 9 Uhr.
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6: Die aktuellen Temperaturen: Mehringen 17 Grad, Kochstedt 15 Grad, Bernburg 16 Grad, Quedlinburg 16 Grad, Harzgerode 13 Grad, Stiege 13 Grad, Wernigerode 16 Grad, Schierke 12 Grad und auf dem Brocken 7 Grad.
7: Von Sehnsucht und Hoffnung, von Bangen und Zuversicht. So habe ich heute die Sendung gespielt und gesungen, betitelt. Ja, und somit sage ich auch unseren Hörern schönen guten Morgen und wünsche guten Empfang. Die großen Weltereignisse, deren Geschehnisse uns täglich in den Nachrichten erreichen und so manchen von uns natürlich auch zu überfluten drohen. Aber auch private Ereignisse aus der Familie, der Gesundheit, der Arbeitswelt, der engsten Beziehungen zueinander, der Zukunftsgestaltung und vieles andere mehr sind für so viele Menschen mit Sehnsüchten verbunden. Mit Ängsten und Bangen, aber auch mit der Hoffnung auf Besserung, auf Zuversicht, dass sich die Dinge letztendlich doch zum Guten wenden mögen und uns Kraft und Energie geben. Ja, und in der Tat, für so manches haben wir ja auch selbst die Möglichkeit, Düsteres in unserem Leben hinter uns zu lassen. Ja, und zu diesem nicht unbedeutenden Themenfeld, liebe Hörerinnen und Hörer, gibt es eine ganze Reihe von Musikbeispielen, und zwar aus verschiedenen Genres. Einiges habe ich für diese Sendung herausgesucht. Also dann danke schon mal im Vorhinein, danke fürs Zuhören, sagt Gottfried Bayer. Und wonach sich jeder sehnt, ist natürlich ganz klar die Liebe. Und davon handelt unser erstes Lied. Das heißt nämlich, jedes Herz braucht ein bisschen Liebe.

Jedes Herz braucht ein bisschen Liebe. Und die Sängerin, die das interpretiert hat, heißt Mariella. Naja, das ist natürlich schön, wenn man das von sich behaupten kann. Gott sei Dank, dass ich dich fand. Aber eben nicht jeder hat die Liebe, die hier besungen wurde, gefunden. Und viele Menschen sind auf der Suche. Manche glauben, sie gefunden zu haben. Und bei manchen ist es Schein oder Trug. Und man sehnt sich nach der wahren Liebe. Zahlreiche bekannte und weniger bekannte Literaten haben das Thema Sehnsucht in ihren Schriften verwendet. Und einer davon ist Josef von Eichendorff. Er hat ein berühmtes Gedicht geschrieben, ein Gedicht der Romantik. Und eines der beliebtesten deutschen Gedichte ist es überhaupt. Es erschien nämlich erstmals 1834 und beschreibt, wie das lyrische Ich in der dämmernden Nacht am Fenster steht und sehnsuchtsvoll nach draußen schaut und lauscht. Und in diesem Gedicht heißt es: Es schienen so golden die Sterne, am Fenster ich einsam stand und hörte aus weiter Ferne ein Posthorn im stillen Land. Das Herz mir im Leibe entbrennte, da hab ich mir heimlich gedacht, ach, wer da mitreisen könnte in der prächtigen Sommernacht. Zwei junge Gesellen gingen vorüber am Bergeshang. Ich hörte im Wandern sie singen, die stille Gegend entlang. Von schwindelnden Felsen schlüften, wo die Wälder rauschen so sacht, von Quellen, die von den Klüften sich stürzen in die Waldesnacht. Sie sangen von Marmorbildern, von Gärten, die überm Gesteinen dämmernden Lauben verwildern, Palästen im Mondenschein, wo die Mädchen am Fenster lauschen, wann der lauten Klang erwacht und die Brunnen verschlafen rauschen in der prächtigen Sommernacht. Das nun folgende Lied, liebe Hörerinnen und Hörer, heißt Im Walde. Es wurde komponiert von Felix Mendelssohn Bartholdy und interpretiert hat es der Johann Friedrich Reichert Chor, der in diesen Tagen sein 75-jähriges Jubiläum gefeiert hat. Der Johann Friedrich Reichert Chor ist der Universitätschor der Martin-Luther-Universität Halle-Wittenberg.

Manchmal glaubt man ja, man lebt in einer Art zweiten Romantik. Damals nämlich, zu Beginn der Industrialisierung, sehnten sich die Menschen nach der Natur, die ihnen zu entschwinden drohte. Sie sehnten sich nach Abenteuern unter freiem Himmel, in Einklang mit Wald, Bach und Berg. Und so mancher hat sich Gedanken darüber gemacht, ob ihnen vielleicht die Maschinen Angst gemacht haben oder man sich vom wahren Naturell des Menschen gar verabschiedet hatte. Manch einer hat sich auch gefreut, dass sein Leben und seine Existenz durch die modernen Segen, die es gegeben hat, einfach auch vereinfacht wurden. Nun, wo Digitalisierung und Automatisierung die Schlagworte der heutigen Zeit sind, in diesen Zeiten, wo es aber auch eine ganze Menge Wetterextreme gibt, stark Niederschläge oder Hitzewellen, da sehnt sich so mancher Zeitgenosse nach Abenteuern unter freiem Himmel und nach Einklang mit Wald, Bach und Berg wie damals. Die Frage stellt sich, sitzen wir nicht auch an Fenstern und schauen nach draußen und horchen in die Nacht hinein? Und jemand schrieb mal, nur, dass unsere Fenster zu jeder Tages- und Nachtzeit weiß-blau leuchten und wir nicht nur die Lichter und Geräusche des nächsten Kilometers erspähen, sondern die der ganzen Welt. Und diese Welt wächst immer näher zusammen. Und trotzdem ist sie für uns, so nimmt es mancher Zeitgenosse wahr, fremd geblieben. Und dann kommt gleich der Gedanke hinterher. Aber was wir lernen können, ist das Zurückziehen auf das Kleinere, auf die Natur, die uns umgibt, zu der wir gehören und aus der wir sind. Ja, nicht schlecht gedacht. Und man nimmt noch einmal Bezug auf dieses Gedicht und freut sich darüber, wie zeitlos es doch ist. So, liebe Hörerinnen und Hörer, Freunde der Sendung Gespielt und Gesungen. Ja, jetzt machen wir einen großen Sprung in die Gegenwart. Da gibt es nämlich einen Troubadour, der viele sehnsuchtsvolle Lieder interpretiert hat. Die Bouzouki, die Nacht und der Wein ist ein Lied, nämlich, und Sie werden es schon wissen vielleicht, wer es interpretiert, Demis Roussos.

Es gibt Paare, meine Damen und Herren, die sich nicht mehr so ganz sicher sind, ob denn die Liebe wirklich noch vorhanden ist oder ob das Zusammensein nur noch Gewöhnung ist. Ja, und es gibt Paare, die sich danach trennen. Was aber dann? Hat man zu dem Menschen, den man einmal geliebt hat, noch Vertrauen oder sehnt man sich danach, vielleicht doch eine Freundschaftsbeziehung aufzubauen? Ja, und über dieses Thema, was geschieht, wenn man sich getrennt hat? Darüber singt das Duo The Royals das Lied »Wenn es einmal Liebe war«.

0: Warriors heißen die beiden und dahinter verbergen sich Renate Allinger und Werner Knott. Aber nicht immer bleiben Freundschaft oder, wie hier im Text soeben gehört, noch Liebe, sondern manchmal ist der Bruch endgültig und dann ist der Schmerz sehr, sehr groß. Manchmal zerbricht ein Herz daran auch. In einem Lied von Andrea Berg, liebe Hörerinnen und Hörer, heißt es: Ich werde lächeln, wenn du gehst. Dieses Lächeln aber kommt aus einer ganz anderen Ecke des menschlichen Gefühlslebens. Auf jeden Fall hören wir jetzt dieses Lied in einem Mitschnitt.
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Es gibt Situationen, da hat man sich nicht mehr so ganz unter Kontrolle. Man sagt oder man tut Dinge, die den anderen verletzen, schwer verletzen. Dann gibt es natürlich auch die Möglichkeit des Verzeihens. Man bittet um Verzeihung und vielfach erhält man sie auch. Durch ein ehrliches Wort des Verzeihens kann so manches böse Wort oder böse Geschehen einfach überschrieben werden, wie bei so einem Computer, kann ich mir das vorstellen. Verzeihung. Das ist ein Begriff, der natürlich auch in der Musik seinen Niederschlag gefunden hat, in dem Lied, was wir jetzt gerade hören. Gesungen von Andy Blue und er singt Verzeih mir noch einmal. Und damit ist das immer die erste Halbzeit zu Ende.

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1: Die aktuellen Temperaturen: Mehringen 18 Grad, Kochstedt 16 Grad, Bernburg 17 Grad, Quedlinburg 16 Grad, Harzgerode 14 Grad, Stiege 13 Grad, Wernigerode 17 Grad, Schierke 12 Grad und auf dem Brocken 7 Grad.
2: Herzlich willkommen, liebe Hörerinnen und Hörer, zum zweiten Teil unserer Sendung Gespielt und Gesungen. Heute unter der Überschrift von Sehnsucht und Hoffnung, von Bangen und Zuversicht. Ja, und da haben wir ja im ersten Teil schon ein ganz paar passende Musiktitel gehört. Und den zweiten Teil der Sendung beginne ich jetzt mit etwas Klassischem. Denn es gibt nämlich von Professor Dr. Christoph Rüger, einem Musikprofessor, eine ganze CD-Sammlung, wo zu etlichen emotionalen Themen passende Musik drauf enthalten ist. Aufstehen, Tagesbeginn, Einsamkeit, Entspannung, Besinnung, Meditation, Erinnerung, Nostalgie, aber auch Hoffnung und Glaube. Hoffnung, das kommt ja in unserer Überschrift vor. Und deswegen habe ich jetzt ausgewählt aus dieser CD, nämlich von Robert Schumann, die Symphonie Nummer 1 in B-Dur, auch genannt und besser bekannt als Frühlingssinfonie. Und daraus hören wir jetzt das Allegro Animato e Grazioso. Und es dauert ein bisschen länger als 8 Minuten. Gute Unterhaltung beim zweiten Teil.

Psalmen, meine Damen und Herren, gehören zu den ältesten Gedichten der Menschheit. Sehnsucht und Erfüllung, Hunger und Hoffnung, Lob, Verzweiflung, Sinnsuche, ja sogar Wut und Zerknirschtheit, aber auch Kraft. Und das Buch der Psalmen speist sich aus den existenziellen Fragen des Menschseins. Sie sind Gebete, sie sind Lieder und Poesie zugleich. Und ihre zeitlose Kraft zeigt sich nicht nur in ihrer religiösen Bedeutung, sondern eben auch in der Kunst, in der Musik und in der Literatur. Über Jahrhunderte hinweg haben sie Menschen inspiriert, unabhängig von Konfessionen oder auch kulturellen Grenzen. Ja, die Texte der Psalmen sind heute noch überraschend aktuell. Sie sprechen von Themen, die auch heute noch relevant sind, von Klimakrisen und Konflikten, aber auch von Einsamkeit und Gemeinschaft. Ja, und sie sind so universell, dass eigentlich jeder in ihnen etwas finden kann, wenn er das will, das ihn anspricht. Ja, und Psalmen sind zeitlose Begleiter, die uns in der Klimakrise den Wert der Schöpfung vor Augen führen zum Beispiel. Sie sprechen von der Schönheit der Erde und von der Sehnsucht nach Heilung. Ja, gerade in Zeiten von Konflikten sind die Psalmen hochaktuell, denn sie verbinden Verzweiflung und Hoffnung und fordern so zu Mitgefühl und auch Versöhnung auf. Und diese zeitlosen Texte können Menschen durch alle Lebenslagen begleiten. Sie spenden Trost, wecken Zuversicht oder inspirieren auch zu Mitgefühl. In einem Lied der Evangeliumsbaptisten aus Meschede heißt es: Musst oftmals im Leben du einsam gehen.

Von Sehnsucht und Hoffnung, von Bangen und Zuversicht. So heißt es ja bekanntlich heute in unserer Sendung. Und wir bleiben noch ein wenig im Bereich des Spirituellen. Ein Lied drückt es nämlich auf ganz besondere Weise aus, interpretiert von Bianca. Da geht's um den Zustand unserer Erde und um den dringenden Wunsch, doch bitteschön, die Schönheiten der Schöpfung zu bewahren.

Ich möchte noch einmal auf die Thematik der Psalmen zurückkommen. Der Lieblingspsalm der bekannten Theologin Margot Käßmann ist nämlich der Psalm 126. Wenn der Herr die Gefangenen Zions erlösen wird, werden wir sein wie die Träumenden. So heißt dieser Psalm. Er inspiriert sie nämlich durch seine Botschaft der Hoffnung, dass aus Leid und Trauer neues Glück und Zuversicht erwachsen können. Besonders berührt sie die Aussage, dass Träume und Visionen eine bessere Zukunft möglich machen. Und Margot Käßmann fügt hinzu, die mit Tränen säen, werden mit Freuden ernten. Das ist für mich Ausdruck von Hoffnung, auch in Zeiten von Krieg. Der Psalm gefällt mir so gut, dass ich ihn selbst für meine Trauerfeier eines Tages mal aufgeschrieben habe. Ja, und Psalmen sind eben nicht nur poetische Texte, sondern auch eine Quelle musikalischer Inspiration seit Jahrhunderten. Ja, liebe Hörerinnen und Hörer, wenn ich auch jetzt kein aktuelles Beispiel für einen solchen Psalm vorliegen habe, gibt es auch Lieder ganz anderer Art, die ebenso Hoffnung und Zuversicht verbreiten. Eins davon stammt von Ronny, nämlich Lass die Sonne wieder scheinen. Und ich weiß, dass ich da mit Sicherheit vielen Menschen eine Freude mache, die gerade eine schwere Zeit hinter sich haben und Hoffnung schöpfen. Und dieses Lied, denke ich mal, wird sie bestärken.

Hoffnung und Zuversicht. Zwei Worte, zwei Begriffe, die in dieser Zeit wahrlich nicht jeder glaubt, auch wenn er es gerne möchte. Die Kriege, Spannungen und Krisen in der Welt, Verteuerungen in allen Lebensbereichen, der Rüstungswettlauf, Respektlosigkeit, die Gewalterscheinungen in vielen Bereichen der Gesellschaft, selbst im Fernsehen. So manch einer spricht vom

Werteverfall. Ja, und dann erheben Menschen dennoch immer wieder ihre Stimme, um Gedanken der Zuversicht und Hoffnung zu äußern. Im Kleinen, in der Familie, im Arbeitsteam, in Schulen und Vereinen, Sport- und Musikgruppen, in Kirchen und Gemeinden und. So geschehen, um andere Menschen aufzumuntern, aufzubauen, ihnen Kraft zu spenden. Und es gelingt immer wieder aufs Neue, wird größer und trägt Früchte. Wie schön doch. Monika Martin singt Ein Traum.

Ja, das war sie schon wieder, unsere Sendung gespielt und gesungen. Heute unter dem Titel von Sehnsucht und Hoffnung, von Bangen und Zuversicht. Ich wünsche Ihnen und euch Hoffnung und Zuversicht allemal und natürlich allen Männern ganz speziell noch alles Gute, denn am Donnerstag war ja auch Männertag. Ich darf mich verabschieden mit dem Lied von Udo Jürgens und immer wieder geht die Sonne auf. Ja, alles Gute für Sie und euch. Schöne Woche, heute einen schönen Sonntag, ihr und euer Gottfried Bayer.

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2: 10 Uhr.
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4: Die aktuellen Temperaturen: Mehringen 18 Grad, Kochstedt 16 Grad, Bernburg 18 Grad, Quedlinburg 17 Grad, Harzgerode 15 Grad, Stiege 13 Grad, Wernigerode 18 Grad, Schirke 14 Grad und auf dem Brocken 7 Grad.
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6: Ich begrüße Sie damit ganz herzlich in diesem Plattenkistenmonat Juni 2026. Heute ist bereits der 7.6., kurz nach 10 Uhr, aus dem Funkhaus in Aschersleben. Alex Tauscher am Mikrofon. Guten Tag.
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6: Wir beschäftigen uns ab jetzt mit zwei verschiedenen Arten der Bewegung, um es zunächst ganz allgemein auszudrücken. Beides ist gesund, im Grunde das eine besonders. Das eine macht man öffentlich, das andere eher im Chambre séparée. Es geht um den Sex und den Sport und damit nun viel Spaß im ersten Teil der Sex- und Sportlieder aus meinem Archiv.

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1: 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Wir reden ein wenig darüber, aber dezent, denn wir sind ja eine Familiensendung und die ist für Kinder und für Jugendliche frei. Also das Motto, das Stefanie Werger eben ausgab, ist ein Motto, dem unsere Musik vor allem folgt und die Erklärungen, die werden sich diesbezüglich in Grenzen halten. Ich fokussiere mich dann vor allem auf die Sängerinnen und Sänger, wie in diesem Fall hier auf Stefanie Werger aus der Steiermark. Nicht nur Sängerin, auch Autorin und Kabarettistin. Und wie ich las, besaß sie in Graz auch eine Zeit lang mal ein schönes Kaffeehaus. Vom Kaffeehaus in eine Bar. Eine Bar in Nordafrika. Eine Bar an einem Fluss. Eine Bar, in der man sich ausgiebig vergnügt. Davon werden einige jetzt singen. Hier zunächst Siegfried Sudel und seine Söhne. Klingt schon lüstern, dieser Name. Aus ihrem Album Sex ist Trumpf. Na dann, viel Vergnügen. In der Bar.

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Siegfried Sudel und seine Söhne, ein Chanson, für das Fritz Löhner Behler den Text schrieb. Das Lied kam in den 20ern voriges Jahrhundert auf den Markt und seitdem hatten es einige gesungen. Sehr bekannt damals zum Beispiel Willy Engert-Berger, aber vor allem eben hatten es die Comedian Harmonists in ihr Repertoire aufgenommen und das mit einigem ironischen Unterton. Die Geschichte eben dieses Josef in Ägypten, die Geschichte aus dem alten Ägypten, ein wenig dekadent und vor allem auch frivol, geht es doch letztlich auch um den Sex, die Frau mit dem Schlitz im Kleid und so weiter. Also aus dem alten Ägypten, heute sieht es in Ägypten ein wenig anders aus. Und weil es aus dem alten Ägypten ist, hier bei uns noch die Nostalphonika. 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

0: Das war die Frau des Potiphar, die ungemein erfahren war in allen Liebessachen.
1: So Sachen, so Sachen.
0: Ihr Gatte aber, au contraire, der war schon alt und krank.

am Nil, in der Bar zum Krokodil. Kein Etablissement im klassischen Sinne, aber gewisse Züge davon. Und daher haben wir diese Bar eben auch betreten, hier in Tauschers Plattenkiste, der Kultserie auf dieser Welle. Mit Sport in der waagerechten und auch in der senkrechten.

So ist gesund. Sport jeden Tag. Also dieser Sport hier, den Stefan Janetzko eben besang. Fußball, Fahrrad, Tennis, Joggen, ein wenig Krafttraining auch. Wer diesen Sport täglich betreibt, dem wird man dies sicher an der Figur ansehen. Wer den anderen Sport täglich macht, das wird man ihm wahrscheinlich nicht zwangsläufig an der Figur ansehen. Vielleicht ja an einem glücklichen Lächeln. Ich hätte jetzt noch einen Sport für den späten Samstagabend. Keine Bange, der ist nicht frivol, sondern der läuft im zweiten deutschen Fernsehen über den Bildschirm.

0: Max Greger mit einer seiner bekanntesten Kompositionen, Up to Date. Die Titelmusik seinerzeit aus dem aktuellen Sportstudio ist auch heute noch im Ansatz erkennbar, wenn auch mit etwas Stadionatmosphäre inzwischen versetzt. Und damit weiter im zweiten Teil der Sport- und Sexlieder aus meinem Archiv. Viel Spaß!
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1: Warum sie das nicht hört, die Frau, die doch schon im Nachnamen auf das starke Geschlecht setzt. Dani Mann, Sexy Hexy. Eine Erinnerung war dies an diese Sängerin und Schauspielerin. Geboren 1938 als Sibylle Daniele Pagel. Sie starb im Jahr 2010. Dani Mann sang an der Seite großer Orchester, wie zum Beispiel Bert Kempfert, Werner Müller oder auch Horst Wende. Aber das noch unter ihrem Mädchennamen. Erst als sie das Plattenlabel wechselte, nahm sie auch diesen Künstlernamen Dani Mann an. Und damit gelang ihr dieser große Erfolg, den Sie eben hörten. Sexy Hexy als deutsche Coverversion von Stupid Cupid mit Connie Francis. Sie sang mit Stars wie Louis Armstrong, kaum zu glauben, und im deutschsprachigen Bereich zum Beispiel mit Harald Juhnke oder Peter Kraus, aber vielen anderen. Und als sie den Showmaster und Schlagersänger Chris Howland kennenlernte, öffneten sich noch ganz andere Türen für sie ins Showbusiness und natürlich auch eine private Türe, die öffnete sich nämlich in das Leben von Chris Howland. Eine Frau mit Sexappeal, ja, das, wovon Leo Monosson in den frühen 30ern träumte.

Schöne Orchesteraufnahme an der Seite von Leo Monosson, erstmals erschienen im Jahr 1930. Das Mädel hat Sexappeal. Das hier ist Tauschers Plattenkiste, die Kultserie auf dieser Welle. Diesmal mit Liedern um ein Wort, das man doch nicht öffentlich permanent ausspricht, geschweige denn ausübt. Man könnte es so umschreiben, wie die Schröders es hier tun.

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1: Die Schröders, lass uns schmutzig Liebe machen. Wie im Hühnerstall zum Beispiel. Ja, zu einem Freund, der Landwirt war, kam nämlich einst ein junges Paar. Der Freund zeigte ihnen Haus und Hof und schließlich auch den Hühnerhof. Die Frau stand staunend dumm dabei, das Hühnerleben war ihr neu. Da plötzlich sprang der Hahn aufs Huhn, wie das die Hähne manchmal eben tun. Die Frau, die voll Interesse scheint, fragt daraufhin den väterlichen Freund: Herr Schulze, sagen Sie doch an, wie oft am Tag macht denn das der Hahn? Herr Schulze denkt ein wenig nach, so circa 20 Mal am Tag. Darauf die Frau ihr Männchen küsste und lächelnd sagte: Siehste, siehste. Doch darauf fragt der Mann den Freund: Sag Schulze, wie ist das gemeint? Läuft denn der Hahn den ganzen Tag immer zu derselben Henne nach? Oh nein, erwidert Schulz nun, der Hahn nimmt stets ein anderes Huhn. Worauf der Mann sein Frauchen küsste und lächelnd sagte: Siehste, siehste. Ja, sehen Sie mal, auch die Hähne treiben ordentlich Sport.
2: 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Mein Bruder war ein Jäger, eine Großwildjagd macht Spaß. Ich hab einen Bettvorleger von dem Löwen, der ihn fraß. Mein bester Freund war Taucher, der schläft am Meeresgrund. 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

0: 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Sport ist gesund.
1: Sport ist gesund, auf den Punkt gebracht von Georg Kreisler. Ich hatte mir gerade, während die Musik lief, die Frage gestellt, wie denn die Sportsendung früher im ZDF eingeleitet wurde, als es noch nicht die Komposition von Max Greger gab. Und ich bin fündig geworden. So nämlich klang es.

0: Das war noch kein Sportstudio, sondern das war der ZDF-Sportspiegel mit dem Vor- und Abspann, wie er im Jahr 1967 klang. Sie sind mittendrin in der Sonntagsmatinee auf Radio HBW, heute am 7. Juni 2026. Wir schauen kurz vor die Haustüre und auf das, was so kulturell hier bei uns in der Region los ist. Und ab kurz nach 11 begrüße ich Sie wieder zu alten Platten. Bleiben Sie dran.
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2: Die aktuellen Temperaturen. Meringen 18 Grad, Kochstedt 17 Grad, Bernburg 19 Grad, Quedlinburg 17 Grad, Harzgerode 15 Grad, Stiege 14 Grad, Wernigerode 18 Grad, Schirke 14 Grad und auf dem Brocken 8 Grad.

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1: Die Woche ist vorbei, die nächste Woche wartet schon und auch die hat einiges zu bieten in Sachen Freizeit. Und das verrate ich Ihnen heute. Ich bin Steffen Erfurt. Einen Ausflug nach Pömmelde gibt's zunächst. Dort wartet eine Kräuterwerkstatt auf Sie. Kräuter wachsen immer und überall und schon in grauer Vorzeit erkannten die Menschen ihre Heilwirkung. Die Kräuterfrau zeigt auf umliegenden Wiesen des Ringheiligtums, welche pflanzlichen Schätze die Natur bereithält. Im Anschluss wird noch etwas Praktisches für die Hausapotheke hergestellt. Sie müssen dazu zwei leere Schraubgläschen und etwas Kleingeld für die Teilnahme mitbringen. Für die Wildkräuterwerkstatt am Ringheiligtum Pömmelde am Donnerstag um 13 Uhr sollten Sie sich bitte zuvor anmelden. Wanderfreunde können sich auf den Weg nach Halberstadt machen. Grüne Parkromantik, spannende Geschichten und genussvolle Momente warten bei einer geführten Wanderung auf Sie. Gestartet wird am Spiegelsbergengut und auf dem Weg durch die Parkarchitektur entdecken Sie Geschichten, überraschende Perspektiven und versteckte Blickachsen. Am Ende der Wanderung wartet ein Picknick auf Sie. Ein Muss für diese Wanderung sind passende Schuhe und eine Decke fürs Picknick. Los geht's dann am Donnerstag von 17 bis 20 Uhr am Spiegelsbergengut in Halberstadt. In Aschersleben wird wieder musiziert bei der Stunde der Musik. Eva Kurt spielt auf historischen und modernen Harfen, unter anderem Werke von Händel und Debussy. Mit Harfenklang auf Zeitreise heißt es bei der Stunde der Musik am Donnerstag um 19 Uhr im Rathaussaal in Aschersleben. Ein etwas umfangreicheres Ereignis steht in Ballenstedt bevor, nämlich das Schlosstheater Open Air. Für die sechste Auflage wurden wieder bekannte, aber auch neue Künstler eingeladen. Den Auftakt macht am Donnerstag um 19.30 Uhr Angelika Milster, die in ihrem neuen Programm eine Reise durch ihr bewegtes Leben macht. Am Freitag um 19.30 Uhr stehen Sternkombo Meißen auf der Bühne. Trotz 60 Jahre Bandgeschichte haben sie immer noch taufrische Ideen. Am Sonnabend dann um 19.30 Uhr zieht Nora Kudrjawicki

0: Liedermacher-Legende Gerhard Gundermann erinnern. Der 1998 verstorbene Gundermann gilt als einer der markantesten Künstler der ostdeutschen Kulturgeschichte, dessen Vermächtnis etwa durch Konstantin Wecker oder Stefan Stoppock weiterlebt. Jack and Egg werden die tiefgründigen Texte und Melodien neu präsentieren, am Freitag 19 Uhr im Museumshof in Aschersleben. Karten gibt's in der Touristinformation. In Ballenstedt werden Gastfamilien gesucht. Studierende aus Deutschland, Dänemark, den Niederlanden, Portugal, Polen und Tschechien nehmen an einem Workshop für Schauspiel und Regie teil. Gesucht werden Familien, Paare und Einzelpersonen als Gastfamilien. Neben der Beherbergung entstehen nicht selten spannende Begegnungen, neue Erfahrungen und ein kultureller Austausch. Der Zeitraum beläuft sich vom 19. bis 28. Juni. Alle weiteren Infos finden Sie online auf heimatbewegen.de/gastfamilien. heimatbewegen.de/gastfamilien. Und ein freudiges Ereignis steht nicht nur in Aschersleben bevor, sondern in ganz Sachsen-Anhalt, nämlich die Sommerferien. Die beginnen am 6. Juli und die Stadt Aschersleben hat sich wie jedes Jahr wieder etwas einfallen lassen. Viele Ausflüge sind geplant, etwa in den Zoo und zum Freibad Aschersleben, zum Bowling, zum Hof der klugen Tiere in Staßfurt, zum Go-Kart-Fahren nach Magdeburg, in den Känguru-Room nach Bad Harzburg, in den Leipziger Zoo, nach Belitz-Heilstätten, Ferropolis und vieles mehr. Die Jugendfreizeitzentren bieten außerdem Spiel, Spaß und Sport, Gesellschaftsspiele und gemeinsames Kochen und Schlemmen. Wo was genau stattfindet, steht auf der Homepage der Stadt Aschersleben. Schnell anmelden bei Interesse, denn einige Ausflüge sind bereits ausgebucht. Soweit der Überblick am heutigen Sonntag. Die Freizeittipps und ich wünsche Ihnen bei Ihren Unternehmungen viel Spaß. Im Studio war Steffen Erfurt.
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3: 11 Uhr.
4: Das Harzbördewetter.
5: Die aktuellen Temperaturen: Mehringen 18 Grad, Kochstedt 18 Grad, Bernburg 18 Grad, Quedlinburg 19 Grad, Harzgerode 16 Grad, Stege 15 Grad, Wernigerode 18 Grad, Schirke 14 Grad und auf dem Brocken 8 Grad.
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6: Nach den Veranstaltungstipps geht's nun weiter mit Nostalgie bis 12 Uhr. Am Mikrofon Alexander Tauscher heute am 7. Juni 2026, kurz nach 11. Guten Tag.
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6: Unsere Musik dreht sich einerseits um eine ziemlich intensive Handlung zwischen zwei oder mehreren Personen. Und auch um eine Handlung, die kann man allein machen oder auch mit mehreren. Trifft gewissermaßen auch auf das erste zu. Aber bevor ich Sie jetzt weiter verwirre, sage ich das Wort beim Namen. Es geht um den Sex und den Sport. Und damit nun viel Spaß im dritten Teil der Sex- und Sportlieder aus meinem Archiv.

0: Willy Milovic. Nee, was ist das für eine Rommel mit dem Sex? Musik aus Köln, wo es ja gerade in der närrischen Zeit auch wild zugehen soll, sagte mir mal jemand, der mit dieser Zeit und den Gegebenheiten da vertraut ist. Nicht nur rund um den Heumarkt geht es da heiß her, zu gewissen Zeiten auch in einer gewissen Bar. Eine Bar, in der sich die Damen von ihren Kleidern befreien und auch die Herren auf die Sittsamkeit pfeifen.
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1: Ja, damals war der Nil noch blau, schön blau. Heute teils auch grau im modernen Ägypten. Aus der alten Zeit, Theolingen in der Bar zum Krokodil. Eine herrlich köstliche Komödie, kann man sagen. Ein Lied über diese missglückten Verführungsversuche einer nymphomanischen Gattin des Herrn Potiphar, des Dienstherrn von Josef, also entnommen aus der biblischen Geschichte. Sie ist in allen Liebesdingen sehr versiert, während der Hausherr wohl nicht mehr so kann, wie er will. Tyrili eben.
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1: Ja. Auch sie hatte ordentlich Freude in diesem Etablissement. Evelyn Künneke in der Bar zum Krokodil. In dieser Bar steht ein kleines Grammophon, aus dem schallt Musik für Tauschers Plattenkiste, die Kultserie auf dieser Welle.

Musik aus dem Jahr 1939 war dies, die Metropol-Vokalisten, begleitet vom Orchester Eugen Wolf. Reiten ist ein schöner Sport. Es ist der Reitsport gemeint, der auf der Wiese, also draußen. Nicht das, was ich jetzt hier gar nicht gemeint hatte. Aber sehen Sie mal, allein das dran denken macht schon schmutzige Lust. Sport macht gute Laune, vor allem, wenn man es getan hat. Bei dem anderen es kann es genau umgedreht sein, finde ich. Sport und gute Laune, eine Musik, die jetzt aufgespielt wird von Werner Brüggemann auf seinem Akkordeon. Viel Vergnügen!

Sport und gute Laune und Lust auf Sport und andere Dinge, die kommen bei uns automatisch, wenn die heiße Musik aus der Kiste kommt. Und damit nun weiter im vierten Teil der Sex- und Sportlieder aus meinem Archiv. Viel Spaß!

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0: Ideal, Sex in der Wüste, musikalische Gedanken aus den 80ern voriges Jahrhundert. Wie das Jahrhunderte zuvor in der Wüste so getrieben wurde, bei den alten Ägyptern, beschreibt uns nun Max Rabe.
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2: Tosch und Tuch drüber, was da passierte in der Bar zum Krokodil am Nil. Max Rabe über einen Ort in Ägypten, der so leichtlebig sein sollte wie Lausanne in der französischen Schweiz gegenüber dem brüden Genf. Diese Städte wurden hier verglichen mit Theben und Memphis, die allerdings nicht in der biblischen Josefsgeschichte genannt sind. Und hier sind feine Herren, die treiben es nicht. Nein, die sind in Frack und mit Flieger auf der Bühne. 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

0: Das war die Frau des Potiphar, die ungemein erfahren war in allen Liebessachen.
1: So Sachen, so Sachen.
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2: Da pfiff sie auf die Sitzarbeit und kaufte sich ein Spitzenkleid und fuhr hinab nach Theben.

Das Karlsruher Männerquartett mit einer kurz angespielten weiteren Version aus der Bar zum Krokodil. Musik, die uns Plattenkramer Thorsten Danauer einst zugeschickt hatte. Und ich hoffe doch, wir treffen auch mit diesem Musikwort seinen Geschmack. Und er mag das eine oder andere Lüsterne nicht zu streng nehmen. Denn das hier ist Tauschers Plattenkiste, die Kultserie auf dieser Welle. Beschäftigt sich mit etwas leicht unterhalb der Gürtellinie, geht aber nie unter selbige.

Tokotronic. Über Sex kann man nur auf Englisch singen. Ja, da hätte ich kiloweise Musik in meiner Plattenkiste, aber das ist ja nicht der Sinn und Zweck hier in diesem Format, denn hier heißt es jetzt sportfrei.

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Denn jetzt beginnt der schönste Teil, nämlich die Pflichtübung an den Webdenken. Wir nehmen unsere Grundeinstellung ein und ziehen die Mundwinkel schön schief nach unten.

0: mit kurzem Licht aus Sportfrei.
1: Helga Hahnemann, Sportfrei, noch aus DDR-Zeiten dieses Lied. Und wer zu DDR-Zeiten Schulsport hatte, erinnert sich bestimmt noch daran, wie man in Reih und Glied vor dem Sportlehrer stand, in Turnhemd und kurzer Turnhose, möglichst auch in derselben Farbe, damit man eben im Erscheinungsbild eine Klasse bildete und nicht so verzogen wie heute die Jungs und Mädels teilweise im Schlabberlook im Sport antreten. Und dann hieß es eben sportfrei. Bei uns hatte der Sportlehrer auch noch eine Trillerpfeife gelegentlich dabei, nach der man sich auch gelegentlich bewegen musste, aber nicht ganz so streng, wie es noch Jahrzehnte zuvor gewesen sein sollte. So wie auch diese Pfeife gleich, die Sie hören werden, beim legendären Sportpalast Weizer in Berlin. Hier sind die Starlets.

0: eine der unzähligen Variationen des Sportpalastwalzers. Die Sonntagsmatinee zwischen 11 und 12 auf Radio HBW jeden Sonntag und das in Farbe und Stereo. Auch heute am 7. Juni 2026. Wir schauen nur mal ganz kurz, wie draußen so das Wetter ist und melden uns gleich zurück mit den alten Platten. Also bleiben Sie dran.
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2: Die aktuellen Temperaturen. Mehringen 20 Grad, Kochstedt 18 Grad, Bernburg 19 Grad, Quedlinburg 19 Grad, Harzgerode 16 Grad, Stege 16 Grad, Wernigerode 18 Grad, Schirke 15 Grad und auf dem Brocken 8 Grad.
0: 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Wir beobachten musikalisch noch einmal eine gewisse Tätigkeit, eine gewisse Bewegung. Bei den ganz Jungen gibt es sie nicht, bei den ganz Jungen, bei den Jüngeren schon, bei den Junggebliebenen sehr häufig, bei den Älteren nicht mehr so häufig, aber auch, wie wir gleich hören werden. Und dann geht es noch einmal um eine Bewegung, die bei Jungen wie Alten zu sehen ist, nur halt unterschiedlich ausgeprägt. Es geht um den Sex und den Sport und damit nochmal viel Spaß im fünften Teil der Sex- und Sportlieder aus meinem Archiv.

einen drin. Einen drin. Die Jungs hatten auch schon einen drin, und zwar im Glas. Die Besowskis ist kein Schimpfwort von mir. Die Formation nannte sich wirklich so. Und den Titel des Liedes zitiere ich deswegen auch nur. Gruppensex im Altersheim. Ja, Sex und Sport haben einiges gemeinsam. Man kommt ziemlich ins Schwitzen. Das sportliche Schwitzen gilt ja als athletisch. Deswegen gibt es auch einige Loblieder darüber. Das wohl bekannteste ist aber leider eine Parodie. Jedenfalls eine, ja, etwas bös gemeinte Parodie. Denn es geht um einen, der sitzt faul auf der Couch und schaut den Sportlern nur zu, die sich da abmühen.

Es lebe der Sport. Reinhard Fendrich in einer fast schon sozialkritischen Analyse des Medienkonsums. Und hier wäre noch eine selbstkritische Betrachtung des Alkoholkonsums.

Trinken ist auch Sport. Lorenz Büffel und Knossi. Ja, solche Spitzensportler gibt es einige in diesem Land. Dann doch lieber vielleicht die Aussage No Sports. Kennen Sie sicher, das sagte mal Winston Churchill einem Reporter auf dessen Frage, wie er, ja ein passionierter Zigarrenraucher und dem Whisky ebenso zugetan wie dem Champagner, sein hohes Alter erreicht habe. Er wurde ja 91, aber in jungen Jahren war er wohl recht sportlich, der Winston.

0: Ich bin der Sportinator.
1: Sportinator, Volker Rossin und seine Sportsfreunde. Kommen wir wieder zu dem Thema, was ja unser Hauptthema hier ist, im Tauschers Plattenkiste der Kultserie auf dieser Welle. Dieses Thema hier.

Sex im Radio, Udo Lindenberg. Ja, man kann durchaus sagen, dass Radio sehr anziehend ist, sehr begehrenswert. Wenn Sie so wollen, richtig geil.

Rosenstolz, Sex im Hotel. Ich musste Ihnen bei diesem Titel nicht die gesamte Darbietung vorspielen. Man hat schnell gemerkt, worum es ging. Es wurde hier auch deutlich ausgesprochen, dieses Wort, mit dem sich Mike Krüger offenbar etwas schwer tut.

0: nur ihre Pflicht.
1: Sie tun alle ihre Pflicht. Natürlich geht es ums Radiohören. Ich hätte doch nie etwas anderes vermutet. Es ist eben für Hörer, die auf Archivschätzchen stehen, einfach Pflicht, uns hier zu hören. Denn wo bekommen Sie heute noch ein Lied on Air wie das folgende serviert? Ich freue mich auf eine Erinnerung an die Schauspielerin, Kabarettistin, Synchronsprecherin und auch Hörspielsprecherin Beate Hasenau. Sie sitzt lustvoll in einem kurzen Kleidchen auf einem Stuhl auf der Bühne. Sie räkelt sich gekonnt und nimmt den sächsischen Dialekt aufs Korn. Eine Aufnahme aus dem Jahr 1965 in Anspielung auf die Mangelwirtschaft in der damaligen DDR, auch während der Leipziger Messe und die dennoch erotischen Freuden jener Zeit.

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1: Na, deswegen saß sie so freizügig auf einer Westbühne. Aber nein, in puncto Sexualität waren die Menschen in der damaligen DDR, jedenfalls in späteren Jahren, mitunter sogar offener als ihre Brüder und Schwestern im Westen, denke ich. Allein das Nach-Außen-Tragen des eigenen Körpers. Also denken Sie nur an die vielen FKK-Strände. So viele gab es im Westen nicht und gibt es auch im Westen heute nicht mehr. Freizügig war man auch schon im alten Ägypten. Hören Sie mal die Geschichte.
2: Das war die Frau vom Potiphar, die ungemein erfahren war in allen Liebessachen. So Sachen, so Sachen. Jedoch ihr Gatte, au contraire, der war schon alt und konnte nicht mehr. Tirili, tirila, tirili, tirila. 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Da pfiff sie auf die Sittsamkeit und machte sich einen Schlitz am Kleid und fuhr hinauf nach Theben, um dort sich auszuleben. Denn Theben war für Memphis das, was Lausanne für Genf ist. 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
1: Helen Vita setzte den Schlusspunkt unserer musikalischen Variation auf die Bar zum Krokodil. Das Lied gibt es aber noch in vielen anderen Versionen, die ich hier in der Plattenkiste habe. Aber ich möchte noch Platz freischaufeln für einen Klangkörper aus Berlin, der einfach Kult war und bleibt. Und unser zweites Motto dieser Serie wunderbar auf den Punkt bringt. Sport und Musik. Hier ist Werner Müller mit dem Rias Tanzorchester. Also sportfrei.

0: Sport und Musik, locker vorgetragen vom Tanzorchester des einstigen Senders RIAS, also des Rundfunks im amerikanischen Sektor Berlins. So, und das war's hier bei uns in der musikalischen Sonntagsmartini auf Radio HBB. Tauschers Plattenkiste, wie immer am Sonntag von 10 bis 12. Und die Einzelfolgen, die hören Sie wie immer Montag bis Freitag ab etwa 11:30 hier bei uns auf der Harz-Börde-Welle. Wie immer Musik zu einem Wort. Ein Wort bestimmt die Musikauswahl und das Ganze eben zwischen 5 und 7 Titeln, wochentags und sonntags, unser volles Potpourri der guten Noten. Und das bleibt auch so hier in diesem Programm. Jeden Sonntag, wenn Sie es weitersagen wollen, Ihren Bekannten, Ihren Verwandten, schalten Sie ein und genießen Sie Musik, die Ihnen eben kein anderer Sender hier in Sachsen-Anhalt so bieten kann. Und das verspreche ich Ihnen. Alex Tauscher war am Mikrofon. Haben Sie jetzt noch einen angenehmen Sonntag, gleich die Grüße und Wünsche und dann der Mittagskurier. Alles Liebe, alles Gute und auf Weiterhören.
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4: Eine weitere Woche geht zu Ende und wir möchten auch an diesem Sonntag wieder so einige Jubilare unserer Region mit guten Wünschen beehren. Beginnen wir unsere Grußrunde heute in Alsleben. Dort beglückwünschen wir Helgard Horn zu ihrem 75. Geburtstag. Barbara Ressel wird 70 Jahre alt und dazu gratulieren wir auch recht herzlich. In Arnstedt begeht Erika Zepanik ihr 85. Wiegenfest und das Radio HBW-Team wünscht

0: wünscht alles Gute. Weiter geht es nun in Aschers Leben. Für Gisela Hubert gibt es einen persönlichen Gruß zu ihrem 79. Ehrentag. Die Mitglieder der SHG Rheuma-Liga Aschersleben gratulieren zum Geburtstag und wünschen alles Gute und Liebe. Diesen Gratulationen schließt sich das Radio HBW-Team gerne an. Das war's aber noch nicht in Aschersleben. Wir gratulieren nämlich noch recht herzlich Henriette Sommer zum 80. Geburtstag sowie Gerda Hoffmeister und Gudrun Thiele zum 70. Wiegenfest. In Frohse wird Heinz Trube 85 Jahre alt und dazu gratulieren wir ihm auch recht herzlich. Schauen wir nun nach Giersleben. Dort wünschen wir Joachim Ottow alles Gute zu seinem 75. Geburtstag. In Glöte beglückwünschen wir Sigrid Witteborn zu ihrem 75. Wiegenfest. Und wir haben einen weiteren persönlichen Gruß, diesmal in Hecklingen. Dort wird Lutz Prieber 68 Jahre alt und dazu wünscht Tante Marita alles Gute. Auch das Radio HBW-Team schließt sich diesen Glückwünschen an. In Hettstedt gratulieren wir nun Gudrun Gröger herzlich zu ihrem 85. Ehrentag. Und weiter geht es gleich in Löderburg. Hier wird Kurt Eberhard Müller 75 Jahre alt und dazu wünschen wir ihm alles Gute. Kommen wir nun nach Neuendorf. Dort gibt es noch einen persönlichen Gruß und zwar an Helga Harzer zu ihrem 85. Jubiläum. Die bekannte Marita wünscht auch ihr alles Gute. Diesen Gratulationen wollen wir vom Radio HBW-Team uns gerne anschließen. In Schneidlingen gratulieren wir Jens Hitzholz zu seinem 75. Geburtstag. Und wir erweitern unsere Grußrunde und kommen nach Staßfurt. Dort möchten wir Angelika Schmidt zu ihrem 80. Ehrentag alles Gute wünschen. Brigitte Pawlowski und Horst Günther Görke möchten wir jeweils zum 75. Wiegenfest gratulieren. Und zu guter Letzt schauen wir heute nach Widerstedt. Hier beglückwünschen wir Diethelm Müller zu seinem 70. Jubiläum. Das war es nun für heute, aber nochmal allen genannten und ungenannten Jubilaren wünscht noch einen schönen Tag und eine tolle folgende Woche Karl Küsters vom Radio HBW-Team.
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2: 12 Uhr.
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4: Die aktuellen Temperaturen: Mehringen 20 Grad, Kochstedt 19 Grad, Bernburg 19 Grad, Quedlinburg 19 Grad, Harzgerode 16 Grad, Stege 15 Grad, Wernigerode 19 Grad, Schirke 15 Grad und auf dem Brocken 8 Grad.
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1: Der Urlaub ist für viele das Highlight des Jahres. 2, besser sogar 3 Wochen am Stück bringen die beste Erholung. An den letzten Tagen vor der Auszeit sollte man sich nicht übernehmen.
2: Wenn wir bis zum Ende mit Hochdruck arbeiten, steigt die Wahrscheinlichkeit, dass wir im Urlaub krank werden. Darüber hinaus ist es wichtig, dass ich die Übergabe an eine Vertretung frühzeitig plane und das auch nicht in Hektik mache. Wenn es planbar ist, sollte ich die Hochphase eines Projektes so legen, dass sie nicht gerade im Urlaub ist. Wichtig ist weiterhin eine klare Abwesenheitsnotiz. Wer vertritt mich? Und ganz klar Aussagen, ich bin nicht erreichbar.
1: Erklärt Professor Dirk Windemuth vom Institut für Arbeit und Gesundheit der Deutschen Gesetzlichen Unfallversicherung. Der Experte rät außerdem, machen Sie im Urlaub etwas anderes als bei der Arbeit.
2: Das heißt, wenn ich den ganzen Tag im Büro bin, dann ist es wichtig, dass ich im Urlaub rausgehe, mich bewege, körperlich etwas mache und eben nicht nachdenke, so kann ich wirklich gut abschalten. Menschen, die den ganzen Tag körperlich arbeiten, sollten sich einfach mal ausruhen und dann ist auch okay, wenn die eine Zeit lang mal vom Fernseher hängen oder am Handy daddeln. Die müssen sich körperlich erholen.
1: Wichtig ist auch, lassen Sie Diensthandy und Laptop zu Hause. Nur für den Notfall sollten Sie einer Vertrauensperson eine private Nummer hinterlassen. In die erste Arbeitswoche sollten Sie keine Termine legen und planen Sie Zeit ein, zum Beispiel für das Abarbeiten von E-Mails und Gespräche mit Kollegen.
2: Wenn Sie hektisch wieder beginnen, schaden Sie sich selbst am meisten, denn Ihr Risiko für Unfälle, für gesundheitliche Beeinträchtigung ist genauso groß wie das Risiko dafür, dass Ihre Kolleginnen und Kollegen ebenfalls hektisch werden und am Ende nichts gewonnen ist.

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1: Die aktuellen Temperaturen. Mehringen 20 Grad, Kochstedt 20 Grad, Bernburg 20 Grad, Quedlinburg 20 Grad, Harzgerode 17 Grad, Stege 16 Grad, Wernigerode 19 Grad, Schirke 15 Grad und auf dem Brocken 8 Grad.

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1: Die Woche ist vorbei, die nächste Woche wartet schon und auch die hat einiges zu bieten in Sachen Freizeit. Und das verrate ich Ihnen heute. Ich bin Steffen Erfurt. Einen Ausflug nach Pömmelde gibt's zunächst. Dort wartet eine Kräuterwerkstatt auf Sie. Kräuter wachsen immer und überall und schon in grauer Vorzeit erkannten die Menschen ihre Heilwirkung. Die Kräuterfrau zeigt auf umliegenden Wiesen des Ringheiligtums, welche pflanzlichen Schätze die Natur bereithält. Im Anschluss wird noch etwas Praktisches für die Hausapotheke hergestellt. Sie müssen dazu zwei leere Schraubgläschen und etwas Kleingeld für die Teilnahme mitbringen. Für die Wildkräuterwerkstatt am Ringheiligtum Pömmelde am Donnerstag um 13 Uhr sollten Sie sich bitte zuvor anmelden. Wanderfreunde können sich auf den Weg nach Halberstadt machen. Grüne Parkromantik, spannende Geschichten und genussvolle Momente warten bei einer geführten Wanderung auf Sie. Gestartet wird am Spiegelsbergen gut und auf dem Weg durch die Parkarchitektur entdecken Sie Geschichten, überraschende Perspektiven und versteckte Blickachsen. Am Ende der Wanderung wartet ein Picknick auf Sie. Ein Muss für diese Wanderung sind passende Schuhe und eine Decke fürs Picknick. Los geht's dann am Donnerstag von 17 bis 20 Uhr am Spiegelsbergengut in Halberstadt. In Aschersleben wird wieder musiziert bei der Stunde der Musik. Eva Kurt spielt auf historischen und modernen Harfen, unter anderem Werke von Händel und Debussy. Mit Harfenklang auf Zeitreise heißt es bei der Stunde der Musik am Donnerstag um 19 Uhr im Rathaussaal in Aschersleben. Ein etwas umfangreicheres Ereignis steht in Ballenstedt bevor, nämlich das Schlosstheater Open Air. Für die sechste Auflage wurden wieder bekannte, aber auch neue Künstler eingeladen. Den Auftakt macht am Donnerstag um 19.30 Uhr Angelika Milster, die in ihrem neuen Programm eine Reise durch ihr bewegtes Leben macht. Am Freitag um 19.30 Uhr stehen Sternkombo Meißen auf der Bühne. Trotz 60 Jahre Bandgeschichte haben sie immer noch taufrische Ideen. Am Sonnabend dann um 19.30 Uhr zieht Nora Kudrjawicki das Publikum mit ihrer E-Geige in ihren Bann. Aber statt Mozart gibt's zum Beispiel Metallica auf die Ohren. Das ist also die Richtung, in der es bei ihr geht. Und am Sonntag dann um 16 Uhr ein Udo Jürgens-Abend mit Alex Parker. Das Schlosstheater Open Air vom Donnerstag bis zum Sonntag in Ballenstedt. Karten gibt's in der dortigen Touristinfo. Am Freitag dann sind wir bei einem Gundermann-Abend in Aschersleben. Der Quedlinburger Musiker Daniel Jack Wolf und der Auerbacher Künstler Eckhard Glas geben als Duo Jack and Egg ein besonderes Konzert, in dem sie an die ostdeutsche Liedermacher-Legende Gerhard Gundermann erinnern. Der 1998 verstorbene Gundermann gilt als einer der markantesten Künstler der ostdeutschen Kulturgeschichte, dessen Vermächtnis etwa durch Konstantin Wecker oder Stefan Stoppock weiterlebt. Jack and Egg werden die tiefgründigen Texte und Melodien neu präsentieren, am Freitag 19 Uhr im Museumshof in Aschersleben. Karten gibt's in der Touristinformation. In Ballenstedt werden Gastfamilien gesucht. Studierende aus Deutschland, Dänemark, den Niederlanden, Portugal, Polen und Tschechien nehmen an einem Workshop für Schauspiel und Regie teil. Gesucht werden Familien, Paare und Einzelpersonen als Gastfamilien. Neben der Beherbergung entstehen nicht selten spannende Begegnungen, neue Erfahrungen und ein kultureller Austausch. Der Zeitraum beläuft sich vom 19. bis 28. Juni. Alle weiteren Infos finden Sie online auf heimatbewegen.de/gastfamilien. heimatbewegen.de/gastfamilien. Und ein freudiges Ereignis steht nicht nur in Aschersleben bevor, sondern in ganz Sachsen-Anhalt, nämlich die Sommerferien. Die beginnen am 6. Juli und die Stadt Aschersleben hat sich wie jedes Jahr wieder etwas einfallen lassen. Viele Ausflüge sind geplant, etwa in den Zoo und zum Freibad Aschersleben, zum Bowling, zum Hof der klugen Tiere in Staßfurt, zum Go-Kart-Fahren nach Magdeburg, in den Känguru-Room nach Bad Harzburg, in den Leipziger Zoo, nach Belitz-Heilstätten, Ferropolis und vieles mehr. Die Jugendfreizeitzentren bieten außerdem Spiel, Spaß und Sport, Gesellschaftsspiele und gemeinsames Kochen und Schlemmen. Wo was genau stattfindet, steht auf der Homepage der Stadt Aschersleben. Schnell anmelden bei Interesse, denn einige Ausflüge sind bereits ausgebucht. Soweit der Überblick am heutigen Sonntag, die Freizeittipps, und ich wünsche Ihnen bei Ihren

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1: 13 Uhr.
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3: Die aktuellen Temperaturen: Mehringen 21 Grad, Kochstedt 19 Grad, Bernburg 20 Grad, Quedlinburg 19 Grad, Harzgerode 17 Grad, Stege 16 Grad, Wernigerode 18 Grad, Schirke 14 Grad und auf dem Brocken 8 Grad.
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5: Mit Alexander Tauscher, ich grüße Sie. Diesmal besuchen wir drei der vielen Thüringer Heilbäder. Es geht von Bad Salzungen über Bad Liebenstein bis nach Bad Tabberwatz. Eine ziemlich gesunde Mischung von Kneipen bis zur Sohle. Und ich freue mich auf diese vielen Gäste.
6: Hallo Alex, hier ist die Doreen aus Bad Liebenstein.
7: Ich bin David Ottmann, Bürgermeister der Gemeinde Bad Tabberwatz. Herzlich willkommen im Thüringer Wald.
8: Vera Schmager hier im Schlosspark Altenstein.
9: Ich bin Michael Kalos von der Altensteiner Höhle in Bad Liebenstein.
10: Und herzlich willkommen in Bad Salzungen. Mein Name ist Nancy Bojens.
11: Hallo, hier ist der Christoph vom Sohle Reisemobilhafen in Bad Salzungen. Ich grüße alle Hörerinnen und Hörer.
12: Mein Name ist Siebke Göring. Wir befinden uns in unserem schönen Taps in Bad Tabberwatz.
13: Sigurd Scholze, ich bin als Kneiparzt und Badearzt hier in Bad Tabberwatz tätig.
14: Melanie Konhas, ich bin die Geschäftsführerin des Thüringer Heilbäderverbandes.
5: Also eine Heilbädertour zwischen Thüringer Wald und Rhön. Gute Erholung.

0: dass es die Radioreise, die neue Horizonte öffnet und damit Reiselust wecken soll. Im Studio Alexander Tauscher, herzlich willkommen hier bei uns in dieser Show. Wir sind heute im grünen Herz Deutschlands im Freistaat Thüringen. Grün ist die Kulisse dieser Tour, der Thüringer Wald und die Rhön, also ohnehin eine gesunde Region, die grüne Lunge dieses Bundeslandes. Wir sind im Speziellen in den Thüringer Heilbädern unterwegs. Drei Orte stehen auf dieser Tour. Ausgangspunkt ist Bad Salzungen, ja unweit von Eisenach gelegen. Sie ist die Kreisstadt des Wartburgkreises in Thüringen. Geografisch bewegen wir uns ziemlich in der Mitte zwischen Thüringer Wald und Rhön. Und Nancy Bojens ist zunächst einmal unser Guide.
1: Herzlich willkommen hier in unserem beschaulichen Kurort Bad Salzungen, bekannt als Kurort, ausgerichtet auf Atemwegserkrankungen. Wir haben auch die Besonderheit, dass unsere beiden Reha-Kliniken direkt am Burgsee gelegen sind. Und in manchen Sommern haben wir auch ein verliebtes Schwanenpärchen hier auf dem See.
0: Sehr schön. Kann man auch schwimmen im Sommer hier, baden zumindest?
1: Es ist tatsächlich kein Badesee. Wir haben aber zu unserer großen Jubiläumsfeier 1250 Jahre Bad Salzungen es erstmals möglich gemacht, durch den See zu schwimmen. Und das war ein solcher Erfolg, dass wir das wiederholen. Besonderes Highlight ist der Bootssteg. Man kann also an den schönen Sommertagen dann mit dem Tretboot rausfahren. Je nachdem, wie sehr man Wasser mag oder nicht, auch direkt unter der Fontäne durchfahren.
2: Hallo Bad Salzungen, altes Mädchen, auf Salz gebaut vor so langer Zeit.
0: So ein paar Schritte weiter, nennen Sie vom See.
1: Wir sind jetzt hier an der Seespforte, Alex, und hier gibt es eine schöne Bilderserie zur Historie der Salzgewinnung. Bad Salzungen ist durch die Nutzung von Sohlequellen und die daraus resultierende Herstellung von Salz tatsächlich zu einer gewissen Blüte gekommen. Wir haben zwei natürliche Sohlequellen, sogenannte artesische Quellen, die also von ganz alleine nur durch Wasserdruck angetrieben an die Oberfläche treten, und zwar in einer Konzentration von 1% und von 6%. Und es ist nachweislich, dass schon die ersten Siedler in der Region, also vor weit über 2000 Jahren, wenn auch mit sehr einfachen Mitteln, diese Sohlequellen nutzten, um ein Siedesalz herzustellen. Die richtige Blütezeit der Salzgewinnung setzt so etwa ab dem 15. Jahrhundert ein, als man dazu überging, die Sohle vor dem Siedeprozess in der Konzentration anzureichern. Bis dahin hatte man Sohle in sogenannten Nappen, das heißt kleinen Siedehütten, in großen Pfannen, schlichtweg so lange verkocht, bis am Ende das Salzkristall übrig blieb. Und nun kamen sogenannte Gradierwerke dazu, also große Holzwände, teilweise bis 8 Meter hoch, mit Schwarzton bestückt. Und diese Wände wurden genutzt, indem Sohle auf die Wände aufgespritzt wurde, und durch das Herabrieseln und dabei Verdunsten war die Konzentration der Sohle, die man im unteren Bereich auffangen konnte, angereichert. Daraus resultiert das heute noch üblicherweise verwendete Gradieren, wenngleich das nichts mehr mit körperlicher Arbeit zu tun hat, sondern nur noch heute den Inhalationsprozess darstellt.
0: Wird heute noch Salz abgebaut hier in Bad Salzungen?
1: In Bad Salzungen sieden wir Salz ausschließlich heute nur noch zu Showzwecken. Alex, wir stehen jetzt auf dem Außengelände des Hauenschen Hofes. Der Hauensche Hof hier hinter uns ist eines der ältesten erhaltenen Gebäude in unserer Stadt. Sehr massiv, ein steinernes Gebäude, auch eng verknüpft mit der Pfännerschaft. Die Pfännerschaft waren also diejenigen Bürger der Stadt, die die Sohlequellen sicherten. Also ganz sprichwörtlich dafür sorgten, dass auch alles das, was daraus resultierte, vor allen Dingen natürlich auch die Einnahmen in der Stadt verblieben und damit der Stadt zugute kamen. In diesem Zusammenhang muss man auch von der sogenannten ehemaligen Schnepfenburg sprechen. Das ist dieses langgezogene Areal hier über uns, da wo heute das Amtsgericht sich befindet. Und von hier hat man nicht nur als Brautpaar, wenn man im Hauenschen Hof gerade frisch angetraut ist, romantisch auf den Balkon hinaustritt und sich den ersten Kuss der Ehe mit Blick auf den idyllischen Burgsee gibt, nochmal den wunderschönen Blick zum See.
0: Die Schnepfenburg, woher kommt der Name Schnepfe, weil es ja oft ein etwas despektierlicher Ausdruck ist für
1: Frauen. Ich hatte vermutet, dass du das fragst. Nein, das bezieht sich ausschließlich auf die Wasservögel auf dem See.
0: Wir bewegen uns, Nancy, so ein wenig bergab in Richtung Werra, das ist ja der Fluss hier.
1: Ja.
0: Und nähern uns damit auch dem einfachen Arbeiter-Handwerkergebiet von damals.
1: Korrekt.
3: den Menschen, die quasi vom Fluss leben mussten.
1: Also hier in der sogenannten Silje befinden wir uns in dem Viertel, in dem historisch gesehen ein Großteil der Menschen arbeitete und wohnte, die rund um die Salzgewinnung betraut waren. Die Häuser stehen sehr eng, sie sind relativ schmal. Werra Hochwasser bedeutete hier in diesem Viertel tatsächlich Land unter.
3: Inzwischen, umso schöner, dass es jetzt so bunt und
1: absolut
3: restauriert ist und
1: absolut
3: fast jedes Haus eine andere Hausfarbe hat.
1: Korrekt,
3: im Anstrich,
1: korrekt. Also dieses Viertel ist tatsächlich zum Vorzeigen. Es ist wunderschön saniert. Viele unserer Gäste nutzen das auch im Rahmen von Gästeführung, um die Historie auch nachempfinden zu können.
0: Nancy Bojens bleibt bei uns an Bord, Vorstand des Kur- und Touristikunternehmens Bad Salzungen. Wir sind bereits kurz vor dem Gradierwerk, also es riecht fast schon nach Salz. Heute eine Tour durch die Heilbäder in Thüringen. Wie es ja heißt, Thüringen, das Land der Würste und der Worte. Wir halten uns an Letzterem.

0: Aus dem schönen und stolzen Bundesland Thüringen, die Radioreise mit Alexander Tauscher, heute unterwegs in den Heilbädern dieses Freistaates. Bad Salzunger Natursohle kommt aus den Tiefen der Erde und ist reich an Mineralien. Das Besondere ist, dass die Kurstadt über natürliche Sohlevorkommen in drei verschiedenen Konzentrationen verfügt, 1, 6 und 27%. Aus den Quellen konnte wertvolles Salz gewonnen werden, was ja auch als weißes Gold bezeichnet wird. Kostbar war dieses Gut, weil es früher zum Beispiel für das Konservieren von Lebensmitteln, insbesondere Fleisch, verwendet wurde. Die Sohle ist ja besonders gut heute für die Atemwege und auch für die Muskulatur, wird deswegen auch in der Sohlewelt als natürliche Heilkraft genutzt. Katharina Hasenauer, sie ist Spezialistin für Inhalation im Gradierwerk und auch Kurlotsin von Bad Salzungen. Mit ihr, da teste ich gleich mal die Inhalation und Nancy, sie führt uns weiter durch diese salzige Luft.
1: Es zischt. Tatsächlich befinden wir uns jetzt in einem unserer Gruppeninhalationsräume. Hier wird also Sohle sehr fein zerstäubt. Und aufgrund der Vielfalt, die wir im Gradierwerk inklusive der Brunneninhalation, der Rauminhalation und der Einzelinhalation abbilden können, haben wir so unterschiedlich kleine Sohletröpfchen, die unterschiedlich tief in die Atemwege vordringen. Wir erreichen also sowohl die oberen als auch bis die feinsten Atemwege. Und damit kann dieser unterstützende und heilende Effekt der Sohleinhalation eintreten.
2: Und dieses Inhalieren geschieht auf verschiedenen Wegen hier. Wir haben verschiedene Gänge im Gradierwerk.
1: Wir haben also die Kombination zwischen der Freiluftinhalation an den Gradierwänden und der Nutzung der Gruppen- und der Brunneninhalationen. Das ist einzigartig in Deutschland.
3: Bei mir wird jetzt inhaliert über die Nase für die oberen Atemwege, Stirnhöhle, Nasennebenhöhle bis zum Kehlkopf und dann gehen wir separat noch auf die Lunge direkt.
2: Wir sitzen jetzt hier an so einem Selbstinhalationsgerät.
3: Genau, das sind die neuesten medizinischen Geräte. Probieren wir jetzt aus.
2: Noch nie gemacht.
3: Erkläre ich dir. So. Also, hier oben auf unserem Nasenstück sind zwei Löcher. Da müsstest du jetzt die Nase nur auflegen. Ich fahre dich mal ein kleines Stückchen runter.
2: Okay.
3: Einfach die Nase nur oben auf die Löcher auflegen,
2: so, ja, ne?
3: Schön durch die Nase ein und durch den Mund wieder ausatmen. Entspannt, nicht so tief, so wie du normal atmest. Los geht's.
2: Kitzelt so angenehm leicht?
3: Unsere Sohle wird auch darüber erwärmt, wir haben eine Heizung. Ja, es wird angenehm warm. Die passt sich dann jedes Mal an, weil unsere Sohle kommt ja kalt.
2: Man spürt so kleine Tröpfchen ab und zu.
3: Genau. Wir haben eine Kombination aus kleinen und großen Tröpfchen, damit wir auch schön dahin gelangen, wo wir hinwollen. Das ist jetzt wirklich Stirnhöhle, Nasennebenhöhle, Kehlkopf hin.
2: Vorbeugend für Erkältungen.
3: Auch für unsere Co-Patienten, die haben ja meistens eine chronische Erkrankung, COPD, ja. Lungenemphyseme und solche Geschichten. Also für die ist das dann wirklich gut, um da ein bisschen was zu stoppen an der Krankheit auch. Ne? Wir haben viele, die natürlich auch mit Rezept kommen. Man kann sich das Ganze verordnen lassen auf 6-mal. Ja, und da kommen dann auch so Geschichten wie Asthma, chronische Bronchitis, aber auch Allergiker.
2: Gut. Super. Jetzt so. Das nächste Teil, das sieht nach Mund aus.
3: Richtig, das ist für unsere Lunge. Da musst du den vorderen Teil umschließen mit dem Mund. Wichtig ist jetzt schön durch den Mund einatmen, durch die Nase wieder aus. Ist ganz schön schwer, ne? Nase, Mund ist noch einfacher, weil das Gerät hat einen hygienischen Filter, der lässt dich auch nicht gegenatmen.
2: Also.
3: Genau. Ansonsten würde ich es jetzt abbrechen.
2: Es tut nicht weh?
3: Nein, es ist angenehm.
2: Ist angenehm. Also eben kein Vergleich zur Nasenspülung.
3: Definitiv nicht. Wir haben aber auch zwei Geräte, die wir hier bespielen mit Nasenspülung. Na, läuft dann bei uns wirklich mit Druckluft.
2: Katharina, wir haben jetzt zwei Möglichkeiten der Inhalation geprüft und mal selbst getestet auch. Das eine ist, dass durch die Nase, Nase einatmen, Mund ausatmen.
3: Richtig, genau.
2: Wie konzentriert ist dann darin das Salz?
3: Es ist einprozentige Sohle.
2: Genau. In Form von Wassertröpfchen?
3: Genau. Große Tröpfchen, kleine Tröpfchen.
2: Das ist die Sohle, die man hier gewinnt, beziehungsweise die aus der Heilquelle kommt. Ja?
3: Genau. Wir haben mehrere Abgabestellen hier im Haus, genau, wo wir das direkt abfüllen. Ja.
2: Welche Wirkung soll Salz auf den Organismus ausüben?
3: Wir befeuchten ja dadurch die Schleimhäute, um Sekrete zu lösen und auszuspülen, sag ich mal.
2: Und das macht man prophylaktisch? Einerseits, aber eben auch für Patienten, du hast diese COPD genannt, das ist ein Begriff, jemand, der eine schwache Lunge hat, was ist COPD?
3: Chronisch obstruktive Lungenkrankheit, ne?
2: Ja. Und vorbeugend, für jedermann geeignet?
3: Genau, für jedermann geeignet, auch für Kinder, ich habe auch Kinder hier, jeden Alters, ich habe auch schon Einjährige gehabt, gar kein Thema, dann klappt das auch gut.
2: Mit was sollte man beginnen? Wie ich es gemacht habe, erst Nase, dann Mund?
3: Genau, so machen wir das eigentlich bei uns Standard.
2: Wer das zu Hause fortsetzen will, gibt es eine Möglichkeit der Selbstinhalation?
3: Direkt mit unserer Sohle nicht, nein. Natürlich gibt es diese Pariboy, ne, die man sich aufschreiben lassen kann. Aber unsere reine Natursohle kriegen sie nur hier.
2: Machst du es auch ab und zu mal nach Dienstschluss?
3: Ja, gebe ich zu. Ja, weil es wirklich gut tut. Wenn ich merke, ich habe eine Erkältung im Anmarsch oder was, dann setze ich mich hier dran und dann gehe ich auch mal über die Nase auf die Lunge. Und meistens 2 Tage fühle ich mich besser. Das ist einfach so.
1: Wir stehen jetzt hier in der östlichen Gradierwand, Alex. Das ist also eine Wand, die historisch bedingt über viele Jahrhunderte auch den Beginn des Kurwesens in der Stadt markierte. So waren beispielsweise die Arbeiter in den Salinen rund um die Gradierwände so gut wie nie erkältet. Also Husten, Schnupfen, Heiserkeit war für die kein Thema. Wir haben hier in der Gradierwand also die Möglichkeit, während des Entlanglaufens in der freien Atemluft, wie wir so immer betonen, ganz große Salztröpfchen einzuatmen und wir vernebeln diese dann an den anderen Stellen sehr viel feiner.
0: Das ist der Klang des Wassers an der Gradierwand. Der Chemiker Justus von Liebig stellte einmal fest, Zitat, Salz ist unter allen Edelsteinen, die uns die Erde schenkt, der kostbarste.

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1: Die aktuellen Temperaturen: Mehringen 21 Grad, Kochstedt 19 Grad, Bernburg 21 Grad, Quedlinburg 18 Grad, Harzgerode 17 Grad, Stege 16 Grad, Wernigerode 18 Grad, Schirke 13 Grad und auf dem Brocken 7 Grad.

0: Das ist der akustische Urlaubsplaner für Nah- und Fernreisen. Alexander Tauscher heute mit Urlaub in Deutschland, die Thüringer Heilbäder als Ziel in der Radioreise. In Bad Salzungen ist der Name ja einfach Programm und so steht auch das Campen hier ganz im Zeichen des Salzes. Wir sind in dieser Etappe zu Gast auf dem Sohle Reisemobilhafen in den Auen des Flusses Werra, also direkt am Werratal gelegen und ganz nah an der Sohlewelt und auch am Gradierberg. 80 Reisemobile haben hier Platz für den Campingurlaub. Christoph Lorenz, der führt uns über dieses Areal und Nancy zeigt uns zuvor noch ein besonderes Storchennest von Bad Salzungen.
1: Tatsächlich ist Bad Salzungen mit den anliegenden Gemeinden inzwischen Storchenhochburg. Wir haben zahlreiche Horste in der Stadt und eben hier auf unserem historischen Bohrturm. Und Störche sind damit inzwischen ein Wahrzeichen unserer Stadt. Und spätestens ab Anfang Februar ist das Stadtgespräch immer irgendwie mit dem Storch verknüpft. Es wird sich gefragt, wann kommt der erste Storch? Wann kommt das Weibchen nach? Ob sie wohl wieder Eier haben? Und wie viele werden es? Und wie viele Jungstörche werden Flücke? Und ganz viele unserer Einheimischen, unserer Gäste nutzen auch den Blick auf die städtische Webseite. Wir haben eine Storchenkamera mit Live-Bild. Du kannst zu jeder Zeit, egal ob Tag oder Nacht, exakt verfolgen, was im Storchennest vor sich geht. Und ich habe festgestellt, dass beide Störche unberingt sind.
2: Beringt heißt aber nicht verheiratet, sondern eben...
1: Nein, tatsächlich ist es so, dass die Jungstörche hier in Zusammenarbeit mit einem Storchenexperten immer beringt werden. Das heißt, sie bekommen so eine kleine Marke, sodass nachvollziehbar ist über viele Jahre, wenn der Storch gesichtet wird, wo ist er geschlüpft. Also Störche, Salz, Burgsee, Gradieren, das sind so ganz wesentliche Schwerpunkte hier bei uns.
2: Sehr viel Natur.
1: Absolut. Wir sind grüne Stadt mit starker Sohle. Neben dem Storchenturm haben wir auch einen Hinweis als Holzfigur mit dem Storch. Wir haben also auch einen Wanderweg, der direkt hier entlang führt, einen Familienwanderweg, den Storchenstieg, um das Thema auch ganz attraktiv an unsere Gäste und vor allen Dingen an die Familien zu bringen.
3: Ein Storch spaziert.
4: Ich bin der Christoph Lorenz. Wir sind hier am Sohle Reisemobilhafen in Bad Salzungen. Wir haben hier bei uns 80 Stellplätze für unsere Gäste, die uns regelmäßig besuchen in der Nähe von der Sohlewelt und von unserem historischen Gradierwerk. Im Moment stehen wir gerade an unseren neu strukturierten Stromkästen, die mehrfach in der Stadt farblich gestaltet wurden.
2: Und wie schön sie sind. Also sie stellen richtig schöne Landschaften dar. Ein Junge auf einem Floß mit einem Hund, mit Hut bedeckt. Thüringer Waldmotive.
4: Ja, also zeigt sehr gut den Thüringer Wald, auch die ländliche Gegend und die Romantisierung und die Harmonie, auch die wir hier in der Gegend vor sich.
2: Die wir hier sehen, sind richtige Reisecamper. Gibt es auch noch so die klassischen, die einfach so einen Wohnwagen haben und dann aber auch die öffentlichen Einrichtungen nutzen müssen?
4: Wohnwagen dürfen jetzt direkt bei uns nicht stehen. Wir haben da benachbarte Campingplätze. Ein autarkes Wohnmobil darf bei uns stehen, wo der Gast auch sanitäre Anlagen mit sich führt.
2: Wie lange in der Regel bleibst du im Camper für den Urlaub?
4: Ja, so circa 2 Nächte ist so der grobe Schnitt. Wir haben natürlich in den letzten Jahren auch vermehrt Kurgäste bei uns. Die bleiben dann 3 Wochen stehen. Die haben dann auch regelmäßig ihre Anwendung in der Sohlewelt. Wir sind aber auch als Durchgangsstation.
2: Sie sind auch gut parzelliert, also ja. Jeder hat seinen eigenen Bereich. Strom ohnehin, ich nehme an, auch man kann Wasser auffüllen, aber auch austauschen, WC, all das ist möglich?
4: Ja, ja, all das ist möglich. Der Gast bekommt bei uns Strom über Münzen, da kommt er ganztägig ran. Wir haben vorne eine Fähr- und Entsorgungsstation, da kann der Gast beliebig Wasser ziehen und natürlich auch kostenfrei seine Kassette entleeren und auch nachspülen.
2: Campen ist ja auch eine etwas preisgünstigere Alternative zu den Hotels. Ist es bei euch auch noch so? Es gibt ja Regionen, wo das Campen inzwischen sehr teuer geworden ist, wenn ich an die Adria denke, wo man dann schon überlegt, ob man nicht doch lieber ins Hotel geht. Wie ist es hier?
4: Also wir sind preislich im mittleren Segment. Es ist schon noch deutlich günstiger als in Unterkünften wie Hotels oder Pensionen.
2: Und die es machen, die lieben das ja auch. Die wollen ja nicht diesen Luxus unbedingt haben, ja.
4: Ja, die meisten lieben das. Das Klientel wandelt sich aber auch so ein bisschen. Es gibt auch eine neue Generation Camper, die auf mehr Komfort stehen. Es gibt ja auch diesen neuen Begriff Glamping.
2: Genau, die Mischung aus Camping und Glamour, ja. Die dann schon teilweise auch richtige Glamping-Plätze auch ansteuern.
4: Aber da muss ich sagen, da ist unser Klientel hier eher so ein bisschen klassisch.
2: Wir laufen jetzt ja auf die Insel zu, unter uns ein kleines Rinnsal. Und ihr habt diese Erlebnisinsel eben hier in der Werra.
4: Ja, also wir stehen hier vor dem künstlich angelegten Werraarm und hinter uns ist großes Piratenschiff, unser Spielplatz mit der 18-Loch-Spielgolfanlage, die auch von vielen, ja vor allen Dingen auch Familien genutzt wird an den Wochenenden.
2: Im Burgsee, haben wir schon gelernt, ist Baden eher nicht so typisch. In der Werra möglich?
4: Auch eher nicht. Es kommt immer mal vor, ja, dass wir Gäste haben, die sich da drin wohlfühlen, aber es ist eher die Seltenheit.
2: Hinter uns, ja, historischer Bahn, also wir sind direkt ja auch in der Bahnlinie.
4: Ja, wir nehmen alles mit.
2: Ja, ja, sehr schön. Also die Bahn geht Und Campingurlauber, oft sind ja auch Radurlauber, die ihr Bike mitnehmen. Kann man hier gut Radfahren?
4: Ja, wenn man hier über die Werra-Brücke fährt, ist dann parallel zur Werra der Werrater Radweg, der durch drei Bundesländer verläuft, von Hannover-Schmünden und endet ja Richtung Coburg. Wir liegen halt mittendrin und das ist natürlich auch ein Vorteil, weil man kann sich in beide Richtungen dann gut bewegen. Gut,
2: Christoph, wer nicht mit dem Rad fahren will, wir haben es gehört und gesehen, die Bahn ist nicht sehr weit von hier entfernt. Wie seid ihr angebunden?
4: Richtung Eisenach wird sehr oft nachgefragt und dadurch, dass die Südthüringbahn hier stündlich in beide Richtungen fährt, also Richtung Eisenach oder auch Richtung Schmalkalden-Meining, ist der Gast da flexibel.
2: Und ihr seid ja eben vor den Toren von Eisenach, also die Wartburg Deutschland, weit darüber hinaus berühmt. Sollte man auf jeden Fall besichtigen von hier aus.
4: Ja, ist auf jeden Fall eine Empfehlung wert. Das tun auch die meisten Gäste, die noch nie in der Region waren.
2: Wir haben einmal die Storchen gesehen, direkt an der Bahnstrecke, und ihr habt noch mehr als Störche hier.
4: Wir haben noch unser Biber, der befindet sich ja auch in der Nähe des Platzes und wird dort immer tätig in gewissen Zeiten des Jahres, und ist eine kleine Attraktion geworden mit einem Willkommensschild, wo der Biber schon kurz gezeigt wird.
0: Auch der Biber erholt sich im Thüringer Hallbad. Er ist ja ohnehin ein Camper. Übrigens, nicht wenige Camper, die sehen die Sache so. Warum ein 5-Sterne-Hotel, wenn man Millionen Sterne über sich haben kann.

0: 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Alexander Tauscher in den Thüringer Heilbädern mit der Radioreise. Rund 20 Autominuten von Bad Salzungen entfernt liegt das älteste Heilbad Thüringens, Bad Liebenstein. Der Heilquelle verdankt der Ort das Wort Bad. Der Name Liebenstein kommt von der gleichnamigen Burgruine in der Nähe dieses Kurortes. Das Prachtvolle an diesem Bad sind die herzoglichen Bauten und Kureinrichtungen entlang einer Promenade und der parallel dazu verlaufenden Esplanade. Villen und Wohnhäuser, sie verdichten dieses architektonische Bild. Wir treffen gleich Doreen Brohm, die Geschäftsführerin für Tourismus, Gesundheit und Kur bei der Bad Liebenstein GmbH, gleich beim Kneipen. Und dieser Rundgang endet bei Steffi Hesse am Vitalbrunnen.
1: Hallo Alex, schön, dass du heute bei uns bist in Bad Liebenstein, dem ältesten Heilbad in Thüringen. Ich kann dich hier begrüßen, erstmal an unserer Kneipanlage, im historischen Kurpark. Wir starten jetzt unsere Tour. Und damit das gut startet, würde ich gleich mal vorschlagen, dass wir eine Runde durchs Wasser gehen. Das erfrischt dich, regt deinen Kreislauf an und dann gehen wir weiter durch den Kurpark.
2: Wie warm, wie kalt ist das Wasser? Es hat eine schöne grüne Färbung, aber ist sicher kein tropisches Wasser, ja?
1: Ja, richtig. Also jeder, der zu uns kommt und hier reingeht, kriegt auf jeden Fall eine Abkühlung. Blutkreislauf wird angeregt, der Stoffwechsel wird angeregt, Magen-Darm auch. Also wenn man mit den Knien ins Wasser durchs Wasser schreitet, sollte man maximal so 1,5 Minuten das machen, um dann auch jetzt den Körper nicht zu überlasten. Am besten macht man dann noch einen Fußreflex.

0: Die Quelle ist natürlich schon über 400 Jahre alt.
1: Sehr schön, dann lassen wir die Gedanken sacken und gehen zum Kneipen. Man krempelt die Hose wenig hoch, läuft dann langsam oder schnell, je nachdem, wie es einem zwickt und schmerzt.
0: Ja, also da sollte man sich ganz auf seinen Körper und sich selber verlassen bei diesem Thema. Man steigt im Storchengang in das Becken, man hebt die Füße immer wieder nacheinander hoch, weil natürlich das Wasser auch einen unheimlichen Reiz auf den Körper ausstrahlt. Und durch den Storchengang bewege ich mich quasi im gleichen Tempo durch das Wasser. Sobald es aber zu kalt wird, sollte ich dann auch wieder rausgehen. Wollen wir es mal probieren?
1: Wir haben jetzt nach dem Kneippbecken einen kleinen sportlichen Anstieg genommen, aber es hat sich gelohnt mit einem halben Rondell aus der Blick über euren schönen Ort.
0: Also wir sind ja gerade in 600 Meter Barfußfeld vom Kneipp-Tretbecken unten aus der Anlage gekommen. Das nennt sich Heller Blick von Bad Liebenstein und man kann direkt sehen bis hinter in die Rhön, ins Werratal angrenzend, also die Fernsicht auch genießen. Und unterhalb des Helmblicks tut sich dann der Ort selber auf. Die drei großen Kurkliniken, also wir sind ja auch der größte Reha-Standort Thüringens.
1: Eine große Anzahl an Kliniken, Reha-Einrichtungen, weil es ja auch eine große Anzahl an Krankheiten, Symptomen gibt, die es zu lindern gilt. Welche sind das unter anderem?
0: Also die eine Klinik bietet Leistungen im Bereich psychosomatischen Erkrankungen an. Das ist die Dr. Lauterbach Klinik, die aber auch im Bereich Orthopädie gut aufgestellt sind. Zum anderen neben dieser Klinik gibt es die M&I Klinik als größte Fachklinik hier im Ort für Herz-Kreislauf-Erkrankungen, aber auch für Orthopädie. Und hinterm Aschenberg liegt nochmal die Heinrich-Mann-Klinik, die sich auch dem Thema Orthopädie verschrieben hat, aber auch neurologische Erkrankungen lindert.
1: Das alles verteilt im Ort. Man sieht auch neue Gebäude wie euer Kurhaus, aber eben auch die historischen. Und was eben den Charme ausmacht, sind die vielen Villen. Gibt es einige, die du hervorheben möchtest?
0: Neben dem Brunnentempel gibt es das Komödienhaus, das seine Entstehung um 1800 hat, wo eben schon der Herzog Georg der Erste aus Sachsen-Meiningen seine Einflüsse hat spielen lassen. Darüber hinaus bildeten sich natürlich immer weitere Villen heraus, die auch prominente Gäste angezogen hat, wie zum Beispiel auch Gerhard Hauptmann, der hier in Chur war, oder auch die Clara Schumann, die später da war. Friedrich Fröbel hat hier seine Spuren auch im Ort hinterlassen. Er ist ja der Begründer der Kindergärten. Demzufolge war auch natürlich durch Schloss und Park Altenstein hier die Prominenz immer wieder im Ort.

0: Steffi Hesse. Also bei uns ist der Vitalbrunnen in Bad Liebenstein. Das ist ein wunderschönes, modernes Gebäude, wo auch eine Physiotherapie, eine Sauna, ein Schwimmbad und eine Salzgrotte drin ist. Und in der Salzgrotte ist totes Meersalz auf dem Boden aufgebracht. Und man kann durch diese Vernebelung, die in diesem ganz kleinen Gradierwerk, was eingebaut ist, entsteht, kann man die Luft aufnehmen durch die Atemwege. Und man kann sie auch über die Haut aufnehmen und hat dadurch den angenehmen Effekt der Salzluft.
1: Salzluft mischt sich heute mit Waldduft an den Ausläufern des Thüringer Waldes und wir atmen gleich ganz tief ein im Thüringer Wald. Wie immer an dieser Stelle, auf Weiterhören.

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4: Die aktuellen Temperaturen. Mehringen 19 Grad, Kochstedt 18 Grad, Bernburg 20 Grad, Quedlinburg 18 Grad, Harzgerode 17 Grad, Stiege 17 Grad, Wernigerode 18 Grad, Schirke 15 Grad und auf dem Brocken 7 Grad.
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6: Heute eine Tour durch 3 der vielen Thüringer Heilbäder. Am Mikrofon ist weiter Alexander Tauscher. Freue mich, dass Sie dabei sind.

0: Richtet auf eure Lauscher, denn hier spricht der Tauscher, der Alexander. Grüßt sie alle miteinander und wünscht auf diese Weise eine schöne Radioreise. Thüringen, du holdes Land, wie ist mein Herz dir zugewandt? Heute die Naturkur Thüringen pur. Die Heilbäder sind unser Fokus in der Radioreise. In dieser Etappe sind wir noch unterwegs in Bad Liebenstein, also am Südhang des Thüringer Waldes, und besuchen nun den Park Altenstein. Er vereint auf rund 160 Hektar Gartenbau, Kunst und Architektur zu einem wirklich harmonischen Gesamtkunstwerk. Komponisten wie Johannes Brahms oder Franz Liszt, sie schätzten die besondere Atmosphäre dieses Ortes. Elvira Schmager, sie führt die Gäste immer wieder durch diesen ganz besonderen Park.
1: Ich bin hier aus Steinbach, das gehört zu Bad Liebenstein, also eine alteingesessene Einwohnerin und kenne die Gegend von klein auf. Und gerade dieser Altensteiner Park ist im Prinzip ein Muss für die Einheimischen. Das geht los mit Kinderwagen und endet kurz vor der Bar. Also nonstop wird dieser Park genutzt.
2: Gehört zur DNA der Menschen
1: ganz
2: hier.
1: Ganz genau, richtig. Ja. Und das ist eines der schönsten Landschaftsparks in Thüringen überhaupt, möchte ich sagen. Insgesamt sind es 160 Hektar. 20 Kilometer Wanderwege, wenn Sie so alle abwandern wollen, also da brauchen Sie mehr als einen Tag. Sehr schön ist natürlich auch der Außenpark und der hat natürlich tolle Sachen zu bieten. So zum Beispiel ein Morgentor, wo man den Blick auf Bad Liebenstein hat. Oder als die Herzöge von Sachsen-Meiningen hier oben begannen, waren keine Bäume, nichts bepflanzt. Und da haben sie sich überlegt, was machen wir denn da? Da könnte man auf den Felsen doch einige neckische Sachen zunächst bauen. Und da hat man begonnen, hier zum Beispiel so gegen 1798, 99 ein chinesisches Teehäuschen zu bauen. Also den Felsen begehbar gemacht und hier oben ein solches Teehäuschen. Man muss wissen, dass diese Felsformation hier oben, Altenstein, ein Kalksteinriff ist. Ursprünglich zurückgeblieben von vergangenen Meeren, die dann abgeflossen sind. Und da gibt es sehr viele Höhlen. Und die größte ist die Altensteiner Höhle. Und hier haben wir auch eine kleine Höhle und da ist eine Felsspalte. Und in dieser Felsspalte ist eine Harfe eingebaut, eine Windharfe. Und wenn Sie da oben diesen Weg gehen, diesen Rundweg, dann hören Sie von der Ferne leichte Töne und das ist diese Windharfe. So, dann gehen Sie weiter auf diesem Weg, immer Richtung, jetzt zum Schloss, ist ja das Zentrum eigentlich, ne? Dann kommt so eine spitze Felsnadel und da oben befindet sich ein Blumenkorb aus Sandstein, der wird jedes Jahr gepflanzt und wenn man von der Ferne kommt, hat man da schon einen tollen Blick. Und interessant, hier unten in dieser Rundung eine solch tolle Greifenbank. Das ist die Herzogin Mutter gewesen, Charlotte Amalie, und ihr zu Ehren hat ihr Sohn Georg I. diese tolle Bank in diesen Felsen hineinbauen lassen.
2: Und der Park liegt ja oberhalb von Bad Liebenstein, also schon gebirgig. Ja?
1: Ja, der Park liegt ungefähr auf rund 500 Meter. Und wenn Sie jetzt durch dieses Hofmarschallamt-Tor kommen und es ist Sommer, dann haben Sie den Eindruck, Sie sind nicht im Thüringer Wald, sondern man hat eher den Eindruck, man ist so ein bisschen italienisches Flair. Da stehen hier auch Palmen und andere exotische Pflanzen. Wenn wir jetzt in diesen inneren Park kommen, durch dieses Hofmarschallamt, da haben wir den Eindruck, wir sind nicht im Thüringer Wald, sondern wir sind hier ein bisschen in der Toskana sozusagen. Dieser Park hier in diesem Bereich wird auch genutzt zu Sommerkonzerten. Hier spielt also die Kapelle unter dieser Sommerlinde und die Gäste sitzen dann hier in diesem Areal.
0: So etwa einen Kilometer unterhalb dieses Parkes liegt die älteste Schauhöhle Thüringens, die Altensteiner Höhle. Im Jahr 1799 war dieses Naturjuwel zufällig bei Straßenbauarbeiten entdeckt worden. Die Formationen wie die Musikempore, der Höhlendom oder auch der Höhlensee, sie beeindrucken nicht nur die Besucher, sondern offenbar auch die Fledermäuse, denn mehrere geschützte Arten überwintern hier. Michael Kaihold öffnet uns nun das Tor in diese Höhle.
3: Hier, Fledermäuse, im Herbst wurden sie gezählt beim Reinfliegen in die Höhle. Die machen hier drin also regelmäßig ihren Winterschlaf. Das sind immer so um die 100, 120 Fledermäuse. Gezählt beim Rausfliegen, werden also gefilmt, damit man auch weiß, welche Rassen von Fledermäusen hier drinnen ihren Winterschlaf gemacht haben.
2: Also der Besucher, der im Sommer hier reinkommt, dem fliegen die jetzt nicht um die Ohren und Nasen?
3: Nein, nein. Wir haben eine, die kleine Hufeisennase, die verirrt sich manchmal auch im Sommer hier rein. Die flattert einen dann schon mal um die Ohren. Aber in der Regel sind sie im Sommer eigentlich hier nicht zugange, weil im Altensteiner Park, wir haben ja reichen Baumbestand in den übertäglichen Riffpartien. Also die haben Lebensräume ohne Ende. Also 200 Meter vom Eingang entfernt ist der Konzertdom, passen hier also ca. 80 Besucher rein.
4: Bieten wir zum Beispiel auch die Möglichkeit, dass Kinder und Jugendliche hier zweimal im Jahr Märchen erleben können und für kleines Publikum natürlich auch sehr heimelig hier bei uns in der Höhle.
5: Die ganze Höhle ist ja
2: mich ja ein paar Meter nur entfernt vom Konzertbereich der See, den man ja auch dank technischer Innovationen mit Illustrationen bewegen kann. Also wir sehen so ein kleines Schiffchen vorbeifahren an der Wand.
3: Ich meine, der hat so ein Faible gehabt für das Besondere. Und in der Höhle, damit er den Leuten das besonders zeichnen konnte, hat er natürlich auch einen See gebraucht. Der See ist künstlich gemacht. Er mit seinen Gästen ist er Kahn gefahren. Heute können wir das nicht mehr machen, weil wir haben eine Forellenanlage dahinter sitzen und eine Trinkwasserversorgung. Der See ist etwa 70 cm tief.
0: Michael Kaihold betreut seit mehr als 2 Jahrzehnten die komplette Technik in dieser Höhle. Der Rundgang ist weitgehend barrierefrei und auch mit Rollstuhl, Gehhilfe oder auch mit Kinderwagen recht gut begehbar. Hunde dürfen nicht mit rein, da liegt sicher daran, dass die Fledermäuse nicht erschreckt werden.

0: Heilen ist unsere Natur, so das Motto der Thüringer Heilbäder. Und wir sind heute ganz gesund unterwegs. Die Radioreise mit Alexander Tauscher. Vom ältesten Heilbad geht es nun in das ganz junge Heilbad, das am Fuße des zweithöchsten Berges des Thüringer Waldes liegt. Früher, so kannte ich es auch noch aus DDR-Zeiten, hieß der Ort nur Tabatz. Weil aber die Menschen schon seit mehr als 100 Jahren zum Erholen hierher in diesen Thüringer Wald kommen, ist das Prädikat Bad nun völlig gerechtfertigt. Bürgermeister David Ortmann, der hat mich in einem Ortsrundgang ziemlich überrascht, denn hinter diesem, auf den ersten Blick vielleicht etwas verschlafenen Dorf, steckt eine Gemeinde mit einem wirklich unheimlich großen Kulturangebot, unter anderem aber noch viel, viel mehr. Und der Walk of Fame, der kann sich wirklich sehen lassen. Also der Rundgang mit David Ortmann.
1: Das ist quasi so unser Kurgebiet, der Theodor-Neubauer-Park, der Spindlerplatz. Hier trifft sich alles, vor allem am Wochenende, während der Sommerfrische, und die Leute strömen hier aus. So bietet sich Tabatz an, natürlich als Ausflugsort, um das Wochenende zu verbringen, und natürlich auch als Wanderort. Unser Schwerpunkt liegt allerdings Gesundheitswesen. Wir sind ein Kurort mit einer sehr, sehr langen Kurtradition.
0: Das Plus ist ja auch die Landschaft. Man ist ja direkt am Thüringer Wald, am Fuß des Inselsberges. Schon immer war es ein Ort als Ausgangspunkt für Wanderungen zum Rennsteig darüber hinaus.
1: Also wir haben 2022 Deutschlands schönsten Wanderweg gehabt. Wir haben 4 zertifizierte Wanderwege nach Deutschem Wanderverband. Also man kann hier tatsächlich sehr qualitätvoll wandern, gut wandern, durch eine schöne Landschaft wandern. Und ich glaube, der Reiseanlass ist für viele Leute heute noch genauso wie vor 100 Jahren. Die Leute wollen saubere Luft, die haben wir hier. Wir erfüllen höchste Qualitätsansprüche, was die Luftreinheit angeht. Und wir haben vor allem auch sauberes Wasser. Ein Aufenthalt in Bad Tabatz, das kann man schon sagen, macht gesund. Unser Wasser ist zum Beispiel sehr, sehr mineralstoffarm. Und das führt eben auch dazu, dass Giftstoffe aus dem Körper abgeleitet werden. Und das ist ja das, was die Leute gerade jetzt umtreibt. Wir ballern uns quasi den ganzen Tag zu mit Giften und Inhaltsstoffen, die nicht unbedingt gesundheitsfördernd sind. Und wir wollen dem entgegentreten.
0: Es ist ja nicht dieser mondäne Badeort wie Bad Liebenstein. Es ist ja ein gewachsener Kurort, Dorfcharakter. Aber wir sehen auch Kokona und andere.
1: Wir streben an, der Kulturort im Thüringer Wald zu werden. So, und Kultur ist sehr, sehr vielfältig. Wir machen das mit vielen Veranstaltungen im Kokona. Es sind viele Gäste, Stars, auch nationale Stars, die nach Bad Tabatz kommen. Wir sagen allerdings auch, zur Kultur gehört natürlich weitaus mehr als Veranstaltungen in einem Kulturzentrum. Für uns ist es wichtig, dass die Leute zusammenkommen. Und so gibt es in Bad Tabatz zum Beispiel von Mai bis Oktober an jedem Freitag, Samstag, Sonntag kostenlose Live-Musik an öffentlichen Plätzen. Für Bad Tabatz ist die Zeit zwischen Mai und Oktober besonders wichtig. Wir verstehen uns als Ort der Sommerfrische. Wir sind der festen Überzeugung, dass die Sommerfrische künftig auch unter den Bedingungen des Klimawandels immer wichtiger wird. Die Leute wollen raus aus den überhitzten Städten. Die Leute wollen frisches, sauberes Wasser trinken. All das kriegt man hier. Da gehört es natürlich auch dazu, dass der Ort sehr, sehr viel tut für natürliche Verschattung, für Plätze, für Wasserspender, Trinkbrunnen. Aber es gehört auch dazu, dass einst belebte Räume, die dann vielleicht so in der Nachwendezeit dann den neuen Bedingungen zum Opfer gefallen sind, wieder neu belebt werden. So haben wir das mit der Lesehalle hier hinter uns gemacht. Ein Objekt, das in den 50er, 60er, 70er Jahren sicherlich eine große Bedeutung hatte. Da lag das neue Deutschland drin und große Ohrensessel standen da. Jetzt haben wir es umgebaut als ein Sommercafé, also als ein Café, was für uns wichtig ist, während der Zeit, wenn die meisten Gäste hier sind, und es läuft wunderbar. Biergartenbetrieb. Man kann uns nicht vergleichen mit Bad Kissing oder Ähnliches. Wir sind urtypisch. Wir sind natürlich gewachsen und diese Natürlichkeit, die ist für uns ganz, ganz wichtig.
2: Mein Thüringen, mein Heimatland.
0: David Ortmann, wir laufen über den Walk of Fame von Tabatz. Das beginnt mit dem ersten Kurgast noch im 19. Jahrhundert, geht dann über berühmte Dichter Theodor Fontane, und jetzt kommen wir schon so langsam in die DDR-Künstlerszene. Wir hatten Gojko Mütig, unseren berühmten Darsteller, und jetzt auch Gunter Emmerlich, leider viel zu früh verstorben, aber war oft hier gewesen.
1: Ja, also Gunter Emmerlich hat hier über 4 Jahrzehnte seinen Familienurlaub gemacht. Die Leute, auf die wir hier verweisen, mit diesen großformatigen Platten, das sind Leute, denen die Gemeinde viel zu verdanken hat. Also die nicht einfach mal da waren, sondern die regelmäßig nach Bad Haberts gekommen sind, die hier ihre Spuren hinterlassen haben. Also Gojko Mitic kommt regelmäßig. Wir machen viele Veranstaltungen mit ihnen, Sigmund Jähn, aber auch Andrea Sawatzki. Ja, also das heißt, wir haben ein reges Künstlertreiben und das über die letzten 150 Jahre.
0: Wir sind hier in der Speisung der 1000, David.
1: Wir sind hier im Kokuna, das ist unsere Begegnungsstätte. Auf der Bühne stehen hier Katrin Sass und Katharina Thalbach, der Bundespräsident und viele andere Leute. Aber heute laden wir quasi zum Mitbringfrühstück. Alle zwei Monate treffen sich die Taberzer, dann wird gemeinsam gefrühstückt. Jeder bringt das mit, was er gerne isst. So entsteht ganz, ganz schnell eine Tafel, die ist 10 Meter lang, das Buffet. Dann sitzen hier hunderte Menschen, die heute zusammen frühstücken. Und das ist für uns wichtig, Gesundheit und Gemeinschaft.
0: Hat das auch aus der guten alten Zeit, dieses Gemeinschaftsgefühl?
1: Ja, insgesamt hat Taberts das Beste aus der guten alten Zeit.
0: Schön gesagt, das Beste aus der guten alten Zeit. Und er thront schon seit ewigen Zeiten über diesem Ort, der 960 Meter hohe Inselsberg. Bei gutem Wetter reicht von hier aus der Blick vom Thüringer Wald bis zur Rhön und auch bis zum Südharz.

Aus dem Thüringer Wald, die Radioreise mit Alexander Tauscher auf heilsamen Wegen. Bad Tabatz ist als Heilbad ein sehr guter Ausgangspunkt für ausgedehnte Wanderungen und Radtouren durch den Thüringer Wald. Für den echten Kneipianer oder für alle, die es mal werden wollen, bietet die Gemeinde am Fuß des Inselsberges entsprechende Kurwege an. Ausgangspunkt ist eine Kneipkuranlage mit Wassertretbecken und auch ein Kurmittelhaus mit medizinischen Wannenbädern und Massagen. Über das Kneipen, wohlgemerkt mit Doppel-P, sprach ich mit Dr. Sigurd Scholze, Vorsitzender des Thüringer Kneipvereins.

0: Ich bin hier in Bad Tabarz der Badearzt seit 1993.
1: Sie sind der, der das auch am Leben erhalten hat und vor allem neu begründet hat, das Kneifen hier.
0: Ja, nach der Wende waren wir vor der Frage, standen wir, wie soll es weitergehen, auch mit unserem örtlichen Heilmittel. Und da wir keine Quelle haben oder keine Sohle, kein Moor, haben wir uns auf das örtliche Heilmittel Kneipp geeignet. Und das war natürlich eine Revolution in einem Ort, der eigentlich bisher nur durch das örtliche Heilklima gekennzeichnet war.
1: Könnte man ja denken, Kneipen zu installieren ist einfach. Man errichtet einfach so einen kleinen Teich mit einer Zutrittsmöglichkeit und so einem Geländer zum Anhalten. Aber es ist sicher mehr dahinter.
0: Ja. Also Kneipp ist ja Teil der traditionellen europäischen Medizin und hat seinen Ursprung eigentlich in der Wassertherapie gefunden. Und Tabarz hat es dann geschafft, 2001 als erster in Thüringen anerkannter Kneipp-Kurort wirksam zu werden.
1: Vorbild war sicher auch Bad Wörishofen und andere Orte in Deutschland, die das schon längere Zeit praktiziert haben.
0: Bad Wörishofen ist also der Ursprung, da kommt ja auch Kneipp her. Und insgesamt sind es so mehr als 60 Kneipp-Kurorte, Kneipp-Heilbäder, die auch in einem Verband zusammengeführt sind, wo wir auch Mitglied geworden sind. Und wir haben uns dann auf das höhere Prädikat eingestellt und konnten auch die Bedingungen erfüllen und sind dann 2016 Kneipp-Heilbad geworden. Auch das einzige bisher in Thüringen.
1: Wo kann man hier in Bad Tabarz kneipen? Also an welchen Orten ist das Kneipen möglich hier in Bad Tabarz? Also Kneipen mit PP immer?
0: Also wir haben da zwei Kneipp-Kuranlagen und bevorzugt ist die im Lauchergrund, die Arenaris-Kneipp-Kuranlage mit einer schönen Wasseranlage und natürlich auch mit einer Kräuteranlage. Da ist also ein Hochbeet in Form eines Kräutertopfes angelegt und ein Barfußweg und von dort kann man dann auch die Kneipp-Kurwege begehen, die also verschiedene Belastungsstufen aufweisen, von leicht, mittel bis zu schwer, entsprechend gekennzeichnet und die eben dann auf ärztliche Anordnung, aber auch einfach initial durch die Patienten, durch die Gäste begangen werden können.
1: Kneipen erfordert ja eine gewisse auch Vorbereitung. Wie oft sollte man am Tag kneipen? Denn Kneipen erhöht ja zunächst mal den Blutdruck, dann senkt er ihn, aber gewisse Formen können ihn auch für eine längere Zeit erhöhen. Was sollte man beachten, wenn ich jetzt zum ersten Mal kneipen gehe?
0: Also Kneipen, das kann man bei sich zu Hause machen. Das ist ganz einfach durchführbar, indem man morgens nach dem Duschen mal den Wasserhahn auf kalt stellt und mit einem schlaffen Strahl dann zum Beispiel die Beine abgießt. Man fängt dann an der Außenkante des rechten Fußes an und geht hoch bis zur Hüfte, über die Hüfte und geht an der Innenseite wieder runter. Das Gleiche macht man mit links und das kann man ebenso bei den Armen machen. Beginnt eben wieder rechts außen, geht bis zur Schulter hoch und an der Innenseite runter, rechts wie links. Und das Ganze geht natürlich auch als Gesichtsguss. Da ist das Prinzip an und für sich auch ähnlich, wieder mit einem schlaffen Strahl. Und dann von der rechten Gesichtshälfte quer von rechts nach links und dann senkrecht von oben nach unten und dann noch einige kreisrunde Bewegungen. Und dann hat man also einen schönen Gesichtsguss gemacht, der gleichzeitig als Schönheitsguss gilt.
1: Kneipparzt, was ist Ihre Funktion? Begleiten Sie das Kneipen in Form von Kursen oder wenn Patienten Fragen zu Ihnen haben oder gibt es feste Treffpunkte oder feste Termine, wo man mit Ihnen gemeinsam kneipen kann?
0: Ja, sowohl als auch. Es gibt also diese gemeinsamen Termine über die 5 Monate von Mai bis Oktober. Und andererseits als Kur- und Badearzt bin ich natürlich auch derjenige gewesen, jetzt macht das meine Tochter, der die Patienten über eine Kneipp-Kur begleitet. Das sind also dann 3 Wochen, das geht über § 23 SGB. Da geht es um eine Betreuung des Patienten mit Kneippschen Anwendungen, aber auch unter Verwendung von der klassischen Physiotherapie.
1: Zur Tradition gehört ja auch, dass ein Kneipparzt in dieser Robe kommt. Da gibt es ja zum Kneipen auch ein Gewand, traditionell gesehen.
0: Ja, dieses Gewand, das habe ich natürlich damals, als wir mit der Gründung dieser Kneipp-Idee begonnen haben, eben auch übergezogen, um unseren Einwohnern klarzumachen, wie der Name zustande kommt, dass das auf den Pfarrer Kneipp zurückzuführen ist. Habe dann auch jedes Jahr damit die Saison eröffnet.
2: Wir alle sind Kneipp.
3: Dr. Sigurd Scheuze, der Vorsitzende des Thüringer Kneipvereins und langjährige Kneiparzt in Bad Tabberz. Übrigens, der Vater des Kneipens, der berühmte Sebastian Kneip, der gab einmal diese Devise aus, Zitat: Lernt das Wasser richtig kennen und es wird euch stets ein verlässlicher Freund sein.

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1: Die aktuellen Temperaturen: Mehringen 19 Grad, Kochstedt 19 Grad, Bernburg 19 Grad, Quedlinburg 19 Grad, Harzgerode 16 Grad, Stege 16 Grad, Wernigerode 19 Grad, Schirke 14 Grad und auf dem Brocken 7 Grad.

0: Aus der grünen Mitte Deutschlands heute eine äußerst gesunde Tour, denn wir sind in den Thüringer Heilbädern in der Radioreise mit Alexander Tauscher. Tabs legt man ja gewöhnlich in die Spülmaschine, aber in Bad Tabbert lässt man sich selbst mal durch ein Tabs spülen. Denn Tabs nennt sich das Erlebnisbad dieses Ortes mit verschiedensten Schwimmbecken, mit Rutschen, mit Sauna und vielem mehr. Wiebke Göring, die Geschäftsführerin des Tabs, erklärt das Konzept, was sich in das Thema Kneipen hineinfügt.
1: Wir haben einen Transformationsprozess hinter uns vom Spaßbad zum Sport- und Gesundheitsbad und bieten jetzt Gesundheitsfürsorge vom Baby bis zum Senior. Die Kurse, die wir anbieten, insgesamt 120 Stück in der Woche, sind nicht nur dafür da, dass man sich bewegt, sondern sie sind ein sozialer Faktor.
2: Wir stehen jetzt hier in einem der Bäder, und zwar im Schwimmbad, wo man wirklich seine Bahnen ziehen kann. Und das Thema Wasser spiegelt sich ja auch in vielen Elementen wieder, auch wenn wir mal auf Kneipp uns konzentrieren, was ja Bad Tabbert auszeichnet. Auch da wird das Bad ja ein Teil dieser Kneipptherapie sein.
1: Also wir sind das Haus, in dem das Kurmittel Kneipp verabreicht wird. Mit unserer Physiotherapie, die unsere Becken hier im Bad nutzt. Das Sportbecken für alles, was mit Sportschwimmen zu tun hat, aber auch unser Therapiebecken, wo wir ein solehaltiges Wasser einfach haben, in dem wir unsere physio- und ergotherapeutischen Maßnahmen, Bewegungsbäder, Gruppentherapien, Einzeltherapien, über die Ergotherapie und auch natürlich über unseren Reha-Sport anbieten können.
2: Also Bewegung auch damit das nächste Stichwort, nicht nur für die Kneipp. Patienten, für die Kneipp-gesundheitsbewussten Urlauber, eben auch die jungen Menschen hier lernen das Schwimmen, kommen zum Schwimmunterricht hierher.
1: Also wir können uns glücklich schätzen, wir haben an 4 Tagen der Woche Schwimmunterrichte von einer ganzen Anzahl Schulen. Der ganze Landkreis wird von 2 Bädern betreut im Schulschwimmen. Das ist einmal in Gotha, das Stadtbad, und einmal bei uns, das Tabs, wo wir die Möglichkeit haben, Schulschwimmen anzubieten. Wir unterstützen die Schulträger ganz aktiv, indem wir auch unsere Mitarbeiter als Lehrkräfte mit zur Verfügung stellen.
2: Der dritte wichtige Punkt ist neben Wasser und Bewegung die Ernährung. Bei Thüringer Wald und Thüringer Waldküche denkt man natürlich und muss ja auch mal hier probieren, die Thüringer Klöße, die Roulade, Gulasch, beispielsweise vom Weiderind, habe ich gestern Abend versucht. Und dennoch ist es wichtig, auch auf die gesunde Ernährung zu achten. Ihr habt ja auch einen Gesundheitskoch hier, der nicht nur für euch kocht, sondern eben auch für die Schülerinnen und Schüler, also für die Schulen hier in der Region.
1: Wir haben im Jahr 2021 den großen Luxus gehabt, einen Spitzenkoch uns anzulachen. Das ist der Danilo Bodendorf, der uns seitdem ganz aktiv mit dem Thema gesunde Ernährung und auch qualitativ sehr hochwertige Ernährung einfach unterstützt. Wir versorgen aktuell 500 Kinder, das sind 2 Schulen und 3 Kindergärten und eine Kinderkrippe mit gesundem Essen. Und entgegen zu anderen Caterern machen wir es so, wir geben nur das Essen dann raus, wenn wir einfach garantieren können, dass es regional, dass es frisch ist und dass es eben kurze Wege sind. Keines der Essen wird bei uns länger als 20 Minuten im Auto gehalten. Der Rest wird hergestellt und gleich an das Kind in die Einrichtung gebracht, damit die Kinder eben dort auch frische Nahrung bekommen. Außerdem haben wir den Luxus, wir können auch für hochallergische Kinder kochen. Und Ernährung ist das, was wir unserem Körper von klein auf bis zum Ende unseres Lebens zuführen. Und damit können wir viel Gutes und auch viel Schaden anrichten.
2: Deswegen bin ich ganz neidisch, der sich noch selbst erinnert an die Schulspeisung mit Grauen. Also in diesen Kübeln, erstens nicht schmackhaft, zweitens lauwarm, aber drittens sehr einfach. Und das Wort Fraß hat es damals getroffen. Also toll, dass es hier sowas gibt. Auch das Thema Heilpflanzen gibt es hier. Kurse, kann man in die Berge gehen, auf die Wiesen und Heilpflanzen sammeln?
1: Also wir haben den Kräutertopf einmal direkt bei uns am Tretbecken, an der Arenaris-Quelle. Dort kann man sich mit den Schildern, die dort überall stehen, gleich die richtigen Sachen raussuchen, die man möchte. Es gibt die Möglichkeit, Heilpflanzenkurse zu buchen. Der Kindergarten ist da ganz aktiv dabei. Der holt die Frau Thor regelmäßig, wo die ganz Kleinen eben auch wirklich solche Kurse mitmachen. Sie machen dann Kräuterbutter mit den Kindern. Und unser Koch unterstützt aktiv unsere Schule, indem die mit ihren Schulkindern in den Schulgarten gehen und die pflegen zusammen die Kräuterbeete. Diese Kräuterbeete werden dann abgeerntet und aus diesen Kräuterbeeten wird dann eine gesunde Butter oder ein Quark oder eben dann auch eine Mahlzeit hergestellt.
2: Und last but not least eben das Thema Balance, soweit es sich schon fast erübrigt, weil wenn man sich gesund ernährt, bewegt, wenn man all das einhält, kommt man ja vielleicht auch in die richtige Balance, auch hier in Bad Tabbert. Ja.
1: Bad Tabbert ist eigentlich der Ort der Balancefindung schlechthin. Wir haben den Wald ganz nah an uns dran. Man kann einfach in den Wald gehen, mal ganz tief durchatmen, diesen ganzen hektischen Stress von sich fallen lassen. Das TAPS bietet Klangschalenkonzerte an, in denen man wirklich mal herabkommen kann. Und wenn man aus der Stadt kommt, ins Auto setzen, einen schönen Tag hier verbringen, entschleunigt mehr als, glaube ich, alles andere.
0: Auch in puncto Schwimmbad scheint hier in Bad Tabarz die Welt noch einigermaßen in Ordnung zu sein. Denn mit der Gästekarte kann man täglich 2 Stunden kostenfrei ins TAPS, gilt also für die Besucher, für die Touristen, die Kurgäste, Kinder und Jugendliche, also die Einheimischen aus dem Kneipp-Heilbad, die bekommen auch diesen Tabarzer Freizeitpass und die können dann damit für nur 1 Euro Eintritt im Bad schwimmen. Ist fast wie in guten alten Zeiten.

0: Die Radioreise mit Alexander Tauscher geht langsam in die Schlussetappe. Heute eine Tour durch drei der vielen Thüringer Heilbäder. In Deutschlands Mitte bieten nämlich 17 Heilbäder und Kurorte alles, was Gesundheit und Wohlbefinden fördert. Natur pur in lieblichen Landschaften, mit dem wohltuenden Reizklima, mit natürlichen Heilmitteln, mit bewährter Wirkkraft von Sohle über Heilwasser bis hin zum Moor. Und darüber sprach ich mit Melanie Kornhase. Sie ist die Geschäftsführerin des Thüringer Heilbäderverbandes. Sie an dieser Radioreise drei Orte stellvertretend besucht. Es gibt noch mehr, ohne jetzt jeden zu deklinieren, aber wenn wir noch ein paar andere herausragende mal vorstellen, die zu diesem Verband gehören.
1: Ja. Natürlich sind alle unsere Orte großartig. Zu nennen ist da beispielsweise Bad Frankenhausen oben im Norden im Kyffhäuser oder Heilbad Heiligenstadt. Wir haben aber natürlich auch Bad Berka, Bad Sulza. Also wir haben viele Orte im Thüringer Wald insbesondere auch.
0: Auch landschaftlich verschieden, beispielsweise Bad Sulza schon fast Richtung Unstrut, also Richtung Sachsen-Anhalt.
1: Genau. Wir bezeichnen uns selber immer als Eingangstor in das Saale-Unstrut-Gebiet. Wir haben Weinberge ringsum und sind selber Sohle-Heilbad auch. Also wir nennen uns Kur- und Weinstadt. Wir haben eine Weinprinzessin, aber wir haben auch Sohle. Im Gradierberg kann man die erleben, in der Therme kann man die erleben.
0: Bad Heiligenstadt bewegen wir uns schon im Eichsfeld, also im nordthüringischen Bereich. Ja. Da spielt sich auch das Thema Grenze, historische Grenzlinien eine Rolle.
1: Also Heilbad Heiligenstadt ist ganz oben im Eichsfeld auch ein wunderbares Städtchen. Den kann ich auch nur empfehlen. Die haben auch eine ganz tolle Therme. Man ist sehr, sehr schnell auch in Niedersachsen drüben, also Grenzort im Grunde.
0: Während wir bei Bad Lobenstein uns schon im Ostthüringischen bewegen, ja, also Richtung Vogtland, das genau. Thüringer Vogtland. Durch was zeichnet sich dieses Bad beispielsweise aus?
1: Bad Lobenstein ist unser einziges Moorheilbad. Da wird das Moor angewendet, also besonders gut bei rheumatischen Erkrankungen, was viele auch nicht wissen, bei unerfülltem Kinderwunsch. Ja, und mit der Artesia-Therme, wo es eine Moorsauna zum Beispiel gibt. Da bekommt man Moor, reibt sich damit ein. Je nachdem, wie lange man das auch verträgt, setzt man sich dort in die Sauna und genießt dann die heilende und wohltuende Wirkung des Moores.
0: Das heißt, jedes Bad hat seine eigene Spezifik, was Gesundheitsförderung betrifft?
1: Wir haben auch heilklimatische Kurorte, die besonders gut für Herz-Kreislauf-Erkrankungen auch sind. Und unsere Heilbäder, die haben nicht alle unbedingt Sohle, sondern die haben auch anders mineralisierte Wässer. Wir haben Orte mit Heilquellen-Kurbetrieb, wo man das Wasser trinkt. Und jeder, je nachdem, was er braucht, was er für ein Wehwehchen, Zipperlein oder eine Erkrankung hat, erfährt da Heilung und Genesung und Gesundung.
0: Denn wenn ich diese und jene Erkrankung habe, wie könnte ich mich orientieren? Gibt es eine zentrale Anlaufstelle, die mir sagt, der Ort ist etwas? Oder ich sage selber, ach, ich wollte schon immer mal im Thüringer Wald sein, deswegen mache ich zum Beispiel Bad Tabatz. Was wäre da zu empfehlen, die Vorgehensweise?
1: Also zum einen kann man sich natürlich auf unserer Internetseite informieren oder man ruft einfach in den Orten auch an. Wir haben Kurlotsen ausgebildet. Das sind vorrangig Mitarbeiter in Touristinformation, die über das ganze Spektrum der Thüringer Heilbäder und Kurorte geschult wurden, die auch geschult wurden, wie man zu einer Kur kommt, zu einer Reha-Maßnahme kommt, was es da auch für Privatzahlerangebote gibt.
0: Ich weiß es von Bad Reichenhall in Bayern, dass es längst nicht mehr nur die Mittelalten und Alten sind, die in solche Kurorte gehen, dass es auch viele junge Menschen sind, die einfach ja, unter dem Begriff Wellness, Wellbeing oder wie man heute so schön sagt, Work-Life-Balance sich erholen wollen.
1: Definitiv, es gibt viele Orte, die jetzt auch ja, spezielle Angebote für die Prävention anbieten. Also besser, die Krankheit gar nicht erst entstehen zu lassen, sondern sich so sehr um sich selbst zu kümmern, dass man gar nicht erst krank wird.
0: Es sind also noch etliche Heilbäder für künftige Radioreisen nach Thüringen. Hier im grünen Herz Deutschlands verlängern wir gern den Urlaub. Eine Sendung ist auf dem Rennsteig rund um Masserberg unterwegs. Wir bieten einen Stadtrundgang durch Erfurt oder auch eine Radioreise durch das Eisfeld an. Und außerdem geht es mit uns entlang von Saale und Unstrut von Thüringen dann nach Sachsen-Anhalt. www.radioreise.de. Das ist unsere Mediathek mit den Podcasts und Bildern in den Blogs. Hier auch all die Fotos aus den Heilbädern vom Rennsteig aus Erfurt oder auch aus Dornburg. Radioreise.de und überall da, wo man in den Thüringer Heilbädern gute Podcasts hören kann. Ich sage zum Abschied, goodbye, au revoir, adios, ciao, juwasti, ayowobam, desudanya, marhaba und shalom. Und im Thüringer Wald sagt man tschüss oder ade.
2: Liebe Hörer, kommt uns besuchen in Bad Salzungen. Also, los geht's.
3: Ich bin der Christoph vom Sohle Reisemobilhafen in Bad Salzungen. Ich bedanke mich für das liebe Gespräch mit dem Alex.
4: Katharina sagt tschüss, ich verabschiede mich.
5: Als Michael Kerl sage ich jetzt tschüss aus der ältesten Schauhöhle in Thüringen.
6: Elvira Schmager, eine Lehrerin im Ruhestand und die hat ja sonst nichts weiter zu tun. Die führt die Gäste durch ihre Heimat.
7: Vielen Dank für den Besuch und ich wünsche eine gute Weiterreise. Hier ist die Doreen und ich sage tschüss.
8: Wenn Sie gesund werden wollen, wenn Sie gesund bleiben wollen, wenn Sie sich erholen wollen oder wenn Sie einfach die Natur und das Kulturleben genießen wollen, dann sollten Sie nach Bad Harburz kommen. Das sagt David Ottmann, der Bürgermeister.
9: Und vergessen Sie nicht, einen Abstecher in unser Taps zu machen.
10: Wenn Sie nach Bad Harburz kommen, dann versäumen Sie nicht, unsere Kneippkuranlage Arenaresquelle im Lauchergrund aufzusuchen.
1: Liebe Radioreisehörer, ich freue mich, wenn Sie den ein oder anderen Ort in Thüringen besuchen. Jeder Ort hat was Tolles zu bieten. Schauen Sie einfach mal vorbei und bis bald.
0: Na denn, bleiben Sie schön reisefreudig, meine Damen und Herren, denn es gibt noch mindestens 1000 Orte in dieser Welt zu entdecken. In diesem Sinn, wie immer, bis bald.
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2: 15 Uhr.
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4: Die aktuellen Temperaturen: Mehringen 20 Grad, Kochstedt 19 Grad, Bernburg 20 Grad, Quedlinburg 20 Grad, Harzgerode 18 Grad, Stege 16 Grad, Wernigerode 18 Grad, Schirke 14 Grad und auf dem Brocken 7 Grad.
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0: Waldgericht. Oben im Strauch, wo die Zweige am dichtesten waren, wohnten Herr und Frau Haselmaus mit ihren 6 allerliebsten Kinderchen. Frau Haselmaus war fest überzeugt, dass es die schönsten Kinder im ganzen Walde seien. Goldgelb waren sie, mit einem weißen Kehlfleck und schwarzen Perlenaugen. Alle Buben schlugen dem Vater nach und alle Mädchen der Mutter. Ja, Haselmausens waren wirklich eine glückliche Familie. Die Eltern hatten es sich angelegen sein lassen, ihr kugelrundes Sommernest mit Grashalmen und Moos, Würzelchen und Federchen aufs Beste auszupolstern, damit die zarten Kleinen wohl behütet wären. Auch fanden sich Eicheln und Bucheckern in nächster Nähe, um ihren Hunger zu stillen. Sie hatten es gut, die kleinen Haselmäuschen. Der Sommerwind wiegte ihr Nest hin und her und die Waldvögel sangen ihnen Schlummerlieder. Und bald, ja bald würden nun auch die Haselnüsse reif werden. Die waren süß und knusprig. Das beste Essen, das es auf der Welt gab. Die Haselmäuschen schnalzten mit der Zunge, wenn ihnen die Mutter davon erzählte.
1: Und was fressen wir, wenn die Haselnüsse vorbei sind?
0: Fragte Buschschwanz, der älteste der Buben.
2: Wir heben uns einige in unserer Speisekammer auf und auch ein paar Bucheckern und Eicheln, sagte die Mutter. Dabei ist es nicht nötig, dass wir uns große Mühe mit dem Einsammeln von Vorräten machen. Wenn die Haselnüsse vorüber sind, dann wird es Winter. Dann müssen die anderen Tiere im Wald Hunger und Kälte leiden. Aber wir sind gescheiter als sie und kriechen in unserer Winterwohnung. Die liegt droben in der hohlen Buche. Da schlafen und schlafen wir, bis es wieder Frühling wird.
1: Aber wenn ich unterdessen Hunger kriege,
0: sagte Buschschwanz, dann, da regte es sich unter dem Strauche. Ein grünlich schimmernder Leib ringelte sich im welken Laube und 2 gelbe Augen starrten blinzelnd in die Höhe.
1: Was ist das?
0: Riefen die Haselmäuschen und reckten die Hälse über den Nestrand.
3: Still, um alles in der Welt, still!
0: Flüsterte die Mutter und fing an, am ganzen Leib zu beben.
3: Rührt euch nicht, dass mir keins aus dem Neste fällt. Das ist die Schlangenkönigin, die Kreuzotter. Seht ihr den schwarzen Zickzackstreifen, der über ihren Rücken läuft? Schön ist sie, aber voll Gift und Galle. Wer in ihre Gewalt kommt, der ist verloren.
0: Die Schlange richtete den Kopf auf und streckte die gespaltene Zunge gegen das Nest hinauf.
2: Wirf mir eins von deinen Kindern herunter,
0: zischte sie,
2: sonst fress ich euch alle mit Haut und Haar.
3: Aber beste Frau Königin, sie sind ja noch so klein, sagte Frau Haselmaus und fing an zu weinen. Du hast kaum einen einzigen Bissen an ihnen.
2: Tu, was ich dir sage, sonst sollst du es büßen,
0: antwortete die Kreuzotter. Die arme kleine Mutter zitterte, dass das Nest wie im Winde hin und her schwankte. Was sollte sie tun? Welches von den herzigen Dingern sollte sie der Grausamen zum Fraß hinunterwerfen? Buschschwanz war zuweilen wild und unartig, aber klüger und geschickter als alle anderen. Und Schlafpelz und Nussknacker waren ihr ebenso liebe Buben, wenn auch ein bisschen schläfrig. Und die 3 zierlichen kleinen Mäusemädchen standen gerade jetzt im allerschönsten Alter.
3: »Nein, nein, ich kann keins von den 6 hingeben«, schluchzte Frau Haselmaus. »Warte doch wenigstens, bis mein Mann nach Hause kommt. Was würde er sagen, wenn eines fehlte? Er hängt so sehr an den Kindern.«
0: In diesem Augenblick kam Herr Haselmaus auf dem Luftwege, von Strauch zu Strauch geklettert, von einem Ausflug zurück. Er war in allerbester Stimmung, denn die Haselnüsse fingen schon an, braun zu werden. Als er aber die geängstigte Familie sah, erschrak er so heftig, dass er die mitgebrachte Probenuss fallen ließ, gerade auf das Maul der Schlange hinunter.
2: »Das sollst du mir büßen«,
0: schrie die Otter zornig.
2: »Wirf mir sofort 2 von deinen Kindern herunter, sonst fress ich euch alle mit Haut und Haar.« »Immer langsam«, sagte Vater Haselmaus und sträubte seinen Schnurrbart. »Mir scheint, dass du nicht hier hinauf kannst.«
0: Dann wandte er sich an seine Frau.
2: »Beruhige dich, liebe Frau«, sagte er, »und ihr Kinder, haltet euch stille. Wenn ihr nicht zum Nest hinausfallt, kann sie euch nichts anhaben. Es ist nur gut, dass die Haselbüsche so dicht stehen, dass ich von einem zum anderen klettern kann, zum Futter holen.
3: Ich habe Zeit, zischte die Schlange und dehnte sich träge in der Sonne.
2: Einmal müsst ihr doch herunter. Drüben an der Heide hört das Buschwerk auf. Da müsst ihr hinüber, wenn ihr euer Winterquartier bezieht. Dann werdet ihr fett und süß sein, wie mit Haselnüssen gemästet.
4: Es ist nicht alle Tage Abend, rief Herr Haselmaus keck hinunter und richtete sich auf den Hinterpfoten in die Höhe.
0: Dann beugte er sich nieder und flüsterte seiner Frau ins Ohr.
2: Ich werde meinen Freund Eichhorn über die Tannenwipfel zum Polizeidiener Igeltruben auf der Burgruine schicken. Sei nur ganz ruhig, Mutter. Es wird schon Rat werden.
0: Am nächsten Morgen spazierte der Polizeidiener Igel langsam und bedächtig über die Waldblöße und blieb gerade unter dem Haselnussbusch stehen. Er war etwas beleibt und trug den Stachelpanzer über den weichen Wollrock.
1: Das Eichhorn hat mir Botschaft von euch gebracht, rief er zum Nest hinauf. Saget an, was ihr von mir wollt.
2: Die Kreuzotter will uns zu Leibe, rief Vater Haselmaus und wies auf die Schlange, die seitwärts in einer Sandgrube lag.
3: Alle unsere Kinder will sie verschlingen und uns selber mit, jammerte das Mutterchen.
1: Was gebt ihr mir, wenn ich euch die Otter aus dem Wege schaffe?
0: Brummte der Igel.
2: 6 Dutzend Haselnüsse, antwortete Herr Haselmaus.
3: 12 Dutzend, rief das Mütterchen.
1: Aus den harten Nüssen mache ich mir nichts,
0: knurrte der Igel.
1: Gebt mir 6 saftige Borsdorfer Äpfel und 6 Butterbirnen.
2: Top eingeschlagen, rief Herr Haselmaus zum Strauch hinüber. Einen Korb Brombeeren obendrein.
0: Da machte der Igel kehrt und marschierte auf die Sandgrube los. Die Kreuzotter träumte gerade, dass eins von den Haselmäuschen aus dem Nest gefallen sei. Sie riss den Rachen weit auf, um ihren Giftzahn in das wehrlose Tierlein zu schlagen, und öffnete die Augen. Da sah sie den Igel dicht vor sich stehen.
1: »Machen Sie sich bereit, Madame«, sagte er feierlich. »Sie sind zum Tode verurteilt. Ich bin Waldpolizist und Scharfrichter in einer Person.«
2: »Kommen Sie mir nicht zu nah. Ich werde Sie mit meinem Gift betäuben. Ich werde Sie verschlingen«,
0: zischte die Schlange.
1: »Meine Stacheln werden nicht eben leicht zu verdauen sein«, sagte der Igel spöttisch und kam noch einen Schritt näher. »Übrigens kann Ihr Gift mir nichts anhaben.«
0: In demselben Augenblick stellte er die Stacheln in die Höhe, streckte die spitze Schnauze vor und biss der Otter den Kopf ab.
1: »Bitte vergessen Sie gefälligst nicht die Borsdorfer und die Butterbirnen und auch nicht die Brombeeren für meine Frau«,
0: sagte er und marschierte auf seinen kurzen Beinchen langsam und bedächtig der heimatlichen Burgruine zu. Das war das Märchen Waldgericht, vorgelesen von Antje Detloff.
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1: Die aktuellen Temperaturen: Mehringen 20 Grad, Kochstedt 19 Grad, Bernburg 21 Grad, Quedlinburg 19 Grad, Harzgerode 18 Grad, Stege 16 Grad, Wernigerode 18 Grad, Schirke 14 Grad und auf dem Brocken 8 Grad.

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0: Neues von den Wawuschels mit den grünen Haaren.
1: Die Korkse brauchen eine Lampe. Nein, wo sie den verschwundenen Wuschel suchen sollte, wusste Wischel wirklich nicht. Sie wanderte mit dem Drachen durch den Wald, immer den Schienen nach, die von fern durch Bäume und Büsche blitzten. Wenn sich ein Zug ankündigte, warf sie sich auf den Boden und wartete, bis das Rauschen verstummt war. Dabei kniff sie die Augen fest zu, sonst aber hielt sie ihre Augen offen und suchte den Waldboden ab. Der Drache tat mit seinen 6 Augen das Gleiche. Denn vielleicht, so hofften sie, lag Wuschel irgendwo im Moos.
2: »Wuschel!« rief Wischel immer wieder. »Wuschel, bist du da?«
1: Kein Wuschel antwortete. Kein Wuschel ließ sich sehen, nicht einmal ein Wuschel mit gebrochenen Beinen.
2: »Ach, Drache«, seufzte Wischel, »er ist nicht da.«
3: »Vielleicht finden wir ihn noch«, tröstete der Drache sie fauchend. »Wir sind ja noch nicht lange unterwegs.«
1: Aber das stimmte nicht. Sie waren sogar schon sehr lange unterwegs. Als sie mit dem Wawuschelvater aufgebrochen waren, hatte die Sonne hoch oben am Himmel gestanden. Jetzt schienen ihre letzten Strahlen schräg durch die Bäume und zeigten den späten Nachmittag an. Tiefe Stille lag über dem Wald. Kein Vogel zwitscherte, nur die Blätter raschelten und hin und wieder knackte es im Unterholz.
2: »Es wird bald dunkel«, flüsterte Wischel, denn plötzlich hatte sie keinen Mut mehr, laut zu sprechen. »Es wird bald dunkel und wir sind in einem fremden Wald.«
1: Sie flüsterte es mit einem Bibbern in der Stimme. Alles sah so unheimlich und fremd aus. Daheim im Wawuschelwald gab es keinen Baum, keinen Busch, den sie nicht kannte. Sie wusste, welche Wege die Rehe zogen und wo Füchse und Kaninchen ihre Baue hatten. Im Wawuschelwald fühlte sie sich sicher. Dort konnte einem höchstens etwas passieren, wenn man unter die Füße eines Menschen geriet oder in eine Fuchsfalle oder wenn man sich so unvernünftig benahm wie Wuschel bei den Schienen. Aber hier, in dieser wildfremden Gegend?
2: »Womöglich gibt es jetzt Zischels«, flüsterte sie dem Drachen zu. »Oder«, und jetzt fing sie an heftig zu zittern, »oder der Marmoffel hat sich irgendwo versteckt. Oder es gibt hier viele Marmoffels.«
3: »Nein, nein«, wollte der Drache tröstend fauchen. »Viele Marmoffels gibt es auf keinen Fall. Der Marmoffel hat doch damals im Berg selbst gesagt, dass er der allerletzte Marmoffel ist. Und Zischels gibt es auch nicht. Die wohnen am See bei ihren Fischen.«
1: Das alles wollte der freundliche Drache erzählen, um Wischel wieder Mut zu machen. Aber er kam nicht dazu, denn plötzlich schrie Wischel auf. »Hu«, schrie sie, oder »ha«. Ganz genau konnte man es nicht unterscheiden. Dann war sie verschwunden. Fort, einfach fort. Dem Drachen blieb vor Schreck die Spucke weg, in allen 3 Mäulern gleichzeitig.
3: »Wischel«, fauchte er, so laut es nur ging. »Wischel, wo bist du? Was ist passiert?«
1: Er schnüffelte am Boden entlang, und weil er 6 Augen hatte, entdeckte er bald das kleine Loch in der Erde. Größer als ein Mauseloch, kleiner als ein Kaninchenloch. Zu klein für einen Drachen, aber gerade die richtige Größe für ein Wawuschelmädchen. Der Drache hielt ein Ohr an das Loch. Ihm war, als höre er tief unten Gemurmel. Konnte das Wischel sein? War sie etwa in das Loch gefallen?
3: »Wischel«, wimmerte der Drache kummervoll. »Wischel«.
1: Es kam keine Antwort. Ob er sich geirrt hatte? Der arme Drache mit dem freundlichen Herzen legte sich platt auf den Bauch und war sehr unglücklich. Dabei hatte er sich keineswegs geirrt. Wie auf einer Rutschbahn war Wischel durch das Loch in die Tiefe gesaust, kaum dass sie noch »Hu« schreien konnte. Sie hatte die Augen fest zugekniffen und wagte nicht, sie wieder aufzumachen. Wo in aller Welt war sie gelandet? Zuerst blieb es still, dann fing es an zu trippeln und zu trappeln von allen Seiten. Wischel kniff die Augen noch fester zu. Ihre Zähne klapperten so laut, dass es beinahe das Trippeln und Trappeln übertönte. Sie dachte an die Zischels, sie dachte an den Marmoffel, sie dachte an die Menschenhöhle und an alles Schreckliche, was sie schon erlebt hatte. Was stand ihr jetzt bevor? Plötzlich berührte jemand ihren Arm. Eine tiefe Stimme sagte,
4: »Was ist das für ein seltsames Geschöpf mit leuchtenden Haaren? Warum klappert das mit den Zähnen?«
1: Diese Sprache hatte Wischel noch nie gehört, aber weil sie die Sprache der Zerzischels und die Marmoffelsprache kannte, verstand sie auch hier beinahe jedes Wort. »Was ist das für ein seltsames Geschöpf mit leuchtenden Haaren?« hatte die tiefe Stimme gesagt. »Warum klappert es mit den Zähnen?« Es klang nicht unfreundlich, im Gegenteil, es hörte sich ganz gemütlich an. Vorsichtig machte Wischel ein Auge auf. Was sie sah, war so merkwürdig, dass sie auch das zweite öffnete. Wischel stand in einer stockfinsteren Höhle. Das Einzige, was ein wenig Helligkeit verbreitete, waren ihre grünen Wawuschelhaare. In ihrem Schein sah Wischel die merkwürdigsten Gestalten. Dunkelbraun waren sie und jede bestand aus zwei Kugeln, eine größere Kugel als Körper, eine kleinere Kugel darauf als Kopf und das Ganze verziert mit Armen und Beinen, mit Augen, Mund und Ohren. Die Kugelleute sahen aus, als seien sie aus Kartoffeln zusammengebastelt. Aber Wischel kannte keine Kartoffeln, deshalb fiel ihr dieser Vergleich auch nicht ein. Sie fand die Gestalten nur so putzig, dass ihr alle Angst verging. Was die Gestalten betraf, so schienen sie Wischel ebenfalls putzig zu finden.
4: »Wo kommst du da aus?«
1: riefen sie in ihrer gemütlichen O-Sprache.
4: »So dünn und grüne Haare, wo kommst du her?«
2: »Wo ich herkomme?« sagte Wischel. »Ich bin durch das Loch zu euch heruntergerutscht. Und wer seid ihr?«
4: »Wir sind der Korkse«,
1: erklärte der größte der Kugelleute.
4: »Und auch von der Oberkorks.«
2: »Aha, Korkse«, nickte Wischel. »Ich habe noch nie etwas von Korksen gehört. Ich komme nämlich aus einem ganz anderen Wald. Dort wohnen wir in einem Berg. Habt ihr schon etwas von uns Wawuschels gehört?«
1: Die Korkse schüttelten ihre Kugelköpfe. Wawuschels waren ihnen völlig unbekannt. Doch jetzt wollten sie alles über sie wissen.
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1: Eine weitere Woche geht zu Ende und wir möchten auch an diesem Sonntag wieder so einige Jubilare unserer Region mit guten Wünschen beehren. Beginnen wir unsere Grußrunde heute in Alsleben. Dort beglückwünschen wir Helgard Horn zu ihrem 75. Geburtstag. Barbara Ressel wird 70 Jahre alt und dazu gratulieren wir auch recht herzlich. In Arnstedt begeht Erika Zeppernick ihr 85. Wiegenfest und das Radio HBW-Team wünscht alles Gute. Weiter geht es nun in Aschersleben. Für Gisela Hübert gibt es einen persönlichen Gruß zu ihrem 79. Ehrentag. Die Mitglieder der SHG Rheuma-Liga Aschersleben gratulieren zum Geburtstag und wünschen alles Gute und Liebe. Diesen Gratulationen schließt sich das Radio HBW-Team gerne an. Das war's aber noch nicht in Aschersleben. Wir gratulieren nämlich noch recht herzlich Henriette Sommer zum 80. Geburtstag sowie Gerda Hoffmeister und Gudrun Thiele zum 70. Wiegenfest. In Frohse wird Heinz Trube 85 Jahre alt und dazu gratulieren wir ihm auch recht herzlich. Schauen wir nun nach Giersleben. Dort wünschen wir Joachim Mottow alles Gute zu seinem 75. Geburtstag. In Glöte beglückwünschen wir Sigrid Witteborn zu ihrem 75. Wiegenfest. Und wir haben einen weiteren persönlichen Gruß, diesmal in Hecklingen. Dort wird Lutz Prieber 68 Jahre alt und dazu wünscht Tante Marita alles Gute. Auch das Radio HBW-Team schließt sich diesen Glückwünschen an. In Hettstedt gratulieren wir nun Gudrun Gröger herzlich zu ihrem 85. Ehrentag. Und weiter geht es gleich in Löderburg. Hier wird Kurt Eberhard Müller 75 Jahre alt und dazu wünschen wir ihm alles Gute. Kommen wir nun nach Neuendorf. Dort gibt es noch einen persönlichen Gruß und zwar an Helga Harzer zu ihrem 85. Jubiläum. Die bekannte Marita wünscht auch ihr alles Gute. Diesen Gratulationen wollen wir vom Radio HBW-Team uns gerne anschließen. In Schneidlingen gratulieren wir Jens Hitzholz zu seinem 75. Geburtstag. Und wir erweitern unsere Grußrunde und kommen nach Staßfurt. Dort möchten wir Angelika Schmidt zu ihrem 80. Ehrentag alles Gute wünschen. Brigitte Pawlowski und Horst Günther Görke möchten wir jeweils zum 75. Wiegenfest gratulieren. Und zu guter Letzt schauen wir heute nach Widerstedt. Hier beglückwünschen wir Diethelm Müller zu seinem 70. Jubiläum. Das war es nun für heute, aber nochmal allen genannten und ungenannten Jubilaren wünscht noch einen schönen Tag und eine tolle folgende Woche Karl Küsters vom Radio HBW-Team.
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3: Die aktuellen Temperaturen. Meringen 20 Grad, Kochstedt 19 Grad, Bernburg 20 Grad, Quedlinburg 19 Grad, Harzgerode 17 Grad, Stiege 17 Grad, Wernigerode 19 Grad, Schirke 15 Grad und auf dem Brocken 8 Grad.
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5: HBW Sonntagscafé. Jetzt habe ich schon 874 Ausgaben und dann ja, schreibe ich über den Sendenamen Sonntagscafé mit Marco Jost. Willkommen. Und das in diesem 7.6.26. Heute mal die sogenannte saure Gurkenzeit für eine Ausgabe. Mal ohne prominenten Star-Kalender vom Wochenende. Das heißt Samstag und Sonntag, was wir im Programm ja immer haben, mit auch einigen Musiktiteln bei den prominenten Musikern oder auch so andere bekannte Prominente. Das kommt da am nächsten Sonntag dann wieder. Heute machen wir sehr viel Musik, 15 Musiktitel, vieles Rares aus Neu und Alt. Und nicht Radio Orchid, wie es bei Fury in the Slaughterhouse von 1993 heißt, sondern hier auf Radio HBW.

Irgendwie, irgendwo, irgendwann von Nina von 1984. Viel Musik heute, nur Musik im Habe Besonders Café. Prominente Star, Geburtstagskalender kommt dann am nächsten Sonntag wieder. Heute auch einfach mal ganz relaxed. Und was wir auch musikalisch da so an diesem Sonntag machen können, bringen ja die Hörergemeinde weg von den ganzen Streaming-Diensten, muss ihre Playlisten hören und durchaus wieder unsere Radiovielfalt genießen können. Zweimal im Radioclub, in den letzten Ausgaben waren die zwei 17-jährigen ja, Zwillingsschwestern Alessia spricht man sie, und Alandra, und die nennen sich Bon Jovis. Machen so tolle Musik, teils in Deutsch, aber auch in Englisch, ihren eigenen Stil da entworfen. Und das ist toll. Deine Nähe kommt im Laufe dieses Jahres, ist das rausgekommen, ungefähr 2 Monate alt. Deine Nähe, Bon Jovis.

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1: 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In the Dutch Mountains, eine holländische Band, die sich Nitz nannte, die Nitz. 1987, in 1987 gekommen. Das war so, ja, im alternativen Bereich die Überraschungsnummer überhaupt und ganz toll über die Berge in Hollands zu, ja, zumindest berichten. Schön. Nitz, also diese viele Musik entspannte ohne Kalenderausgabe. Beim nächsten Mal kommen die prominenten Stars wieder mit zur Information. Jetzt machen wir mal ein Bild von dir, im nächsten Jahr 30 Jahre alt, Picture of You. Boyzone mit Ronan Keating, die es ja von 1994 bis 98 gegeben hat. 98 waren sie ja auch noch. Und ab 1999 hat Ronan Keating dann ja die Solo-Karriere gestartet gehabt. Hier sind wir mit Boyzone, Picture of You.

Das war das neue von Tame Impala, von Dracula, der kleinen Filmmusik. So oft habe ich das auch nicht in sämtlichen Hitparaden gehört. Und das werden wir am nächsten Samstag haben. Ich habe im Radioclub das mitbekommen. Also 12 Oldies werden bleiben in den 4 Stunden samstags. Aber dann 44 aktuelle Titel in Form einer Hitparade. Eine 9 Hörer-Hitparade, Top 30 und 14 Neuvorstellungen. Alles verankert und dann auch der Aaron wieder mit dabei. Und das gibt's ja alles kaum noch, auch gut gemachte Hitparaden. Wir denken, dass wir mit einem WhatsApp-Kanal etwas mehr Mittipper bekommen werden. Das muss erst noch ausgereift sein. Und davon wird noch eine Umfrageliste, wie vor einiger Zeit schon mal, die Top 30 ermitteln. Das ist aber alles schriftlich in Facebook und WhatsApp. Und dann wollen wir mal schauen, wie wir das nächsten Samstag hinbekommen. Da bin ich irgendwie drauf gekommen. Bossa Nova Baby von 1963, Elvis Presley, über den King of Rock'n'Roll einst auch nochmal gedenken und vor allem wieder mal spielen.

0: Theater Katja Epstein von 1980 im HBB-Sonntagscafé. Ich hoffe, ihr vermisst den Kalender, ne? Der kommt dann beim nächsten Mal wieder. Und nochmal die ein bisschen später reinkommen. Saure Gurken, Zeitsendung heute mal im HBB-Sonntagscafé. Sonst haben wir den prominenten Star-Geburtstagskalender. Ja, dann haben wir gleich aufliegen. Terence Trent D'Arby 1987 mit seinem Sign Your Name weich gespielt. Gespielt und gespült. Ja, diese Doppelung an Wort, die passt ja voll zu.
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3: Die aktuellen Temperaturen. Mehringen 20 Grad, Kochstedt 18 Grad, Bernburg 21 Grad, Quedlinburg 20 Grad, Harzgerode 18 Grad, Stiege 17 Grad, Wernigerode 19 Grad, Schirke 15 Grad und auf dem Brocken 9 Grad.
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Das war das neue Lied von Miss Tazzy, so nennt er sich, Sometimes I Love You, habe ich im Sonntagskaffee. Tja, ich bin immer froh, wenn ich in den Spiegel schaue, in die Haare, viele beneiden es, viele Herren, die grau werden, zeitig grau werden, graue Haare, ja, bin ich gut verschont worden bis jetzt, aber ich will nicht zu laut schreien. Und Hartmut Engler mit seiner Formation Pur hat vor 31 Jahren ja eine interessante Nummer drauf gemacht, ein graues Haar nämlich. Dann hören wir mal wieder diese, ja, zauberhafte Nummer. Länger lief sie ja nicht mehr. Hier ist die Gruppe Pur.

Brian Ferry und The Right Stuff, diese eher selten rare Nummer aus dem Bette Noir Album von Brian Ferry, spiele ich ja immer gerne mal. Das also von 1987 und von 79 spiele ich auch gerne die Manfred Mann Earth Band mit ihrem Angels at My Gate, nicht so die Radionummer, die irgendwo wieder auftauchte, aber so ein gigantisches Lied, gerade in den späten 70er Jahren konnte man soundmäßig ja immer schon viel machen. Das waren ja so schon, das war die Eingangstür der erfolgreichen 80er Jahre, wie wir wollen. Manfred Mann Earth Band, also Angels at My Gate im HBB Sonntagscafé.

Der Tankwart heißt Lou und der Sänger Joachim Witt. Anfang 1988 ist das Stück ja gekommen, vieles Rares. Da haben wir noch Girl Crazy von Hot Chocolate von 1982 und der unvergessene Errol Brown. Und nächsten Sonntag dann wieder, ein paar Mal gesagt, der prominente Star-Geburtstagskalender, der ist im Sonntagscafé dann wieder zu hören. Gleich kommt der Abendkurier. Tschüss, hier sind noch Hot Chocolate. Tschüss, eine heiße Schokolade statt Kaffee. Nee, ja, das können wir ja auch trinken. Tschüss, sagt euer Marco.

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1: 17 Uhr.
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3: Die aktuellen Temperaturen: Mehringen 20 Grad, Kochstedt 19 Grad, Bernburg 20 Grad, Quedlinburg 20 Grad, Harzgerode 18 Grad, Stiege 17 Grad, Wernigerode 19 Grad, Schirke 15 Grad und auf dem Brocken 9 Grad.
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1: Der Urlaub ist für viele das Highlight des Jahres. 2, besser sogar 3 Wochen am Stück bringen die beste Erholung. An den letzten Tagen vor der Auszeit sollte man sich nicht übernehmen.
2: Wenn wir bis zum Ende mit Hochdruck arbeiten, steigt die Wahrscheinlichkeit, dass wir im Urlaub krank werden. Darüber hinaus ist es wichtig, dass ich die Übergabe an eine Vertretung frühzeitig plane und das auch nicht in Hektik mache. Wenn es planbar ist, sollte ich die Hochphase eines Projektes so legen, dass sie nicht gerade im Urlaub ist. Wichtig ist weiterhin eine klare Abwesenheitsnotiz. Wer vertritt mich? Und ganz klar Aussagen, ich bin nicht erreichbar.
1: Erklärt Professor Dirk Windemuth vom Institut für Arbeit und Gesundheit der Deutschen Gesetzlichen Unfallversicherung. Der Experte rät außerdem, machen Sie im Urlaub etwas anderes als bei der Arbeit.
2: Das heißt, wenn ich den ganzen Tag im Büro bin, dann ist es wichtig, dass ich im Urlaub rausgehe, mich bewege, körperlich etwas mache und eben nicht nachdenke. So kann ich wirklich gut abschalten. Menschen, die den ganzen Tag körperlich arbeiten, sollten sich einfach mal ausruhen. Und dann ist auch okay, wenn die eine Zeit lang mal vom Fernseher hängen oder am Handy daddeln. Die müssen sich körperlich erholen.
1: Wichtig ist auch, lassen Sie Diensthandy und Laptop zu Hause. Nur für den Notfall sollten Sie einer Vertrauensperson eine private Nummer hinterlassen. In die erste Arbeitswoche sollten Sie keine Termine legen und planen Sie Zeit ein, zum Beispiel für das Abarbeiten von E-Mails und Gespräche mit Kollegen.
2: Wenn Sie hektisch wieder beginnen, schaden Sie sich selbst am meisten, denn Ihr Risiko für Unfälle, für gesundheitliche Beeinträchtigungen ist genauso groß wie das Risiko dafür, dass Ihre Kolleginnen und Kollegen ebenfalls hektisch werden und am Ende nichts gewonnen ist.

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1: Die aktuellen Temperaturen: Mehringen 21 Grad, Kochstedt 19 Grad, Bernburg 21 Grad, Quedlinburg 19 Grad, Harzgerode 18 Grad, Stege 16 Grad, Wernigerode 20 Grad, Schirke 15 Grad und auf dem Brocken 10 Grad.

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1: Die Woche ist vorbei, die nächste Woche wartet schon und auch die hat einiges zu bieten in Sachen Freizeit. Und das verrate ich Ihnen heute. Ich bin Steffen Erfurt. Einen Ausflug nach Pömmelde gibt's zunächst. Dort wartet eine Kräuterwerkstatt auf Sie. Kräuter wachsen immer und überall und schon in grauer Vorzeit erkannten die Menschen ihre Heilwirkung. Die Kräuterfrau zeigt auf umliegenden Wiesen des Ringheiligtums, welche pflanzlichen Schätze die Natur bereithält. Im Anschluss wird noch etwas Praktisches für die Hausapotheke hergestellt. Sie müssen dazu zwei leere Schraubgläschen und etwas Kleingeld für die Teilnahme mitbringen. Für die Wildkräuterwerkstatt am Ringheiligtum Pömmelde am Donnerstag um 13 Uhr sollten Sie sich bitte zuvor anmelden. Wanderfreunde können sich auf den Weg nach Halberstadt machen. Grüne Parkromantik, spannende Geschichten und genussvolle Momente warten bei einer geführten Wanderung auf Sie. Gestartet wird am Spiegelsbergengut und auf dem Weg durch die Parkarchitektur entdecken Sie Geschichten, überraschende Perspektiven und versteckte Blickachsen. Am Ende der Wanderung wartet ein Picknick auf Sie. Ein Muss für diese Wanderung sind passende Schuhe und eine Decke fürs Picknick. Los geht's dann am Donnerstag von 17 bis 20 Uhr am Spiegelsbergengut in Halberstadt. In Aschersleben wird wieder musiziert bei der Stunde der Musik. Eva Kurt spielt auf historischen und modernen Harfen, unter anderem Werke von Händel und Debussy. Mit Harfenklang auf Zeitreise heißt es bei der Stunde der Musik am Donnerstag um 19 Uhr im Rathaussaal in Aschersleben. Ein etwas umfangreicheres Ereignis steht in Ballenstedt bevor, nämlich das Schlosstheater Open Air. Für die 6. Auflage wurden wieder bekannte, aber auch neue Künstler eingeladen. Den Auftakt macht am Donnerstag um 19.30 Uhr Angelika Milster, die in ihrem neuen Programm eine Reise durch ihr bewegtes Leben macht. Am Freitag um 19.30 Uhr stehen Sternkombo Meißen auf der Bühne. Trotz 60 Jahre Bandgeschichte haben sie immer noch taufrische Ideen. Am Sonnabend dann um 19.30 Uhr zieht Nora Kudrjavitzki das Publikum mit ihrer E-Geige in ihren Bann. Aber statt Mozart gibt's zum Beispiel Metallica auf die Ohren. Das ist also die Richtung, in der es bei ihr geht. Und am Sonntag dann um 16 Uhr ein Udo Jürgens-Abend mit Alex Parker. Das Schlosstheater Open Air vom Donnerstag bis zum Sonntag in Ballenstedt. Karten gibt's in der dortigen Touristinfo. Am Freitag dann sind wir bei einem Gundermann-Abend in Aschersleben. Der Quedlinburger Musiker Daniel Jack Wolf und der Auerbacher Künstler Eckhard Glas geben als Duo Jack and Egg ein besonderes Konzert, in dem sie an die ostdeutsche Liedermacherlegende Gerhard Gundermann erinnern. Der 1998 verstorbene Gundermann gilt als einer der markantesten Künstler der ostdeutschen Kulturgeschichte, dessen Vermächtnis etwa durch Konstantin Wecker oder Stefan Stoppock weiterlebt. Jack and Egg werden die tiefgründigen Texte und Melodien neu präsentieren, am Freitag 19 Uhr im Museumshof in Aschersleben. Karten gibt's in der Touristinformation. In Ballenstedt werden Gastfamilien gesucht. Studierende aus Deutschland, Dänemark, den Niederlanden, Portugal, Polen und Tschechien nehmen an einem Workshop für Schauspiel und Regie teil. Gesucht werden Familien, Paare und Einzelpersonen als Gastfamilien. Neben der Beherbergung entstehen nicht selten spannende Begegnungen, neue Erfahrungen und ein kultureller Austausch. Der Zeitraum beläuft sich vom 19. bis 28. Juni. Alle weiteren Infos finden Sie online auf heimatbewegen.de/gastfamilien. heimatbewegen.de/gastfamilien. Und ein freudiges Ereignis steht nicht nur in Aschersleben bevor, sondern in ganz Sachsen-Anhalt, nämlich die Sommerferien. Die beginnen am 6. Juli und die Stadt Aschersleben hat sich wie jedes Jahr wieder etwas einfallen lassen. Viele Ausflüge sind geplant, etwa in den Zoo und zum Freibad Aschersleben, zum Bowling, zum Hof der klugen Tiere in Staßfurt, zum Go-Kart-Fahren nach Magdeburg, in den Känguru-Room nach Bad Harzburg, in den Leipziger Zoo, nach Belitz-Heilstätten, Ferropolis und vieles mehr. Die Jugendfreizeitzentren bieten außerdem Spiel, Spaß und Sport, Gesellschaftsspiele und gemeinsames Kochen und Schlemmen. Wo was genau stattfindet, steht auf der Homepage der Stadt Aschersleben. Schnell anmelden bei Interesse, denn einige Ausflüge sind bereits ausgebucht. Soweit der Überblick am heutigen Sonntag, die Freizeittipps, und ich wünsche Ihnen bei Ihren Unternehmungen viel Spaß. Im Studio war Steffen Erfurt.
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5: Die aktuellen Temperaturen: Mehringen 21 Grad, Kochstedt 19 Grad, Bernburg 21 Grad, Quedlinburg 19 Grad, Harzgerode 17 Grad, Stege 16 Grad, Wernigerode 20 Grad, Schirke 17 Grad und auf dem Brocken 10 Grad.
6: Hallo und willkommen in meiner JB&C Lounge. JB&C, das steht für Jazz, Blues und Chansons und deren vielfältigen Spielarten. Ich bin Ulrich Müller. Heute geht's um Veronika Fischer. Veronika Fischer wurde 1951 in Berlin geboren und wuchs in der DDR auf. Schon früh zeigte sie ihr musikalisches Talent. Sie erhielt eine klassische Ausbildung und studierte Gesang an der Hochschule für Musik Hans Eisler in Berlin. Diese fundierte Schulung prägte ihre außergewöhnliche stimmliche Ausdruckskraft, die später zu ihrem Markenzeichen wurde. In den späten 60er und frühen 70er Jahren begann Fischer ihre Karriere zunächst in kleineren Formationen und als Studiosängerin. Die DDR-Musikszene jener Zeit war stark reglementiert, bot aber zugleich Raum für kreative Nischen, in denen ambitionierte Künstler neue Ausdrucksformen suchten. Fischer bewegte sich früh zwischen Chanson, Rock und poetischem Pop. Eine Mischung, die sich schnell von anderen Sängerinnen abhob. Ihre klare, kraftvolle Stimme und ihre Fähigkeit, Emotionen glaubwürdig zu transportieren, machten sie bald zu einer gefragten Interpretin. Schon in dieser frühen Phase wurde deutlich, dass sie nicht nur Unterhaltung, sondern künstlerische Tiefe anstrebte. Und da machen wir uns auch gleich mal ein Bild von mit den ersten Liedern. Wir hören Ein Gefühl wie das Leben, danach Ich will den Sommer und dann machen wir den Abflug in die Stadt.

Der entscheidende Karriereschritt gelang mit der Gründung von Veronika Fischer und Band Anfang der 70er Jahre. Die Band verband progressive Rockelemente mit poetischen, oft gesellschaftlich deutbaren Texten. In der DDR war dies mutig, denn musikalische Experimente und unterschwellige Kritik wurden genau beobachtet. Ja, von wem wohl? Fischer entwickelte sich rasch zu einer der populärsten Sängerinnen des Landes. Ihre Alben verkauften sich hervorragend. Konzerte waren oft ausverkauft. Besonders bemerkenswert war, dass sie als Frau im rockorientierten Umfeld eine starke, selbstbestimmte Rolle einnahm. Etwas Ungewöhnliches für die Zeit. Musikalisch zeichnete sich diese Phase durch komplexe Arrangements, lange Songstrukturen und eine intensive Bühnenpräsenz aus. Veronika Fischer wurde zu einer Identifikationsfigur für viele junge Menschen in der DDR, die sich nach Individualität und emotionaler Ehrlichkeit sehnten. Und weiter mit Musik. Zuerst aus dieser Phase einer ihrer Hits. Und dazu legen wir uns auf die Wiese und hören den Song Auf der Wiese. Und sind dann Träumer wie wir. Mit dem dann folgenden Luftballonlied. So soll es sein.

Ende der 70er Jahre verschärften sich die Spannungen zwischen Veronika Fischer und den DDR-Kulturbehörden. Texte, Auftritte und ihre wachsende Eigenständigkeit führten zunehmend zu Konflikten. 1981 entschloss sie sich schließlich, die DDR zu verlassen und in die Bundesrepublik überzusiedeln. Ein radikaler Einschnitt in ihr Leben und ihrer Karriere. Im Westen musste sie praktisch neu beginnen. Zwar war sie im Osten ein Star, doch im gesamtdeutschen Musikmarkt war ihr Name kaum bekannt. Dennoch blieb sie künstlerisch aktiv, veröffentlichte neue Alben und passte ihren Stil behutsam an westliche Pop- und Rocktraditionen an, ohne ihre Identität aufzugeben. Diese Phase war geprägt von Neuorientierung, Unsicherheit, aber auch künstlerischer Reife. Die Erfahrungen von Trennung, Verlust und Neuanfang spiegelten sich deutlich in ihrer Musik wider. So, und dazu hören wir jetzt etwas vom Sommersatten Süden, gefolgt von Sohn meiner Nachbarin, wobei die Musik einem doch irgendwie bekannt vorkommt, und dann das Lied vom Schnee.

In den späten 80ern und 90er Jahren zog sich Veronika Fischer zunehmend aus dem Rampenlicht zurück. Der Musikmarkt hatte sich verändert. Trends kamen und gingen schneller und ihre anspruchsvolle, tiefgründige Musik passte nur bedingt in die neue Poplandschaft. Nach der deutschen Wiedervereinigung wurde ihr Werk neu entdeckt, insbesondere von ostdeutschen Fans, die ihre Musik als Teil ihrer eigenen Biografie empfanden. Fischer wurde zunehmend als bedeutende Künstlerin der deutsch-deutschen Musikgeschichte wahrgenommen. Aber hier, jetzt die nächste Musikrunde dazu. Wir beginnen mit Weniger wäre mehr und dann noch eine Coverversion von Killing Me Softly mit Viel zu nah und zum Schluss Zeit hat immer Eile.

den 2000er Jahren kehrte Veronika Fischer verstärkt auf die Bühne zurück. Sie veröffentlichte neue Alben, trat bei Konzerten und Festivals auf und erreichte nun ein generationsübergreifendes Publikum. Ihre Stimme hat an Rauheit gewonnen, aber nichts von ihrer Intensität verloren. Heute gilt sie als eine der wichtigsten Sängerinnen der DDR-Rock- und Popgeschichte. Ihr Werk steht für künstlerische Integrität, emotionale Tiefe und den Mut, den eigenen Weg zu gehen, auch unter schwierigen politischen und persönlichen Bedingungen. Veronika Fischer ist kein nostalgisches Relikt, sondern eine lebende Künstlerin, deren Lieder bis heute berühren. Ihr Vermächtnis liegt nicht nur in Chartplatzierungen, sondern in der nachhaltigen Wirkung ihrer Musik auf das Lebensgefühl vieler Menschen. Und damit komme ich zum Ende der heutigen Lounge mit den letzten Liedern von Veronika Fischer. Wir hören Träume wie Segel, aber zuerst einen ihrer größten Hits. Na klar, dass ich eine Schneeflocke wäre. Ich wünsche Ihnen noch einen entspannten Abend und wenn Sie mögen, hören Sie wieder rein hier in meiner Lounge, aber nur auf Radio HBW. Ihr Ulrich Müller. Die Inhalte der Moderation wurden mit Hilfe von KI und Internet erstellt.

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3: In Aschersleben hat ein Demokratiebus an der Albert-Schweitzer Schule für Diskussionen gesorgt. Das Projekt Adenauer SRP Plus kommt vom Zentrum für politische Schönheit, einer aktivistischen Künstlergruppe gegen Rechtsextremismus. Schülerinnen und Schüler sprachen dort über Rassismus, Flucht, Fake News und demokratisches Zusammenleben. Auch Sachsen-Anhalts Bildungsminister Jan Riedel war dabei. Umstritten ist der Bus, weil das Projekt offen für ein AfD-Verbotsverfahren wirbt. Die Schulleitung verteidigte den Besuch. Politische Bildung gehöre zum Auftrag der Schule. Riedel sagte, Demokratieprojekte seien wichtig, auch wenn sie streitbar sind.
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3: In Sachsen-Anhalt haben im vergangenen Jahr mehr Menschen die deutsche Staatsangehörigkeit erhalten. Nach Angaben des Statistischen Landesamtes wurden im Jahr 2025 insgesamt 2.915 Menschen eingebürgert. Rund 4% mehr als im Vorjahr. Die größte Gruppe waren Menschen aus Syrien mit rund 1.000 Einbürgerungen. Danach folgten Menschen aus Russland, der Ukraine und Afghanistan. Wer die deutsche Staatsangehörigkeit erhalten möchte, muss bestimmte Voraussetzungen erfüllen, zum Beispiel mehrere Jahre rechtmäßig in Deutschland leben. Außerdem werden die Behörden und der Verfassungsschutz beteiligt, um mögliche extremistische Bestrebungen auszuschließen. Fast 5000 Menschen stellten 2025 in Sachsen-Anhalt einen Antrag auf Einbürgerung.
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3: Sachsen-Anhalts Ministerpräsident Sven Schulze und Thüringens Ministerpräsident Mario Vogt machen sich Sorgen um deutschsprachige Musik im Radio. In einem Gastbeitrag schrieben die beiden CDU-Politiker, der Artikel deutscher Musik sei im Radio deutlich gesunken, besonders bei privaten Sendern. Eine staatliche Quote wollen sie aber nicht. Stattdessen setzen sie auf freiwillige Selbstverpflichtungen der Sender, neue Formate und gezielte Förderung. Ihr Ziel? Deutsche Sprache und regionale Künstlerinnen und Künstler sollen im Radio wieder sichtbarer werden. Hier bei Radio Salam werden Sie allerdings weiterhin Musik aus aller Welt hören können.
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3: In Aschersleben hat am vergangenen Wochenende in der Rosenstraße ein Auto gebrannt. Die Feuerwehr wurde in der Nacht alarmiert. Als die Einsatzkräfte eintrafen, stand der Kombi bereits in Flammen. Während der Löscharbeiten trat brennender Kraftstoff aus dem Tank aus. Die Feuerwehr konnte aber verhindern, dass sich das Feuer weiter ausbreitete und andere Fahrzeuge beschädigte. Das Auto wurde vollständig zerstört. Verletzt wurde niemand. Die Polizei untersucht nun die Ursache des Brandes. Hintergrund ist, dass es in den vergangenen Monaten im Salzlandkreis immer wieder zu brennenden Fahrzeugen gekommen ist.
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3: Das Schülerferienticket für Sachsen-Anhalt ist ab sofort erhältlich. Es gilt für Schülerinnen und Schüler bis 22 Jahre in den Sommerferien, also vom 4. Juli bis zum 16. August. Für einmalig 30 Euro können die Jugendlichen damit rund um die Uhr Busse, Straßenbahnen und Regionalzüge nutzen. In ganz Sachsen-Anhalt und Mitteldeutschland, zum Beispiel bis nach Leipzig. Ein Ausflug nach Berlin und zurück ist ebenfalls einmalig möglich. Nicht gültig ist das Ticket im Fernverkehr, also im ICE, IC oder EC.
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Hallo und Merhaba, liebe Zuhörerinnen und Zuhörer von Radio Salam. Viele Musliminnen und Muslime in Sachsen-Anhalt und auf der ganzen Welt haben in diesen Tagen das Opferfest gefeiert. Auf Arabisch heißt es Eid el-Adha. Es gehört neben dem Fest des Fastenbrechens nach dem Ramadan zu den wichtigsten Feiertagen im Islam. Das Opferfest erinnert an die Geschichte des Propheten Ibrahim, in der Bibel als Abraham bekannt. Nach islamischer Überlieferung war Ibrahim bereit, aus Gehorsam gegenüber Gott das Liebste zu opfern, was er hatte, seinen Sohn. Doch Gott verhinderte das Opfer und ersetzte es durch ein Tier. Die Geschichte steht für Vertrauen, Glauben und die Bereitschaft, Verantwortung zu übernehmen. Eine ähnliche Erzählung findet sich auch in der Bibel. Dort wird berichtet, dass Abraham seinen Sohn Isaak opfern sollte. Auch hier wurde das Opfer durch ein Lamm ersetzt. Im Islam wird traditionell davon ausgegangen, dass es sich um Ismael gehandelt hat. Trotz dieser Unterschiede zeigt die Geschichte eine gemeinsame Wurzel der abrahamitischen Religionen, des Judentums, des Christentums und des Islams. Viele muslimische Familien beginnen den Feiertag mit einem Festgebet in der Moschee oder auf einem Gebetsplatz. Anschließend werden Verwandte, Freunde und Nachbarn besucht. Traditionell wird Fleisch mit Bedürftigen geteilt oder für soziale Zwecke gespendet. Im Mittelpunkt stehen Gemeinschaft, Großzügigkeit und die Sorge füreinander. Auch in Sachsen-Anhalt haben zahlreiche Gemeinden das Fest gemeinsam gefeiert. Für viele Menschen mit familiären Wurzeln in muslimischen Ländern ist das Opferfest eine wichtige Verbindung zu ihrer Kultur und ihren Traditionen. Radio Salam wünscht allen Hörerinnen und Hörern, die das Opferfest feiern, nachträglich ein gesegnetes Fest. Eid Mubarak. Und natürlich auch anderen eine friedliche und gute Zeit.

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0: 20 Uhr.
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2: Die aktuellen Temperaturen: Mehringen 20 Grad, Kochstedt 19 Grad, Bernburg 20 Grad, Quedlinburg 19 Grad, Harzgerode 18 Grad, Stege 16 Grad, Wernigerode 18 Grad, Schirke 15 Grad und auf dem Brocken 10 Grad.
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4: ausgedrückt. 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Und ich freue mich, dass wir heute dabei sind in Bendorf, im Kulturhaus.
3: Ja.
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3: Ja.
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1: Beim Kleingartenverein Einheit in Neckendorf wird aktiv etwas gegen den Rückgang der Singvögel unternommen. Weil dort die Kleingärtner seit geraumer Zeit es hören, dass der Vogelgesang immer weniger und damit leiser wird. Das Vereinshaus wurde zur Werkstatt. 15 Kinder haben aus hochwertigen Bausätzen die Nistkästen für Meisen, Spatzen und Rotkehlchen gebaut. Die Singvögel wie die Amsel oder der Feldsperling, sie werden bei Vogelzählung immer seltener. Gründe sind Nahrungsknappheit durch das Insektensterben und der Mensch, weil er Obstbäume abholzt oder dass immer mehr Gebäude den Wald weichen müssen. Der Kleingartenverein Einheit aus Neckendorf unternimmt aktiv etwas gegen das Vogelsterben. Wir tun etwas für die nächste Generation. So sagt es Vereinsvorsitzender Christian Göllner. Das gibt den Vögeln ihren wichtigen Lebensraum zurück. Kinder gestalten Kannen in der Levaner Schule Eisleben. Regelmäßig kommt die Keramikerin Reni Reichenbach in die Schule für Menschen mit geistigen Behinderungen, um mit den Schülern zu töpfern. Es ist wichtig, dass Kinder sich die Kunst nicht nur passiv anschauen, sondern selbst Kunst erschaffen. Reni Reichenbach ist eine erfolgreiche Keramikerin. Ihre Objekte werden weltweit ausgestellt. Reni Reichenbach kommt gerne vorbei. Im März 2026 zeigte sie den Schülern, wie sie Kannen mit der Aufbautechnik herstellt. Dies verlangt Ausdauer, Geschick und Konzentration, dass die Kannen auch dicht sind, wenn sie fertig gebrannt sind. Johnny gestaltete eine Kanne in Form eines Kreuzfahrtschiffes, weil er sich auf den Sommer freut, wenn Johnny mit seinen Eltern auf der AIDA unterwegs sein wird. Mann gestaltete sein Gefäß mit Obstformen, weil er gerne Früchte isst und weil Mann gerne malt. René Reichenbach sieht, dass die Kinder eine ungeahnte starke Konzentration beim Töpfern erreichen. Seit 11 Jahren arbeitet René Reichenbach zusammen mit der Levaner Schule, einer Förderschule für geistige Entwicklung. Die Pädagogin und Kunstlehrerin Grit Bär lobt die Zusammenarbeit mit dieser Keramikerin. Grit Bär ist es wichtig, dass die Schüler mit Künstlern zusammenarbeiten, damit den Kindern gezeigt wird, dass sie etwas können und schaffen, dass sie etwas erreichen. Im März 2026 gab es im Dresdner Hygienemuseum eine Sonderausstellung zur seelischen Gesundheit. Unter dem Motto »Wie geht's?« wurde die seelische Gesundheit zum Thema. Einer von 4 Menschen macht als Erwachsener psychische Probleme durch. Dabei gibt es nicht nur gesund und krank, sondern ein weites Spektrum mit vielen Zwischenstufen. Oft wird seelisches Leid nicht wahrgenommen oder es wird tabuisiert. Die seelische Gesundheit ist ein wichtiges Thema in der Gesellschaft. 7 Menschen mit Erfahrungen von psychischen Krisen waren in Gesprächen in der Ausstellung zu hören. Wo andere Leute keine Angst haben, kommt bei mir die Panik hoch. Die Leute dachten nur, ich schauspielere. Dies waren Aussagen dieser Protagonisten, als sie in der Ausstellung über ihre Erkrankungen in Videos sprachen. Die Ausstellung zeigt auch, wie oft und wie häufig bestimmte seelische Erkrankungen auftreten in der deutschen Gesamtbevölkerung. Es gab in der Ausstellung Bilder und Kunst von Menschen zu sehen, welche von seelischen Erkrankungen betroffen sind. Psychisch erkrankte Menschen sind oft kreativ und häufig künstlerisch tätig in ihrem Alltag, weil sie dort ihre Erkrankungen gut verarbeiten. Die Kunst psychisch erkrankter Menschen macht innere Zustände sichtbar, weil dies nicht mit Worten ausgedrückt werden kann. Diese Ausstellung richtete sich bevorzugt an junge Menschen, weil viele psychische Erkrankungen im Alter zwischen 15 und 25 Jahren erstmalig gehäuft auftreten. Musik von und mit mehreren Generationen. Das gibt es jeden Mittwoch im Mehrgenerationenhaus Sternschnuppe in Eisleben. Seit 10 Jahren trifft sich der Chor regelmäßig, um zu proben, gemeinsam zu singen. Die Mitglieder im Chor sind von 7 bis 70 Jahre jung. Bärbel Klatt leitet den Chor. Rudi Wanicek als Musiker begleitet den Chor an seiner Gitarre. Klassische Lieder wechseln sich mit bekannten Schlagern und Kinderliedern ab. Gemeinsam singen macht mehr Spaß. 7 Kleinbusse zählte die Flotte von MSH Mobil, der Verkehrsgesellschaft Südarts aus Hettstedt. Seit dem 1. August 2025 sind die 7 elektrisch betriebenen Busse unterwegs, welche mit einer App gebucht werden können. Ein Name für diese Bestellbusse wird noch gesucht. Im März 2026 verkündete der Landkreis Mansfeld-Südharz, dass bei den Fahrgästen von MSH Mobil die 10.000er-Marke erreicht wurde. In den ersten 5 Monaten, also bis Ende 2025, waren 6.200 Fahrgäste unterwegs mit dem kostensparenden Verkehr auf Abruf, welcher mehr Fahrgäste damit zählt als die VGS mit den damit eingesparten Linienbussen. Damit werden Fahrten effizienter, weil durch die Busse auf Abruf die schwach genutzten Linienbusse der VGS dafür wegfallen, welche sonst Leerfahrten haben und ohne Fahrgäste unterwegs sind. Landrat André Schröder sieht, dass die Bestellbusse wichtig sind für die Verkehrswende auf dem Land. Die Wirtschaftlichkeit muss noch optimiert werden, damit der Busverkehr auf Abruf nach der staatlich geförderten Projektphase weitergeht. Die Fahrt geht ab 1 Kilometer. Diese Fahrt im MSH Mobil ist teurer als die Fahrt mit der normalen öffentlichen Linie. Gleichzeitig ist es günstiger als ein Taxi. Ein Bus auf Abruf kann bis zu 6 Fahrgäste transportieren.

Am 12. April 2026 luden die Dippelsbacher Blasmusikanten zum zweiten Frühlingskonzert ein. Dort gab es die böhmische Blasmusik zu hören, was viele Menschen in das Kulturhaus nach Bendorf lockte. Die böhmische Blasmusik liegt in der Tradition von Ernst Mosch und anderen Blaskapellen, welche alte Polka-Stücke, Walzer und andere Tänze spielen. Die Dippelsbacher kommen aus dem Mansfelder Grund und existieren seit 62 Jahren. Dort ist eine tiefe Freundschaft zwischen den Musikern. Mit Freude sind Bendorfs Bürgermeister Matthias Jentsch und Markus Feichtenbeiner dabei. Matthias Jentsch singt, moderiert und musiziert als Konferencier gerne. Bei diesem Frühlingskonzert hat Matthias Jentsch selbst mitgesungen, weil er in vielen Musikstilen zu Hause ist. Matthias Jentsch ist es wichtig, dass die Menschen sich treffen, egal wer dabei ist. Jeder gehört dazu. Bei den Dippelsbachern gibt es 20 Musiker aus insgesamt 19 Dörfern. Musik wie diese vom Herzen kommt. Beim Frühlingskonzert wurden Spenden für die Vereinsarbeit gesammelt, weil die Musiker alles selbst bezahlen. Die Dippelsbacher Blasmusikanten sind alles alte Freunde. Musik verbindet die Menschen und macht nebenbei viel Spaß. Angela hat sich richtig wohlgefühlt bei der Musik, Matthias hatte seinen Spaß, was beiden zeigte, wie schön die Welt sein kann, wenn es weniger Probleme im Leben gibt. Dafür steht die Blasmusik, für die Unbeschwertheit im Leben.

0: Zeit. Wir haben uns dazu auch Musikanten eingeladen. Einige haben unsere eigenen Musikanten in Thailand, eigentlich schon die ganze Woche in Hollywood zum großen Musikfestival der Welt.
1: Lasst euch grüßen.

will. Aber ich denke mal, das kriegen wir auch so hin. Sie haben gehört, wie weit die können singen. Und dauern die 20, die können auch einigermaßen Musik machen. Ja, der nächste Titel anzusagen, das werden wir auch immer noch ein bisschen schwer. Das heißt vom Original Damen her über zwei Dörfer. Das ist ja original, die Metzgerer-Musikanten von 62 Jahren, die dritte Woche. Da hat das auch noch gepasst, da kamen sie als eins drauf, ziehen ihr runter. Maximal noch mehr als einfach. Aber wenn ich jetzt noch irgendwo die Zähne habe, 20 Musiker, 19 Dörfer. Klingt ein bisschen blöd. Deswegen heißt unsere nächste Folge nicht über 2 Dörfer, nicht über 19 Dörfer, sondern die originalen Metzgerer-Musikanten über 2 Dörfer.

0: Rosenstein.
1: Ja. Was soll ja, meine Damen und Herren, ich bin immer so derjenige, der bekannt ist für die Kasperei zwischen euch. Und da fällt mir gerade noch so, was sieht denn, du sollst nicht immer noch lachen. Jetzt musst du singen nachher. Fällt mir gerade so noch ein Schwank aus der Jugend ein. Da ist doch Fritzchen Müller aufgekommen zu seinem Papa. Also, du Papa, gib mir mal 5 Euro und die Zigarette. Du wirst schon mal keine 5 Euro. Zigarette, meine Kleine, du spitzt. Aber gib mir mal 5 Euro, ich muss Zigaretten holen. Ich sage dir auch, was der Postbote gibt, wie so mit dir sagt. Hier hast du 5 Euro, was sagt der? Da kommt rein und sagt, guten Morgen, Freunde, wir machen das in der Zeitung. Ja, meine Damen und Herren, das lässt sich schon ein bisschen immer so anhören. Wir haben uns ja irgendwie versprochen, der böhmischen Staatsmusik zu gewandeln. Ich denke mal, viele Titel von Ernst Bosch kennen Sie. Nein. Auch demnächst wird sie theoretisch dem Ernst Bosch zuordnen. Ist aber nicht ganz wahr. Ernst Bosch hat ihn bekannt gemacht, berühmt gemacht. Aber der Karl Ratschek hat ihn geschrieben. Und ich denke mal, wenn ich sage, Rosita, du musst jetzt die lange Fassung singen, dann sagt sie, nee, lass die mal richtig da oben die Sieben machen mit Honig im Lärm. Hören Sie ganz einfach ein in den wunderschönen Idee.

Ja, jetzt mit ein bisschen Heil kriegen wir das irgendwie auf. Und ich denke mal, beim nächsten Titel, dann ist es morgen so voll wichtig, dass ich den ansage. So wie die ersten Takte abliegen, werden Sie wahrscheinlich schon wissen, was da kommt. Ich sage es Ihnen trotzdem, aber vorher nenne ich Ihnen mal die Titel, die wir als zweites und drittes in dieser Runde spielen, damit Sie mich wie jedes Mal Ihr Plan hören müssen. Sie hören als zweites eine Runde, oder ich muss mich jetzt korrigieren. Wir hatten den Hans Mosch erwähnt. Er ist ja leider vor 4 Jahren hier zur Zeit verstorben. Es gibt ja wenige, die es geschafft haben, in seine doch ziemlich großen Fußstapfen zu treten. Dazu gehören die drei Komponisten, die wir jetzt darbieten werden. Wir beginnen mit Matthias Rauch, dann anschließend Michael Kuhn und zum Schluss, ja, es hört sich italienisch an, Frank Mistrini, der junge Mann stammt aus Düsseldorf. Sie hören von den Original-Lebensbauer-Musikanten, von Matthias Rauch, die böhmische Liebe, von Michael Kuhn, die böhmischen Sterne, und von Frank Mistrini, den böhmischen Spatz.

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2: 21 Uhr.
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0: Die aktuellen Temperaturen: Mehringen 19 Grad, Kochstedt 17 Grad, Bernburg 19 Grad, Quedlinburg 18 Grad, Harzgerode 16 Grad, Stege 15 Grad, Wernigerode 18 Grad, Schirke 14 Grad und auf dem Brocken 9 Grad.
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0: Mutmacher der Woche.
1: Jetzt kommt der Mutmacher der Woche. Es ist heute der Förderverein der Levana-Schule in Eisleben. Den Förderverein der Levana-Schule gibt es seit mehr als 30 Jahren. Dies macht für Kinder und Jugendliche vieles möglich. 1992 gegründet ist das Ziel, die Schule aktiv zu gestalten. Schnelle, wirksame Unterstützung ist das Ziel. Projekte, Anschaffung für die Klassen, Veranstaltungen sind aus dem Alltag in der Schule nicht mehr wegzudenken. Chor, Tanz- und Theatergruppen, Sport, Freizeit für alle. Dies macht der Förderverein möglich, wenn die staatliche Förderung leider nicht mehr greift. Größere Projekte sind damit möglich, wie die Freizeitmesse für alle, die erfolgreiche Teilnahme am Wettbewerb Revier Pionier, wo die Levaner Schule ein Preisgeld von 15.000 Euro in der Vergangenheit gewonnen hat. Was zählt, sind Ideen, das Miteinander gemeinsam anzupacken. 40 Mitglieder, alles Ehrenamtler, sie arbeiten mit der Levaner Schule zusammen. Das Ziel ist es, den Alltag an der Schule reich zu gestalten. Projekte in der Zukunft sind eine weitere Gestaltung des Schulhofs, den Ausbau der öffentlichen Arbeit, dass die Eltern mehr eingebunden werden in den Alltag an der Schule. Das 35-jährige Jubiläum kommt im Jahr 2027, was die Gemeinschaft an der Levaner Schule aktiv gestaltet. Schule ist ein Lebensraum, es ist nicht nur der Unterricht. Dieser Lebensraum wird vom Förderverein der Levaner Schule aktiv mitgestaltet.

0: Ich freue mich, keine 10 Minuten im Kulturhaus, freue ich mich, dass Sie beide vor mir Platz genommen haben. Matthias Jentsch und Markus Feichtenbeiner. Was ist eure Motivation, heute das Frühlingskonzert zu veranstalten?
1: Na, wir sind Gäste heute hier, wir sind gar nicht Veranstalter. Veranstalter sind die Dippelsbacher und ich freue mich, dass die jetzt schon zum zweiten Mal hier nach Bendorf kommen, zu ihrem böhmischen Frühschoppen im Frühling. Und es gibt heute eine kleine Überraschung, weil ich werde heute das erste Mal mit denen zusammen singen.
0: Ach schön, das freut mich. Wir sind mit Radio Omod auch dabei heute in der Sendung. Was sagst du dazu? Was verbindest du mit Blasmusik, mit Musik generell?
1: Wie du weißt, bin ich ja selber Musiker und ich bin mit dieser Musik auch aufgewachsen. Und die Blasmusik ist hier im Mansfelder Land ja sehr heimisch. Wir haben ja hier ganz viele Blaskapellen, ja, der Kloster Mansfelder Musikverein, die Dippelsbacher.
0: Der Singende Peter.
1: Genau, Singende Peter, die Kliebigtaler. Also wir haben hier schon eine ganz schöne Dichte an sehr guten Musikern und ich freue mich, dass ich das heute wieder genießen darf, weil Musik, die geht zu Herzen.
0: Ja, warum geht Musik zu Herzen? Wie fühlst du das?
1: Ja, rein physikalisch ist Musik Schwingung und wenn die Schwingung in Resonanz mit dem Körper geht, geht es einem gut.
0: Ja, was ich auch spannend bei dir finde in deinem Leben ist, dass du auch Tai Chi Kurse machst. Was ist Tai Chi?
1: Tai Chi ist eine chinesische Kampfkunst und die machen wir auch hier im Kulturhaus. Jeden Freitag 18 Uhr kann man vorbeikommen nach Bendorf und die chinesische Kampfkunst erlernen. Das sind entspannte Bewegungsfolgen und die sind sehr gut für Körper, Geist und Seele.
0: Warum tut Tai Chi dem Körper und der Seele gut vor allen Dingen?
1: Naja, wir haben zum einen das Gemeinschaftsgefühl, weil wir ja eine schöne Gruppe sind. Über viele Jahre ist die Gruppe gewachsen und ich glaube, wenn die Seele spürt, da ist ein Ort, wo ich gerne hingehe, dann entspannt die sich und fühlt sich wohl.
0: Ja, also sie geht in Resonanz und beruhigt sich. Ja?
1: Genau.
0: Mir geht es ja genauso beim Zeichnen. Was sagst du dazu? Heute bin ich auch wieder am Zeichnen.
1: Ich bin mal gespannt, wer heute dein Motiv sein wird.
0: Ja, sehr schön. Und welche Musik magst du besonders und warum?
1: Oh, also ich, du weißt ja, ich bin Sänger und ich singe eigentlich alles gerne über Schlager, Musical, Operette, heitere Muse, Blasmusik, also ich bin überall zu Hause, da wo es mir gut geht.
0: Ja, genau. Und was ist seelische Gesundheit für dich? Wie können wir seelisch gesund bleiben?
1: Indem wir gut auf uns aufpassen und mit Menschen zu tun haben.
0: Ja, also gemeinsam Kontakte knüpfen, ja?
1: Genau.
0: Also Einsamkeit fördert eine instabile Seele, oder?
1: Auf jeden Fall.
0: Also das heißt, wir sollten uns mehr treffen zusammen, ja?
1: Auf jeden Fall. Das ist hier heute ein schöner Ort, der Saal füllt sich langsam. Mhm. Und auch durch das Tai Chi schaffen wir Orte der Begegnung. Mhm. Und durch Kulturveranstaltungen kann man das in allererster Linie machen.
0: Ja, schön. Freue mich einfach. Gut. Also, Markus Feichtenbeiner und Matthias Jentsch, ihr seid immer dabei bei Radio Omod. Hier mit Matthias und
2: Angela.

Wir haben ja gestern, Sie haben schon mitgekriegt, ich glaube auch die freie Presse im Rahmen von Fernsehen von Tumor Session begrüßt. Da haben wir anständige Fotos und Wünsche und dann werden wir auch einige Wochen wunderbar. Ja, wir haben gestern, weil ich glaube, das Wort wunderbar in den Mund genommen habe, vorgereicht und jetzt waren wir Musikanten, die spielen ja hier im Kulturhaus. Ich möchte übrigens den Bürgermeister der Gemeinde begrüßen, den Sie hier recht wohlwollend aufgenommen haben. Schönen Dank! Ich war bei Moderator, das heißt, die Original nehmen jetzt mal Musikanten spielen heute auf eigene Kosten hier im Kulturhaus im Bettdorf und gerade auch ein bisschen kleinen finanziellen Punkt brauchen. Wird meine geliebte Gattin, die hat mir heute frischen Schläge angedroht. Hätte ich machen müssen. Die Spendenbox in den Arm nehmen und wird mal durch die Reihe gehen. Und ich bitte um einen kleinen Obolus für unsere heutigen Auftritt hier. Wäre schön, wenn es nicht klappert, sondern wäre schön, wenn es rascht. Ja, meine Damen und Herren, nehmen wir für die nächsten Runde aus dem Musikweg. Musikverordnung zum zweiten, den wir hier verlegen. Er stammt aus der Feder von Peter Schad und war eigentlich nur seinem Nachbarn zum 40. Geburtstag gewidmet. Und der war so frech und hat das ganze Stück in die YouTube gestellt. Alle haben es gehört. Keiner kriegte die Noten zu kaufen. Und da wir schon seit vielen Jahren mit dem Peter Schad ganz ordentlich zusammenarbeiten, habe ich ganz einfach gefragt, Peter, wie sieht's aus? Na gut, dann wird man geschickt auf die Leute, aber seien Sie nett und vertreiben Sie nicht weiter. Deswegen werden Sie die übernächsten Leute wirklich nur von uns oder von den Gersteller Musikanten hören. Ich sage Sie, dann haben wir zu weit ist und wir werden die Musikanten dort hinten bei Ihren Instrumenten kurz absetzen und den Titel hineinrufen. Hören Sie aber vorher von Lemmerwolf, du böhmischer Musikant. Dann die ganz ungefähr angekündigte, langartig angekündigte Jawoll, Wolfgang. Der Peter Schade, den man hat das recht ordentlich gemacht. Und als dritten in der Gruppe hören Sie den Cousin vom ersten Komponisten, nämlich von Lemmerwolf, gibt es einen Cousin, der heißt Hubert Wolf, auch Komponist. Der hat auch allerlei Noten verzapft. Und unsere beiden Sänger, die Silvia und Edgar, werden jetzt sagen, dass jeder Tag bringt. Nämlich, jeder Tag bringt neue Hoffnung. Wir wollen jetzt mal Musikanten, du böhmischer Musikant, die ja bald heute haben und jeder Tag bringt neue Hoffnung.

0: Michaela, was sagst du zur Blasmusik?
1: Ja, die ist richtig klasse und sie hört sich so richtig toll an und man kann da so schön abtauchen.
0: Ja, genau. Wie tauchst du da ab? Was fühlst du da?
1: Ja, einfach nur so das Heimliche, dass die Welt ist in Ordnung, einfach nur...
0: Alles super, alles safe, richtig, ja, alles toll, schön, richtig, ja?
1: Ja, genau, ja, das braucht super. Man auch.
0: Brauchen wir öfter in unserem Leben,
1: das brauchen
0: oder?
1: Wir öfter, genau.
0: Warum so das?
1: Ja, weil es Wohlfühl ist, es ist klasse und ausgerechnet...
0: Jeder braucht halt seinen sicheren Ort, ja, um halt seelisch stabil zu bleiben, oder?
1: Genau.
0: Was sagst du dazu?
1: Und dann haben ja die Medien auch noch ein ganz großes Teil mit, ganz... großen Teil mit dabei.
0: Eine Verantwortung auch dessen,
1: eine Verantwortung, genau. Und das macht so einen Spaß, diese Musik zu hören.
0: Ja, war Musik, ja?
1: Super. Wunderbar. Ja.

wo Sie sich auch vorstellen, damit Sie auch wissen, wer hier heute für Sie zusammen ist. Ich fange mal links von mir an mit unserem Trompeter Flügel. An den Flügel komme ich, unser Thomas Demmlinger. Leise knistern im Kamin. Unsere kleinen Gäste, Bundeshelfer und Martin Hase. Wir hören jetzt auch sehr gut nachher. Vorher werden wir noch ein bisschen Musik machen. Und ich denke mal, Sie waren schon mal Tschechien. Also, ja. Dann gibt es einen wunderschönen Sing. Und zwar Garnier Geschenkes Kongenhaus. Ein wunderschöner Weg, wo Sie nur mit der Brücke schwimmen. Das geht einfach mal, aber wenn Sie sagen, wenn Sie das sehen, das ist das blanke Alaunwasser. Alaunwasser führt mir, und auch noch ein bisschen Alaun, wenn Sie mit der Königin in Alaun gestellt haben, hat es der Alaunstift genannt und hat eventuell auf die Hand geblieben. Diesen Stift kommen wir also in seinem Sehen, hat der Alaunstift irgendwie ein wunderschöner Weltabend. Nämlich, logischerweise, die Kommunalpartei. Ja, meine Damen und Herren, schon erwähnt, 62 Jahre und ich habe mich jetzt mal umgekehrt. Und wenn man nach so einer Mutti wie heute, nächste Woche Donnerstag, die Wohnung kommt und kann sich dann noch ins Kampfabholen der Hunde Augen blicken, dann kann man nur noch sagen, Jungs und Mädels, bitte. Jungs und Mädels, wir sind doch alte Freunde. Und als Abschluss für die erste Stunde unserer kleinen Blasmusik haben wir den Alexander Pflugmann. Eine richtig schöne, gemütliche Freude. Für ja, etwas größere Verraten in der Höhe und der Breite größere Verraten. Kneiper ist der Zacker, wird einmal da.

dazwischen kommen, bevor unser Jungs dann mit den einen Freunden weitermachen. Spät kam sie, aber sie kam. Und ich würde das jetzt unwahrscheinlich ungern hören, denn ich möchte uns auch gut tun, nachträglich zum Geburtstag gratulieren. Sie ist die Kandidatin, der wird von der Landesfrau der ersten Vorsitz der Leiterleitung kommt, die zum Zeichen verstorben ist. Herzlichen Glückwunsch zum 49 A, B, C, O und der B. Also, Geburtstag.

0: Lecker Würstchen, Angela. Was sagt dir die Blasmusik über die Welt? Das, was. Oh, Angela, ich weiß erstmal schön, ja? Ja, Angela. Was sagt dir die Blasmusik über die Welt? Was lernst du durch die Blasmusik für die Welt?
1: Ja, man sollte freundlich miteinander umgehen und es ist einfach. Die Welt sollte eine bessere sein. Und dies bei der Blasmusik ist das so. Bei dieser schönen oberirdischen Musik.
0: Ist auch schön.
1: Genau.
0: Weil es ja auch ein sicherer Ort, ne?
1: Genau.
0: Ja. Oh. Aber Gella, wie schmeckt's ja?
1: Aber lecker.
0: Oh, schön. Lecker, so ein bisschen Kuttelwurstfleisch drin, ja? So ein bisschen.
1: Bestimmt Mansfelder,
0: frischgestopfte, ja?
1: Genau.
0: Was sagst du, schmeckt's dir?
1: Lecker.
0: Super, dann machen wir die Musik. Wir machen gleich weiter mit Radio Mat, mit Matthias und
1: Angela.
0: Jetzt waren wir beim Konzert bei Dippelsbachern. Wie hat's dir gefallen, Angela?
1: Ach, das war richtig schön und richtig toll und die haben so klasse gespielt.
0: Wie hast du es gemerkt? Wie hast du es gesehen als Blinde? Wie hörst du das?
1: Na, gehört einfach, weil die spielen die urböhmische Musik und die ist richtig klasse.
0: Ja. Was sagst du denn dazu, die Blasmusik? Warum gefällt dir Blasmusik so gut?
1: Ja, das ist einfach eine tolle Kultur und ist halt, interpretiert die böhmische Kultur so ein bisschen.
0: Was ist die böhmische Kultur?
1: Ja, einfach, ich sag mal so, im Habsburger Reich war ja alles Ungarn, Österreich, Tschechien, also Böhmen, Slowakei, alles miteinander. Und einfach die Lebensfreude, denke ich mal.
0: Ja.
1: Und das gute Essen.
0: Ja.
1: Und es macht einfach richtig toll Spaß.
0: Ja.
1: Klasse gespielt.
0: Und was gefällt dir an Blasmusik? Warum hörst du gern Blasmusik? Das gerade vor allem, wenn sie live gespielt wird.
1: Live gespielt, ganz toll. Und man, wie gesagt, man fühlt sich einfach wohl. Und ja, war ein richtig schöner Vormittag.
0: Und wenn wir hier an der Haltestelle stehen, hörst du was? Psst.
1: Genau. Da höre ich die Vögel.
0: Was ist da? Amsel.
1: Die Amsel.
0: Die Flöten. Ich finde die Amsel.
1: Die Amselmännchen, die Flöten.
0: Das sagt dir doch einfach, das gibt dir das Gefühl von heiler Welt. Wie wichtig ist dieses Gefühl der heilen Welt? Dass du einfach einen sicheren Ort hast, dass du gut bist.
1: Dass man einfach, wie gesagt, sicher ist, ein sicherer Hafen. Und man macht sich so klein, so schön, wie es nur geht. Und,
0: weil vieles können wir ja nicht verändern, ja?
1: Wir können vieles nicht verändern, genau.
0: Wir machen uns einfach unseren Safe Space, ja?
1: So ist es.
0: Ja, genau. So. Einfach unseren Bereich machen wir einfach uns schön, ja?
1: Genau.
0: Wie machst du denn das Leben schön? Also ich mach's mir schön mit Musik, mit Zeichnen, mit lecker Grüntee,
1: gesagt,
0: mit Freude.
1: Mit dir?
0: Ja, mit mir, ja. Aber wie machst du das, Angela? Sag mal.
1: Mit dir tolle Sachen unternehmen.
0: Ja.
1: Tolle Bücher lesen, Handarbeit, einfach.
0: Sinnvolle Tätigkeiten. Genau. Wie wichtig sind sinnvolle Tätigkeiten für dich im Leben?
1: Oh, ganz wichtig, weil man merkt eben, man ist kreativ und dass man, wie sagst du immer, das schon einfach rum im Leben hat. Ja,
0: ja, das hat mein Ergotherapeut gesagt damals.
1: Genau. Und wenn man gar nichts hat, ist ja langweilig. Das ist schrecklich.
0: Oh, die Amsel finde ich ja so schön. Hörst du das?
1: Ich höre es, ja.
0: Achtung. Das ist schön, ja?
1: Richtig toll.
0: Wie findest du die Amsel? Was sagt dir die Amsel, wenn die so singt? Was sagt dir das?
1: Ja, die Amselmännchen, ich glaube, die suchen Partnerinnen.
0: Ja, ja.
1: Und die singen einfach so schön und das gibt auch so ein schönes Wohlgefühl.
0: Ja, einen Partner zu haben ist auch schön, mit dir zum Beispiel das unterwegs zu sein.
1: So ist das.
0: Und was sagst du so Matthias Jentsch, dem Bürgermeister von Bendorf?
1: Ja, der macht ganz viel und
0: da ist viel los, ja? Bendorf ist was los,
1: Bendorf ist was los, genau.
0: Ja.
1: Und deswegen ist er, wie ich schon sagte, auch so beliebt.
0: Ja.
1: Und der macht immer
0: viel. Und er singt auch gerne, er macht Musik, hat er auch gesagt im Interview, ja?
1: Er singt gerne.
0: Ja.
1: Und ist Tai-Chi-Lehrer.
0: Ja, Tai-Chi-Lehrer, er macht Entspannungstechniken, ja.
1: Genau.
0: Was sagst du dazu?
1: Ja, das ist wunderbar. Und könnte ich mir auch vorstellen.
0: Und ja, deswegen, Radio Mod bin ich auch dabei. Mit Radio Mod mache ich hier schön die Sendung hier mit dir.
1: Ja.
0: Zum Frühlingskonzert der Dippelsbacher Musikanten, Angela. Ja.
1: Genau.
0: Und aus Bendorf berichten hier für euch Matthias und
1: Angela.
0: Oh, schön. Was nimmst du aus dieser zwei Stunden jetzt mit, Angela?
1: Ja, ganz viel.
0: Dass jeder einen sicheren Ort braucht, ganz, ja?
1: Ein ganz sicher, viel, einen sicheren Ort, ganz tolle Wohlgefühl und
0: ja.
1: Einfach, wie gesagt, das Leben sich so schön machen,
0: ja.
1: Wie man es im Kleinen macht. Und wir, ja. Wir machen das ganz toll. Oh, jetzt habe ich mehrere Machen wiederholt.
0: Also, ja, das doch,
1: ist gut. Wir sind da ganz toll im Leben. Und
0: Lebensecht, kein drauf los, Quatsche. Lebensecht, alles genau. Gut, Angela.
1: Ja, richtig
0: dass
1: schön.
0: Dass wir uns das Leben schön machen mit Radiomod, mit Musik, mit schön. Bei mir zum Beispiel meine Comiczeichnung, meine Arbeit bei Colette, mein Grüntee.
1: Genau.
0: Was ist es denn bei dir?
1: Wie gesagt, Bücher, Handarbeit,
0: ja.
1: Musik,
0: ja.
1: In Urlaub fahren.
0: Spannende Dokus sehen, ja.
1: Spannende Dokus sehen, genau.
0: Ja.
1: Und das
0: mit dir auch in Urlaub ist fahren, ist auch schön.
1: Genau.
0: Was auch schön mit dir ist, Kunst angucken. Hast du da Bock? Jetzt nächste Woche bei Radio Ohrmord. Und zwar geht es da ums Thema Kunstausstellung in Hebra. Genau. Was sagst du dazu? Kunstausstellung in Hebra. Kannst du da schon was sagen?
1: Da stellt mich da Matthias aus. Da freue ich mich schon aus, ganz tolle drauf. In Hebra die Kunstausstellung, da stellst du aus, genau.
0: Ja, und, ich als Manga-Zeichner, ja. Und seelische Gesundheit, ja.
1: Das ist schön.
0: Und warum magst du die Kunstausstellung in Hebra?
1: Oh, da gibt es so viel Vielfalt und tolle Handarbeiten und du zeichnest so toll und
0: ja.
1: Da wünsche ich dir viel Erfolg. Das ist
0: alles. Ja, das machen wir alles zusammen. Nächste Woche genau. In der Sendung bei Radio Ohrmord, bei Radio HBW. Hier am Mikro für euch sind genau. Matthias und
1: Angela.
0: Ey, super. Schön, dass du da bist.

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1: 22 Uhr.
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3: Die aktuellen Temperaturen: Mehringen 17 Grad, Kochstedt 16 Grad, Bernburg 17 Grad, Quedlinburg 17 Grad, Harzgerode 15 Grad, Stiege 14 Grad, Wernigerode 17 Grad, Schirke 13 Grad und auf dem Brocken 9 Grad.

Mein Name ist Christomas Schrader und ich heiße Sie recht herzlich willkommen zu Banzai, dem Magazin für Anime, Manga, Japan und Asien, hier auf Radio HBW. In der heutigen Sendung gibt es eine interessante Mischung aus den unterschiedlichsten Anime-Genre. Unter anderem nicht nur Anime, sondern auch Winx Club ist dabei von Anime Allstars, Heller als Licht. Und dann tatsächlich die unterschiedlichsten Lieder, unter anderem auch K-Pop, unter anderem Blackpink. Und von einem Anime, um genau zu sein, Toradora, gibt es direkt 5 Lieder, also besser gesagt eigentlich alle, die es in der Serie zu hören gibt. Und Toradora ist tatsächlich ein aufgrund eines persönlichen Wunsches eines Mitglieds hier aus dem Sender aufgenommen worden in die Liste. Und falls Sie ebenfalls Interesse haben, selbst Lieder einzureichen, sozusagen als Wunschschätz, schreiben Sie gerne eine E-Mail an schrader@radio-hbw.de. Nun aber erstmal zur heutigen Sendung und für die Fans von Toradora, diese Lieder gibt's zum Ende der Sendung. Und damit erstmal viel Spaß!

Dies war es also bereits wieder mit der heutigen Sendung von Banzai, dem Magazin für Anime, Manga, Japan und Asien, hier auf Radio HBB. Nächste Woche gibt es höchstwahrscheinlich Interviews und im Idealfall ein Interview, aufgenommen im Salon der grafischen Literatur, dieses Jahr in Berlin. Und zwar habe ich das dann geführt mit Inga Steinmetz. Aber wie gesagt, ich bin mir noch nicht sicher, ob es genau dieses Interview nächste Woche gibt. Schalten Sie so entsprechend ein. Bis dahin wünsche ich Ihnen eine angenehme Woche. Ihr Chris Thomas Schrader.

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1: 23 Uhr.
2: Das Harz-Bördewetter.
3: Die aktuellen Temperaturen: Mehringen 16 Grad, Kochstedt 15 Grad, Bernburg 17 Grad, Quedlinburg 17 Grad, Harzgerode 14 Grad, Stiege 13 Grad, Wernigerode 14 Grad, Schierke 11 Grad und auf dem Brocken 8 Grad.
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0: 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Null Uhr.
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2: Die aktuellen Temperaturen. Mehringen 14 Grad, Kochstedt 14 Grad, Bernburg 14 Grad, Quedlinburg 15 Grad, Harzgerode 12 Grad, Stege 10 Grad, Wernigerode 15 Grad, Schierke 11 Grad und auf dem Brocken 8 Grad.
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1: Der Querfurter Friedhof und die dortige Friedhofskapelle. Auf dem historischen Friedhof, einem der ältesten Friedhöfe Deutschlands, kann man Grabdenkmäler aus mehreren Jahrhunderten sowie Grabtumben aus der Zeit des Barocks und des Rokokos betrachten. Bei den Tumben handelt es sich um ein sarkophagähnliches Grabmal, dessen Deckplatte meist mit einem in Stein gehauenen Bildnis des Beigesetzten geschmückt ist. Unter diesen Grabmälern befinden sich die Grabstätte des Querfurter Dichters Johannes Schlaf und das Grabmal der Brandjungfrau. Mit dem Grabmal für die Brandjungfrau wird an einen der schwersten Stadtbrände Querfurts im 17. Jahrhundert erinnert. Die damals 15-Jährige erstickte bei diesem Brand im Keller des Goldenen Löwen. Ihr zu gedenken wurde in Querfurt in jedem Jahr ein Bußtag oder Brandfest abgehalten. Vor dem Friedhof befindet sich die barocke Grabkapelle, die 1993 restauriert wurde. Diese wurde vermutlich Anfang des 18. Jahrhunderts erbaut. Früher soll dort ein kleineres, mehrfach zerstörtes Predigthaus gestanden haben. Unter dem linken Teil der Kapelle befindet sich eine Gruft mit mumifizierten Leichnamen. Die Glocke der Kapelle stammt aus dem Jahr 1740. Am Eingang der Friedhofskapelle befindet sich die von Johannes Schlaf besungene Kirchhofslinde, die nach ihm benannt wurde. Am 21. Juni 1922, zum 60. Geburtstag des Dichters, wurde ihm zu Ehren ein Gedenkstein an der Kapelle angebracht. Dies war ein Bericht über historische Besonderheiten des Querfurter Friedhofes und die dortige Friedhofskapelle für Radio HBW, gesprochen von Jörg Buschmann.

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2: Der Haselbusch nahe Groß-Rosenburg. Der Haselbusch und seine Früchte, die Haselnüsse, zählen mit zu den ältesten wildwachsenden Obstfrüchten, die in Europa schon den Menschen der Steinzeit als Nahrung dienten. Sicherlich hat auch der zur Weihnachtszeit zum Standardprogramm gehörende tschechische Märchenfilm »Drei Haselnüsse für Aschenbrödel« die Haselnüsse wieder ins heutige Bewusstsein gerückt. Der Haselbusch wurde bei den Kelten Kol genannt. Er galt als Schutz vor Eindringlingen körperlicher und geistiger Natur. Er schützte auch vor ungebetenen Blicken, weshalb sich junge Paare gern in die Haseln verzogen. Wünschelruten werden noch heute bevorzugt aus Haselzweigen geschnitten. Die Nüsse sind in der keltischen Mythologie mit Dichtkunst und Weisheit verknüpft. Haselbüsche wachsen in der realen wie auch in der Anderswelt. Wer unter einem Haselbusch einschläft, wacht leicht im Elfenland auf. Glauben Sie nicht? Probieren Sie es doch mal aus. Schließlich wachsen die Haselnüsse ja auch in unserer Gegend. Und in dem einen oder anderen Fall sind sie für Flurstücke der Namensgeber. So auch der naturbelassene Auenwald von Groß-Rosenburg, einem Ortsteil der Stadt Barbie. Der Haselbusch liegt dicht an der Grenze des Biosphärenreservats Mittelelbe. Mit seinen charakteristischen Bäumen beherbergt er eine reiche Tier- und Pflanzenwelt. Zum Beispiel Biber, Kormorane, Fischadler und die schönen Silberreiher. Hier verläuft die Saale kurz vor ihrer Einmündung in die Elbe in zahlreiche Windungen mit vielen Altwassern. Ideale Bedingungen für die wasserliebenden Tiere. Im Frühling schmückt sich der Busch, wie die Ortsansässigen den Auenwald auch nennen, mit einem Meer von Lärchensporn, Buschwindröschen und Veilchen. Aber auch die anderen Jahreszeiten halten viel Sehenswertes bereit. Genießen Sie am besten Natur und Landschaft bei einer geführten Wanderung in der Auenlandschaft an der Saalemündung. Die versorgt Sie dann auch mit jeder Menge Informationen zu Flora und Fauna sowie zur Geschichte der Ortschaft und der Burg, der Rosenburg. Und das war ein Bericht über den Haselbusch nahe Groß-Rosenburg, gesprochen von Annette Kunert für Radio HBW.

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1: Die Hecklinger Straße in Aschersleben. Als 1828 an der Staßfurter Höhe Braunkohle gefunden wurde, entstand am heutigen Verlauf der Straße die Grube Georg. Die Braunkohle wurde damals unterirdisch abgebaut. Im Jahre 1898 wurde diese Straße erstmals im Adressbuch von Aschersleben erwähnt. Die Hecklinger Straße verläuft fast parallel zur Staßfurter Höhe und beginnt am Bahnübergang. Der Name stammt vermutlich daher, dass ein Feldweg früher von hier nach Hecklingen führte. Im weiteren Verlauf geht die Hecklinger Straße unmittelbar in die Hecklinger Chaussee über. Bis zur Wende lag stadtauswärts linker Hand einmal der Schlachthof von Aschersleben. An ihrem Ende liegen beiderseits der Straße die alte und die neue Tonkuhle, früher eine beliebte Bademöglichkeit, heute ein Naherholungsgebiet. Über die Hecklinger Straße in Aschersleben sprach Gerda Karl für Radio HBW.

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1: Die Sophie-Adam-Stiftung in Staßfurt. Diese Stiftung wurde von den Söhnen der Sophie Adam ins Leben gerufen. Sie sollte dem Andenken ihrer Mutter dienen. Am 7. Mai 1918 wurde die Stiftung gegründet. Sophie Adam bemühte sich zu Lebzeiten ständig um das Wohl der Kinder unbemittelter Bürger und um notleidende Mitmenschen. Diese Menschen lagen ihr besonders am Herzen. Die bereitgestellten Stiftungsgelder wurden nach der Inflation zum Ankauf von Ackerland und Bauland benutzt. Die Einnahmen aus diesen Vermögen sollten dazu dienen, um gesundheitlich geschwächte Kinder einen Erholungsurlaub zu ermöglichen. Jährlich wurden so 10 Kinder für insgesamt 6 Wochen nach Wernigerode oder Sandersleben zur Erholung geschickt. Diese Stiftung bestand bis 1951. Sie hörten Wissenswertes über die Sophie-Adam-Stiftung in Staßfurt, gesprochen von Gislinde Schunke.

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1: Die Richard-Sorge-Straße in Aschersleben. Als in Aschersleben Wohnraum noch knapp und der Wunsch nach einer Neubauwohnung groß war, errichteten Lehrlinge des Wohnungsbaukombinats, kurz WBK, drei Wohnblöcke und fertig war eine neue Straße. Das war Mitte der 1970er Jahre. Die neue Straße nördlich der Schmidtmannstraße, die die Helmut-Welz-Straße mit der Helmut-Juss-Straße verbindet, erhielt den Namen Richard-Sorge-Straße. Die Straße gibt es zwar namentlich noch, die Neubaublöcke sind inzwischen wieder abgerissen und die Flächen begrünt worden. Richard Sorge war ein sowjetischer Kommunist russisch-deutscher Abstammung. Er war während des Zweiten Weltkrieges als Journalist und Spion für die Sowjetunion in Japan tätig. Es gelang ihm, 2 Tage vor dem Überfall der Wehrmacht auf die Sowjetunion den exakten Angriffstermin durchzugeben, auch wenn seitens Stalins der Nachricht kein Glauben geschenkt wurde. Im Oktober des Jahres 1941 verhaftet und enttarnt wurde er im Alter von 49 Jahren in Japan gehängt. Sie hörten einen kurzen Bericht über die Richard-Sorge-Straße in Aschersleben, gesprochen von Gerda Karl für Radio HBW.

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1: Die Wasserburg und das Brauhaus in Hettstedt. Der Umstand, dass Hettstedt einmal eine Burg hatte, war und ist allgemein bekannt. Genauer gesagt war die Hettstedter Burg sogar eine Wasserburg. Wie denn das, werden Sie vielleicht fragen. Da ist doch weit und breit kein Wasser in der Nähe. Die Erklärung ist relativ einfach. Um das Bauwerk herum verlief ein Wassergraben. Das Wasser kam aus der Wipper und wurde über den Mühlgraben in den Wassergraben eingeleitet. Somit war die Burg Hettstedt einmal eine Wasserburg. Auch wenn heute davon nichts mehr zu sehen ist, war die Gegend um die Burg herum zudem einmal ein recht sumpfiges Gebiet. Und warum wurde dann ausgerechnet hier eine Burg hingestellt? Im 8. und 9. Jahrhundert führte an der linken Wipperseite eine wichtige Reichsstraße entlang, die auch der Faule Weg genannt wurde. Dieser Weg verbindet die Städte Goslar, Halberstadt, Aschersleben, Freckleben, Sandersleben, Hettstedt und Sangerhausen. Solch wichtigen Reichsstraßen mussten natürlich vor Räubern und Überfällen gesichert werden. Dazu legte man zahlreiche Burgen an. Wie das dann aber nicht nur in Hettstedts Siedlungsgeschichte so üblich war, wurde das Gelände im Laufe der Jahrhunderte immer wieder überbaut. Was da war, wurde zumeist nicht abgerissen, sondern auf den Fundamenten und Mauern wurde Neues errichtet. Das war schlicht und einfach billiger. So hob sich im Laufe der Zeit das Gelände, über das wir heute laufen, um mehrere Meter. Der Bergfried dieser im Stil der Gotik errichteten Festungsanlage war ursprünglich deutlich höher als heute. Außerdem Bergfried, zwei Garagen, einem Wohnhaus und dem Brauhaus wurden 1967 und 1968 alle Überreste der Burg abgerissen. Nach einer Zeit ständig wechselnder Besitzer wurden die Reste der Burganlage im Jahr 1700 zur Brauerei umgebaut. Burgen hatten zu diesem Zeitpunkt schon längst ihre Bedeutung als Verteidigungsanlage verloren. Seit 1855 nutzte dann die Braukommune Hettstedt, ein seit dem Jahr 1434 bestehender Verein, die Burganlage für Brauzwecke. In den 1930er Jahren wurde das Brauhaus mit einer Fachwerkblende aufgestockt und die Fassade umgebaut, sodass es sein heutiges Aussehen erhielt. In den 1950er Jahren zog das Heimatmuseum in das Gebäude ein. Zu DDR-Zeiten wurde es dann als militärpolitisches Kabinett und Schulungsraum der SED-Kreisleitung umfunktioniert. Nach einer gründlichen Sanierung Anfang der 1990er Jahre zog zunächst die Stadtinformation von Hettstedt in das Gebäude ein. Im Jahr 1999 wurde dann das Brauhaus an die Braukommune Hettstedt e.V. zurückgegeben, die das Objekt seitdem nicht nur als Vereinshaus, sondern auch zu Veranstaltungen und Ausstellungen der Öffentlichkeit zugänglich macht. Dies war ein Beitrag über die Wasserburg und das Brauhaus der Stadt Hettstedt, gesprochen von Vanessa Salemski für Radio HBW.

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2: 2 Uhr.
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4: Die aktuellen Temperaturen: Mehringen 12 Grad, Kochstedt 13 Grad, Bernburg 12 Grad, Quedlinburg 13 Grad, Harzgerode 9 Grad, Stiege 9 Grad, Wernigerode 12 Grad, Schirke 8 Grad und auf dem Brocken 7 Grad.
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